0: Die Initiative Karfreitag, Feiertag für alle, gefolgt von der Initiative, die eine verfassungsrechtlich abgesicherte Mindestzahl von Polizistinnen und Polizisten fordert, mit 40.100 Unterschriften. Das Volksbegehren Transparenz im Parlament, das sich dafür einsetzt, die im Zuge der Parlamentssanierung eingebaute elektronische Abstimmungsanlage in Betrieb zu nehmen, kommt auf knapp 39.000 Unterschriften. Leicht abgeschlagen mit 27.000 Unterschriften, die Initiative zur Wiedereinführung der Wahlpflicht bei Nationalrats- und Bundespräsidentenwahlen.
1: Und jetzt zum Wetter mit Thomas Wostal.
2: Die Hitzewelle hält noch gut eine Woche an, also bis Ende Juni. Heute am Dienstag erwarten uns verbreitet um die 30 Grad mit Spitzenwerten bei 34. Und im Großteil Österreichs ist es den ganzen Tag recht sonnig. Regenschauer gibt es am Vormittag nur vereinzelt, am ersten im Norden. Am Nachmittag kann es besonders im Bergland stellenweise gewittern. Völlig trocken bleibt es im Osten, so vom Weinviertel über Wien bis zum Burgenland. Am Mittwoch wieder hochsommerlich mit großer Hitze, Sonne und einzelnen Gewittern am Nachmittag im Bergland.
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1: Im Studio Sebastian Rosenauer. Es ist 3 Uhr. Der britische Premier Keir Starmer tritt zurück. Er war der 6. Regierungschef innerhalb der letzten 10 Jahre. Es war ein turbulentes Jahrzehnt für Großbritannien, denn genau am 23. Juni 2016 haben sich die Briten dazu entschieden, aus der EU auszutreten. Bei dem Brexit-Referendum waren damals 52% für einen Austritt, 48% dagegen. Aus London, Jörg Winter.
2: Versprochen wurde viel, gewarnt ebenso. Fest steht, wirtschaftlich war der Brexit für Großbritannien ein Schuss ins Knie. Die britische Wirtschaft ist heute 4-8% weniger groß, verglichen mit einem Szenario ohne Austritt. Die Analysen schwanken massiv, egal welche Zahl genau stimmt, der Brexit ist dem Land teuer gekommen. Kleine Unternehmen sind am meisten betroffen, als Personengruppe junge Jobsuchende, Studenten auf beiden Seiten des Ärmelkanals, denen Möglichkeiten genommen wurden, weil es keinen freien Personenverkehr mehr gibt. Großbritannien hat nach außen an Einfluss verloren, nach innen an Stabilität. Das zeigt auch der jetzt angekündigte Rücktritt von Keir Starmer. Er ist der 6. Premierminister seit dem Referendum und jetzt kommt der 7. Das wird mit großer Wahrscheinlichkeit Andy Burnham sein, bisher Bürgermeister von Manchester.
1: Das ist jetzt wichtig für alle, die sich ein mobiles Klimagerät zur Abkühlung holen wollen. Wenn im selben Haushalt nämlich auch eine Gastherme installiert ist, könnte das zu einer gefährlichen Kombination werden. Robert Salzer berichtet.
3: Mobile Klimageräte scheinen eine einfache und relativ billige Lösung für Hitzetage und vor allem Nächte zu sein. Beim Feuerwehrverband sieht man allerdings die Gefahr einer Kohlenmonoxidvergiftung, wenn in der Wohnung auch eine Gastherme installiert ist. Mobile Klimageräte führen nämlich warme Luft über einen Schlauch ins Freie ab. Dadurch entsteht in der Wohnung ein Unterdruck. Dieser kann dazu führen, dass Abgase aus der Therme nicht mehr über den Kamin abgeführt werden und in die Wohnräume zurückströmen. Je heißer die Tage, desto kritischer diese Situation, denn die Hitze kann zusätzlich zu einem sogenannten Luftstoppel führen, der verhindert, dass Abgase aus dem Kamin entweichen. Es steigt damit die Gefahr einer Kohlenmonoxidansammlung.
4: Die Fußball-WM 2026.
1: Frankreich gewinnt gegen den Irak mit 3:0. Die Torschützen zweimal Mbappé und einmal Dembélé. Das Spiel war wegen eines Gewitters für fast 2 Stunden unterbrochen worden. Und im zweiten Spiel der Gruppe I zwischen Norwegen und Senegal ist jetzt Halbzeitpause. Es steht 1:0 für Norwegen durch ein Tor von Markus Holmgren-Pedersen. Und jetzt zum Wetter mit Thomas Vostal.
5: Die nächsten Stunden sind im Großteil Österreichs ganz gut zum Lüften, bei Tiefstwerten zwischen 10 und 18 Grad. Allerdings eine weitere Tropennacht gibt es dagegen im Raum Wien mit durchwegs über 20 Grad. Tagsüber wird es heute wieder heiß. Der Dienstag bringt uns Höchstwerte zwischen 27 und 34 Grad und im Großteil Österreichs ist es den ganzen Tag recht sonnig. Regenschauer gibt es am Vormittag nur vereinzelt, am ehesten im Mühlviertel. Am Nachmittag kann es besonders im Bergland stellenweise gewittern. Durchwegs trocken bleibt es im Osten.
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1: Im Studio Sebastian Rosenauer. Es ist 4 Uhr. Bundeskanzler Christian Stocker, ÖVP, sagt Nein zu den Enthaftungsplänen von Justizministerin Anna Sporrer, SPÖ. Sie will die überfüllten Gefängnisse entlasten und dazu 500 Häftlinge frühzeitig freilassen. Stefan Kappacher berichtet.
2: Die 500 Häftlinge sollen laut Plan der Justizministerin bei einer Einmalaktion freigehen. Betroffen wären Insassen mit geringen Haftstrafen, die sollen leichter vorzeitig entlassen werden können. Von ÖVP-Obmann Bundeskanzler Christian Stocker kommt dazu jetzt ein Jet. Zitat aus einer Aussendung.
3: Es wird keine Massenfreilassungen geben. Wenn wir per Sondergesetz hunderte Straftäter freilassen, würde das Vertrauen in den Rechtsstaat zu Recht massiv beschädigen.
2: Es brauche andere Maßnahmen, um die Effizienz in den Strafanstalten zu erhöhen, sagt Stocker. Unumstritten in der Koalition bleibt, dass Häftlinge, die kein Aufenthaltsrecht haben, künftig nach Absitzen einer Mindeststrafe auch ohne ihre Zustimmung abgeschoben werden können. Die österreichischen Gefängnisse sollen so um etwa 300 Insassen pro Jahr entlastet werden.
4: Die Fußball-WM 2026.
1: Österreich verliert das zweite Gruppenspiel am Abend gegen Argentinien. Lionel Messi trifft doppelt und vergibt sogar einen frühen Elfmeter. Die österreichischen Fans, die mit in die USA gereist sind, tragen die Niederlage mit Fassung. Berichtet aus Dallas Christoph Kohl.
5: Extremely happy. Come on, vamos Argentina, vamos.
6: Partylaune bei den argentinischen Fans.
7: That was amazing. It was unbelievable.
6: Weniger Jubel gibt es bei den Österreichern, aber die tragen die Niederlage mit Fassung.
8: Leider haben wir verloren, aber wir haben eigentlich sehr gut gespielt.
9: Ich glaube, man hat die Niederlage ja vielleicht ein bisschen erwartet.
10: Wir haben uns von einer guten Seite gezeigt, wir brauchen nicht verstecken gegen einen Weltmeister.
6: Zumindest in Sachen Stimmung waren sie den Argentiniern im Stadion überlegen.
11: Austrian Fans were phenomenal.
10: Von den Fans haben wir eine gute Stimmung gemacht, obwohl wir in der Unterzahl waren.
6: Und in einem sind sich alle einig, Mann des Spiels war er.
12: Der Messi ist ein unglaublich guter Spieler.
13: He's like the idol.
6: Jetzt geht es für viele Fans weiter nach Kansas City zu Österreich gegen Algerien.
14: Algerien hat kein Messi.
1: Ja, Algerien hat keinen Messi. Wer auch keinen Messi hat, ist Norwegen. Die haben aber Erling Haaland und der hat vor kurzem im Spiel gegen den Senegal doppelt getroffen. In der Nachspielzeit gelingt den Senegalesen noch der Anschlusstreffer, aber es reicht nicht. Norwegen besiegt Senegal mit 3:2. Und jetzt zum Wetter mit Thomas Vostal.
15: Die Hitzewelle hält noch gut eine Woche an, also bis Ende Juni. Heute am Dienstag erwarten uns verbreitet um die 30 Grad mit Spitzenwerten bei 34. Und im Großteil Österreichs ist es den ganzen Tag recht sonnig. Regenschauer gibt es am Vormittag nur vereinzelt, am ersten im Norden. Am Nachmittag kann es besonders im Bergland stellenweise gewittern. Völlig trocken bleibt es im Osten, so vom Weinviertel über Wien bis zum Burgenland. Am Mittwoch wieder hochsommerlich mit großer Hitze, Sonne und einzelnen Gewittern am Nachmittag im Bergland.
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1: Am Mikrofon Martin Balder. Für gleich 5 Volksbegehren ist am Abend die Eintragungswoche zu Ende gegangen. Keines davon kam auch nur in die Nähe der 100.000 Unterschriften, die für eine Behandlung im Parlament notwendig gewesen wären. Am stärksten hat die Initiative für Gratis-Verhütungsmittel abgeschnitten. Stefan Kappacher fasst zusammen.
2: Fast genau 60.000 Stimmberechtigte haben das Volksbegehren Gratis Verhütung unterzeichnet, das die kostenlose Abgabe von Kondomen fordert, aber auch hormonelle Verhütungsmittel sind gemeint. Auf Platz 2 ist mit 49.000 Unterschriften die Initiative Karfreitag, Feiertag für alle, gefolgt von der Initiative, die eine verfassungsrechtlich abgesicherte Mindestzahl von Polizistinnen und Polizisten fordert, mit 40.100 Unterschriften. Das Volksbegehren Transparenz im Parlament, das sich dafür einsetzt, die im Zuge der Parlamentssanierung eingebaute elektronische Abstimmungsanlage in Betrieb zu nehmen, kommt auf knapp 39.000 Unterschriften. Leicht abgeschlagen mit 27.000 Unterschriften die Initiative zur Wiedereinführung der Wahlpflicht bei Nationalrats- und Bundespräsidentenwahlen.
1: Bundeskanzler Christian Stocker, ÖVP, hat den Plänen von Justizministerin Anna Sporer, SPÖ, eine Absage erteilt. Die von Sporer geplante vorzeitige Entlassung von rund 500 Häftlingen werde es nicht geben. Per Sondergesetz hunderte Straftäter freizulassen, würde das Vertrauen in den Rechtsstaat massiv beschädigen, so Stocker. Stattdessen sollten ausländische Straftäter ihre Haftstrafen verstärkt in ihren Heimatländern absitzen. Sporer wollte mit der Amnestie eine Entlastung der überfüllten Gefängnisse erreichen. In Kanada sind bei einem Schusswaffenangriff 3 Menschen getötet worden. Der Täter hat in einem Hotel in Montreal einen Polizisten erschossen und dann das Feuer auf alarmierte weitere Beamte eröffnet. Er wurde bei dem Schusswechsel getötet, ebenso ein Zivilist, wobei noch unklar ist, von wem. Der Täter hat laut Medienberichten ein hasserfülltes Manifest hinterlassen und soll Anhänger der frauenfeindlichen Incel-Bewegung gewesen sein. Bei der Fußball-WM haben sich nach Argentinien mit dem 2:0 gegen Österreich noch 2 weitere Teams den Aufstieg ins 16. Finale gesichert. Frankreich mit einem 3:0 gegen den Iran und Norwegen mit einem 3:2 gegen Senegal. Das waren die Nachrichten mit Martin Balder.
3: Danke Martin, das Radio Niederösterreich Wetter jetzt belasten endlich. Und der Tag von heute ist fast eine Kopie von gestern, zumindest vom Wetter her.
4: Für etliche Stunden scheint die Sonne und das teilweise sogar bei strahlend blauem Himmel. Im Lauf des Tages ziehen aber auch ein paar Wolken durch. Aktuell messen wir in Wien 23 Grad schon. Retz 21, St. Pölten und Wiener Neustadt 18, Amstetten 17, Zwettl 14 Grad. Im Wald- und Mostviertel ist heute ein kurzes Gewitter möglich. Es hat 27 Grad im Waldviertel bis maximal 33 Grad im östlichen Flachland. Morgen bleibt es mit bis zu 33 Grad hochsommerlich und es ist recht sonnig.
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4: B37A, das ist die Kremser Straße Richtung Krems zwischen Dreismauer und Holz. Hollenburg. Sperre nach wie vor wegen der Aufräumungsarbeiten nach einem Unwetter, da sind ja Bäume auf die Straße gestürzt. Ausweichen ist möglich über die S33 und die S5.
3: Gute und sichere Fahrt.
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4: Schönen guten Morgen.
3: Guten Morgen und mit unserem Morgensportler Matthias Essmeister. Guten Morgen.
7: Einen wunderschönen guten Morgen.
3: Jetzt stehen wir da mit langem Gesicht, ne? Ein bisschen. Es war nichts zu holen gegen die Argentinier. Warum gegen diesen Messi kein Kraut gewachsen ist, das schauen wir uns natürlich auch an. In guten Morgen Niederösterreich. Matthias, es war doch ein bisschen bescheiden, das Ganze, ne?
7: Du sagst es. Ich war mal Lionel Messi-Fan. Seit gestern hat sich das ein bisschen verändert. Normal verliert man ja gegen 11 Spieler. Wir haben gegen einen verloren.
3: Ja, die Fans haben trotzdem eine Gaudi gehabt. Hören Sie gleich. Und natürlich haben wir auch ein Auge auf die andere Partie aus unserer Gruppe. Jordanien gegen Algerien. Wer hätte das gedacht, dass du das einmal live kommentieren wirst?
7: Ein Highlight meiner Sportreporter-Karriere.
3: Aber nicht ganz unwesentlich.
7: Absolut.
3: Für die Gruppe, ne?
7: Absolut.
3: Guten Morgen am Dienstag, 23. Juni.

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1: Für diesen Dienstag, den 23. Juni. Krebs, beschäftigen Sie sich mit einer finanziellen Angelegenheit. Da könnte einiges für Sie drin sein.
2: Löwe, nehmen Sie sich nicht so viel auf einmal vor. Schaffen Sie sich einen Freiraum, um Ihr Privatleben genießen zu können.
1: Jungfrau, Sie sind gut drauf und erledigen vieles im Handumdrehen.
2: Waage, Sie müssen nicht alles alleine erledigen. Weihen Sie Ihre Mitmenschen in Ihre Pläne ein.
1: Skorpion, es ist gar nicht so schwer, einen Streit zu beenden. Denken Sie über einen Kompromiss nach.
2: Schütze, Sie sind unternehmungslustig und in guter Stimmung. Greifen Sie zum Telefonhörer und rufen Sie Ihre Freunde an.
1: Steinbock, Mars ist eine Energiequelle für Sie. Engagieren Sie sich und Sie werden Erfolg haben.
2: Wassermann, Sie könnten ein verlockendes Angebot erhalten. Sagen Sie aber nicht gleich zu, überdenken Sie die Details.
1: Fische, bleiben Sie Neuem gegenüber aufgeschlossen. Eine berufliche Veränderung könnte auch etwas Positives bringen.
2: Widder, die Taktik der kleinen Schritte führt derzeit eher zum Erfolg als risikoreiche Handlungen.
1: Stier, Ihre Ansprüche sind zu hoch. Freuen Sie sich auch über Kleinigkeiten.
2: Und noch Zwillinge, vermeiden Sie Stress, fangen Sie nichts Neues an. Kümmern Sie sich zunächst um Arbeiten, die Sie noch nicht erledigt haben.

0: Guten Morgen, Niederösterreich, am Dienstag, am Tag danach. Das war also das Spiel der Spiele. Okay, ja, war nicht einmal so gut. 2:0 für Argentinien. Die haben jetzt 5 Tore und alle 5 hat der Lionel Messi geschossen. Der war aber nicht das einzige Thema da in Dallas. Daniel Kulowitz vom Sport.
1: Lassen wir das Ergebnis und die Nummer 10 von Argentinien mal ganz kurz beiseite und sprechen über das Skurrilste, was ich gestern hier gesehen habe. Tausende österreichische Fans, guten Morgen übrigens, tanzen vor dem Stadion in Dallas, Texas, bei 40 Grad im Schatten zu Wolfgang Ambros Skifahren.
2: It's awesome to learn new ones.
1: Wir lernen neue Leute mit neuer Sprache kennen.
2: Even in a language I don't know.
1: Das öffnet ein völlig neues Tor für uns, sagen die US-Amerikanerinnen.
3: World Cup has really opened up a new door for us.
1: Die Argentinien-Fans mit ihren Messi-Trikots sind vorbeigegangen, haben sich Nüsse ausgekannt.
4: Campeón del Mundo, World Champion, come on, vamos, vamos!
1: Und im Stadion drin ist er dann mit uns Schlitten gefahren. Die große Lionel Messi-Show.
5: Der, was natürlich irgendwo einzigartig für immer sein wird.
1: Mit 2 Toren gewinnt er das Match im Alleingang. David Alaba, Konrad Leimer, Xaver Schlager, fassungslos.
6: Vielleicht auch irgendwo ein Spieler, der einen Unterschied machen kann.
7: Ist okay für uns, müssen wir akzeptieren, aber irgendwann wollen wir solche Gegner schlagen.
1: Und die österreichischen Fans, ja, mit einer Mischung aus Staunen, aber auch Frust.
8: Ich hätte mir ein bisschen mehr erwartet, ja.
9: Ohne Messi ist Argentinien, glaube ich, nichts.
1: Und der Messi hat uns eingeschenkt.
10: Oder? Ja, leider.
11: Körperhut richten, nächstes Match gewinnen wir.
12: Einer der besten Leistungen, die wir jemals gesehen haben vom UFB-Team. Wir waren dabei, wir freuen uns für den Messi.
1: Wir kommen zurück.
13: Wir kommen sicher wieder zurück.
14: Aufstehen, Krone richten, weitergehen.
0: Beim Public View in St. Valentin zum Beispiel, da waren auch viele Expertinnen und Experten dort. Wie geht's jetzt weiter? Was sagt ihr?
15: Jetzt hast du am Sonntag ein Entscheidungsspiel, wenn man so sagen kann, wo du weißt, dass Dritter vielleicht auch weiterkommst. Und dann hast du wahrscheinlich einen Top-Gegner, entweder Spanien oder wen auch immer dann. Ja.
16: Ich bin mir hundertprozentig sicher, dass wir das Spiel nächsten Sonntag mit 2-3 gewinnen und wir ganz sicher in der Co-Phase sind. Das ist meine Meinung. Ja.
0: Unser Morgensportler Matthias Esmeister hat ein Auge auf dem Programm, ein Auge am Ball. Jordanien gegen Algerien.
17: 0:0 nach 20 Minuten. Noch nicht viel passiert, noch nicht so viele Torchancen, aber Jordanien, Algerien, das ist wahnsinnig wichtig für uns, für Österreich, für unseren weiteren Verlauf, auch wenn ich nicht gedacht hätte, dass ich über dieses Spiel in meinem Leben mal live berichten würde. Aber

0: Genau, halb sechs ist es. Da ist der Blick auf die Straßen mit dem schnellsten Verkehrsservice im Land. Astrid, die B37A, Kremser Straße.
1: Richtung Krems, zwischen Drasmauer und Hollenburg. Sperre nach wie vor wegen der Aufräumarbeiten nach einem Unwetter. Da sind ja einige Pappeln auf die Fahrbahn gefallen. Ausweichen ist möglich über die S33 und die S5.
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2: Große Enttäuschung heute bei Österreichs Fußballfans nach der 0:2 Niederlage bei der Weltmeisterschaft gegen Argentinien. Lionel Messi hat einmal mehr den Unterschied gemacht, Matthias Hesmeister.
3: Ja, nach seinem Hattrick gegen Algerien liefert der 38-Jährige auch gegen Österreich eine Gala ab. Messi verschießt zwar einen Elfmeter, trifft danach aber doppelt und bricht mit 18 WM-Toren den Rekord von Miroslav Klose. Österreich hält nach der 0:2 Niederlage weiter bei 3 Punkten. Die Entscheidung um den Aufstieg fällt am Sonntag im dritten Gruppenspiel gegen Algerien. Auch die anderen Topstars der WM sind weiter in Torlaune. Kylian Mbappé erzielt für Frankreich 2 Tore beim 3:0 gegen den Irak und auch Erling Haaland trifft für Norwegen beim 3:2 gegen Senegal doppelt. Frankreich und Norwegen sind damit fix weiter. Ein wichtiges Spiel für Österreich läuft derzeit in San Francisco, nämlich das Duell der anderen beiden Gruppengegner. Jordanien trifft auf Algerien. Nach einer halben Stunde steht es noch 0:0.
2: Soweit die News zur Weltmeisterschaft. Bundeskanzler Christian Stocker von der ÖVP ist gegen die Enthaftungspläne von Justizministerin Anna Sporer. Sie will 500 Häftlinge mit geringen Haftstrafen in einer Einmalaktion frühzeitig entlassen. Das soll die überfüllten Gefängnisse entlasten. Kanzler Stocker sagt, es werde keine Massenentlassungen geben. In Saudi-Arabien wird heute das Urteil gegen Hassan E. erwartet. Der 21-jährige Niederösterreicher hatte im März 2024 in Mekka auf einen Sicherheitsbeamten eingestochen und sitzt seitdem in Haft. In Saudi-Arabien gilt für versuchten Mord die Todesstrafe. Und heute vor 10 Jahren hat Großbritannien für den Austritt aus der EU gestimmt. Mit 52% dafür und 48% der Stimmen dagegen. Wirtschaftlich war der Brexit ein Schuss ins Knie. Die Analysen zeigen, dass der Brexit dem Land teuer zu stehen gekommen ist.
0: Das Radio Niederösterreich Wetter. Im Umfeld von Wien war das heute wieder eine Tropennacht, Astrid.
1: Abkühlung war das keine. Auch jetzt schon ist es sehr warm. Gumpoldskirchen 22 Grad, Schwechat 20. Im Kernhof, ja, da noch ganz schön frisch, 15 Grad, also Fenster schnell auf. Heute ist es sehr sonnig, im Laufe des Tages ziehen aber auch ein paar Wolken durch. Im Wald- und Mostviertel ist ein kurzes Gewitter möglich. Es hat heute 27 Grad im Waldviertel bis 33 Grad wieder im östlichen Flachland. Morgen bleibt es mit bis zu 33 Grad Hochsommer. Und es ist recht sonnig morgen.
0: Dann geht's in den Dienstag, 23. Juni, mit den größten Hits aller Zeiten. Josh haben wir gleich und Brotherhood of Man jetzt. Schönen Dienstag.

0: Die Morgengedanken, die kommen in dieser Woche von Eva-Maria Kölbel-Perner. Sie leitet in der Diözese Gurk Klagenfurt das Referat für Krankenhausseelsorge.
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2: Ich bin Seelsorgerin im Krankenhaus seit etwa 25 Jahren. Da sammelt sich viel an Erfahrung an und manche Situationen gehen mir leicht von der Hand, vom Mund und vom Herzen. Trotzdem ist aber auch für mich ein Moment immer wieder schwierig und bedarf großer Anstrengung, ihn zu überwinden. Es ist der Augenblick, in dem ich an der Schwelle zu einem Krankenzimmer stehe und das dahinter noch nicht kenne. Es ist ein Augenblick, an dem ich versuche, mir selbst und meiner Verfassung ganz gewahr zu sein, und es ist der Augenblick, in dem ich ganz bewusst in die Gegenwart meines Herzens und damit Gottes gehe. Dann klopfe ich an, drücke die Türklinke und trete ein. Mit diesem Moment des Eintretens eröffnet sich eine neue Welt. Lebensgeschichten, die ich noch nie gehört habe, Gesichter, in denen sich Erfahrenes spiegelt, Worte, die manchmal überraschen, berühren und Neues schaffen. Der Augenblick an der Türschwelle ist schwierig. Wahrscheinlich deshalb, weil er mir bewusst macht, dass es nicht selbstverständlich ist, dass Menschen einander einladen, ihr Leben, ihre Erfahrungen, ihre durchlebten Krisen oder Freuden mit einem anderen Menschen zu teilen. Durch das Teilen entsteht Geborgenheit. Und das nimmt das Leiden nicht weg, tröstet aber zutiefst. Die Erinnerung an diese heilsamen Begegnungen spornen mich auf der Schwelle immer wieder an, es heute aufs Neue zu wagen.
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0: flammende Herzl in den Augen ganz von allein. Eric Clapton, Wonderful Tonight, 5.44 Uhr, Radio Niederösterreich mit dem schnellsten Verkehrsservice.
1: B37A Kremser Straße Richtung Krems zwischen Trasmauer und Hollenburg. Sperre wegen der Aufräumarbeiten nach einem Unwetter. Ausweichen ist möglich über die S33 und die S5.
0: Dann geht's in einen wieder sehr heißen Tag. Abkühlung in der Nacht war das keine. Es war wieder eine Tropennacht. Zumindest bei 6 Wettermessstationen ist das gemessen worden. Nicht unter 20 Grad.
1: In Gumpoldskirchen hatte es sogar 22,3 Grad die ganze Nacht lang. Kaum abgekühlt hat es auch in Brunn am Gebirge, Groß-Enzersdorf, Retz, Gensandorf und Wolkersdorf. Überall dort eine Tropennacht. Heute bekommen wir bis zu 33 Grad, wieder im Osten, dazu viel Sonnenschein. Es ist aber auch schwül, Gewitter sind möglich. Morgen ganz ähnlich, bis zu 33 Grad, aber weniger schwül, viel Sonnenschein.

0: 8:58 ist es. Einen schönen guten Morgen, Niederösterreich. Vielleicht steht ja Hochzeit bevor am kommenden Wochenende. Dann wäre es gut, wenn man in der kurzen Hose und ohne Leiberl heiraten wird. Es wird heiß. Wenn in Vietnam geheiratet wird, dann ist es auch meistens warm und dann wird dieses Lied gespielt. Touch by Touch aus den 80ern ist das beliebteste Hochzeitslied in Vietnam. Von Joy aus der Steiermark, eine Band rund um Fred Jaklitsch, der dann die Serie gegründet hat, die wir gerade gehört haben. Und Andy Schweitzer, der die Nummer geschrieben hat und immer noch mit der Band Joy auftritt. In Asien sind die Superstars, sagt Andy Schweitzer.
1: Wir sind eigentlich in der ganzen Welt unterwegs, bis auf mehr oder weniger Österreich. Ich meine, es betrifft natürlich nicht nur uns, sondern alle 80er-Jahr-Stars, aber Touch by Touch, wo man das Leute, die vom Urlaub zurückgekommen sind, aus Thailand oder was der Teufel, haben gesagt, sie waren im letzten Eck irgendwo im Dschungel und dann haben sie Touch by Touch gehört.
0: Vor bis zu 12.000 Fans spielt Joy im August in Ho Chi Minh City in Vietnam. Auch in Südkorea treten sie oft auf und auf den Philippinen ist der Song vor allem bei den Karaoke-Fans sehr beliebt, sagt Andy Schweitzer. Und die Geschichte ist auch super.
1: Wir waren vor kurzem in Rumänien und sind da japanisch essen gegangen und der Koch sagt, er ist von den Philippinen, so ist er, müsstest du uns eh kennen. Ja, wie heißt sie? Er sagt, Joy und Touch by Touch. Dann hat er die Nummer gleich gesungen noch kurz. Darauf ist dann die ganze Belegschaft aus der Küche angekommen mit Fotos und allen Pipapo.
0: Gell? Seit mehr als 40 Jahren rockt Joy aus Österreich den asiatischen Raum, jetzt auch Radio Niederösterreich. Es muss nicht gleich geheiratet werden jetzt da. Touch by Touch, 5:54 Uhr. Guten Morgen.

0: guten Morgen Niederösterreich. Am Dienstag, der 23. Juni ist heute. Jetzt gibt es das Wichtigste aus Niederösterreich, Österreich und der Welt mit Eva Klein. Es ist 6 Uhr.
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2: Es war eine Messi-Gala gestern in Dallas. Der neue WM-Rekordtorschütze schießt beim Spiel gegen Österreich beide Tore. Österreich muss sich 0-2 geschlagen geben, Matthias Esmeister.
3: Vor mehr als 70.000 Fans in Dallas ist Argentinien um einen Messi in Topform besser. Der fast 39 Jahre alte Superstar vergibt in der Anfangsphase zwar einen Elfmeter, schießt sein Team mit einem Doppelpack aber zum Sieg und in die K.O.-Phase. Dem 1-0 ging allerdings ein Foulspiel an Xaver Schlager voraus, was Teamchef Ralf Rangnick auf die Palme bringt.
4: Dass der vierte Offizielle nicht den Mut hatte, vor der Entstehung des 1-0 den Schiedsrichter darauf hinzuweisen, dass dem ein klares Foulspiel vorausgegangen ist an Xaver Schlager, dann hätte es das 1-0 gar nicht gegeben. Ich bin grundsätzlich bis zur 94. Minute mit dem Auftritt der Mannschaft einverstanden, wenn nicht sogar zufrieden.
3: Was Österreich allerdings gefehlt hat, ist die Durchschlagskraft im Angriff. Torchancen gab es kaum. Nach dem 0-2 fällt die Entscheidung um den Aufstieg am Sonntag gegen Algerien. Die Afrikaner spielen derzeit gegen Jordanien und liegen zur Pause 0-1 zurück. Ein Sieg für Jordanien wäre aus rot-weiß-roter Sicht nicht das schlechteste Ergebnis.
2: Gleich 5 Volksbegehren konnten in der Eintragungswoche, die gestern Abend zu Ende gegangen ist, unterzeichnet werden. Keines der 5 kam auch nur in die Nähe der 100.000 Unterschriften, die für eine Behandlung im Parlament notwendig gewesen wären, Stefan Kappacher.
5: Fast genau 60.000 Stimmberechtigte haben das Volksbegehren Gratis Verhütung unterzeichnet, das die kostenlose Abgabe von Kondomen fordert, aber auch hormonelle Verhütungsmittel sind gemeint. Auf Platz 2 ist mit 49.000 Unterschriften die Initiative Karfreitag Feiertag für alle, gefolgt von der Initiative, die eine verfassungsrechtlich abgesicherte Mindestzahl von Polizistinnen und Polizisten fordert, mit 40.100 Unterschriften. Das Volksbegehren Transparenz im Parlament, das sich dafür einsetzt, die im Zuge der Parlamentssanierung eingebaute elektronische Abstimmungsanlage in Betrieb zu nehmen, kommt auf knapp 39.000 Unterschriften. Leicht abgeschlagen mit 27.000 Unterschriften die Initiative zur Wiedereinführung der Wahlpflicht bei Nationalrats- und Bundespräsidentenwahlen.
2: Der Iran beansprucht die Kontrolle über die Straße von Hormus. Hartmut Fiedler, das sagt der iranische Chefunterhändler nach der ersten Runde der Gespräche mit den USA.
6: Der Krieg in der Golfregion ist zu Ende. Die Verhandlungen über ein dauerhaftes Abkommen zwischen den USA und dem Iran laufen. Und der Schiffsverkehr durch die Straße von Hormus im Persischen Golf nimmt wieder zu. Der iranische Parlamentspräsident und Chefverhandler Mohammed Bagher Ghalibaf hat allerdings nach dem Auftakt der Gespräche in der Schweiz klargestellt, dass der Iran die Kontrolle über die für den internationalen Handel so wichtige Wasserstraße für sich beansprucht. Ich habe es schon vor dem Waffenstillstand gesagt. Jeder soll wissen, dass die Verwaltung der Straße von Hormus nie wieder zum Zustand vor dem Krieg zurückkehren wird. Über die Einhebung etwaiger Zollgebühren sagte der iranische Politiker nichts. US-Präsident Donald Trump hat zuvor gesagt, die Straße sei nunmehr frei passierbar.
0: Das Radio Niederösterreich Wetter ist heute fast eine Kopie von gestern, der Tag.
7: Für etliche Stunden scheint die Sonne und das teilweise sogar bei strahlend blauem Himmel. Im Laufe des Tages ziehen aber auch ein paar Wolken durch. Aktuell messen wir in St. Pölten, Lilienfeld, Horn und Mistelbach 18 Grad, Ternitz-Potschach 17. In Wien hat es 23 Grad, Eisenstadt 22 Grad, 20, Linz 19. Im Wald- und Mostviertel ist ein kurzes Gewitter heute möglich. Es hat 27 Grad im Waldviertel bis 33 Grad im östlichen Flachland. Morgen bleibt es mit bis zu 33 Grad hochsommerlich warm und es ist sehr sonnig.
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7: S1 Wiener Außenring Schnellstraße Richtung Vösendorf. Der Tunnel Vösendorf ist kurz gesperrt. Ein LKW hat die Höhenkontrolle ausgelöst. Und B37a, das ist die Kremser Straße, Richtung Krems zwischen Dreismauer und Hollenburg. Sperre wegen der Aufräumarbeiten nach einem Unwetter. Hier sind ja Bäume auf die Fahrbahn gefallen. Ausweichen ist möglich über die S33 und die S5.
0: Gute und sichere Fahrt.
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7: Schönen guten Morgen.
0: Guten Morgen, die Wenger Boys.
9: My heart goes shalalalala.
0: Haben wir gleich für Sie. Nach Elton John. Dann geht's in den Dienstag nach dem Match. mit den größten Hits aller Zeiten. Schön, dass Sie da sind. Guten Morgen.

0: 11 nach 6 am Dienstag in der Früh. Guten Morgen, Niederösterreich. Und können die ein bisschen Rücksicht nehmen auf meine Nerven, auf meinen Blutdruck, diese Fußballer? Es ist ja Wahnsinn. Mitgezittert, mitgefiebert, hunderte, tausende Leute, auch bei Public Viewings, zum Beispiel am Sportplatz in Heiligeneich, Arzenbruck, eine Riesenleinwand. Viele, viele Menschen, die da zugeschaut haben, auch in St. Valentin im Ostviertel. Was sagen die Fußballfans zum 0:2 gegen Argentinien?
1: Ist halt bitter, wir haben alle gehofft, dass wir unentschieden oder gewinnen, aber gegen Argentinien, ja, kann man mal verlieren.
2: Eigentlich hätten wir es ja x-mal verdient, ist meine Meinung, ja. Es waren Chancen da, wir waren eigentlich nicht viel schlechter wie der Weltmeister.
3: Hinten haben sie wenig zulassen, nach vorne war es dann von Österreich zu wenig. Und die sind halt ja alleine mit einem Messi halt eiskalt gewesen. Also sie waren an Messi besser quasi. Ja.
0: Ein Messi macht den Unterschied. Was sagt der Fußball-Experte, Fußball-Legende Andi Herzog zu dem Spiel, zu unseren Hürden? Wir fragen ihn gleich nach Leslie Gore und Seiler und Speer. Schönen Dienstag, guten Morgen.

0: 6.18 Uhr ist es. Einen schönen guten Morgen. Ja, wir haben ein bisschen spekuliert mit einem Punkt oder vielleicht sogar mit einem Sieg gegen den amtierenden Weltmeister. Aber sagen wir realistisch, jetzt stehen wir heute mit weiterhin 3 Punkten da. 0:2 verloren gegen Argentinien. Das haben wir vor allem einem zu verdanken. Guten Morgen.
1: Hallo, da ist Andi Herzog. Ja, leider ist uns die Sensation nicht gelungen. Der beste Spieler der Welt, der Leo Messi, hat uns im Alleingang besiegt, aber Kopf hoch. Jetzt wird es ein ganz wichtiges Spiel gegen Algerien und wir werden trotzdem in die K.O.-Phase einziehen. Wir werden die richtigen Schlüsse daraus ziehen aus der Niederlage und dann Vollgas noch einmal gegen Algerien in Kansas City.
2: Wie hast du reagiert nach Niederlagen in großen Spielen? Wie hast du dich schnell erfangen wieder?
1: Naja, du musst einfach das Spiel dann wieder vergessen. Ich meine, Algerien hat eine gute Mannschaft, aber sie haben kein Messi, das ist dann der Vorteil. Sie haben, wie ich gesagt habe, eine richtig gute Mannschaft, die haben auch gegen Argentinien erste Halbzeit ganz gute Möglichkeiten gehabt und es wird eine ganz enge Partie und ich hoffe, dass es jetzt nicht ähnlich wird oder dass so wie damals, wo die Algerier das Nachsehen gehabt haben bei der Schande von Gijón, Österreich gegen Deutschland, dass es nicht irgendwie ausufert, dass sie das ein bisschen zu ernst nehmen nach einigen Jahrzehnten und dass es einfach ein richtig cooles Spiel wird und natürlich mit einem Happy End für uns das Wichtigste.
2: Abschließend noch, wie war für dich die Stimmung in diesem Raumschiff Dallas?
1: Wunderbar, einfach ein Traum. Ich glaube, jeder, der da im Stadion war, hat das Spiel genossen. Und das, wenn man das trotz einer Niederlage sagt, ist das, glaube ich, schon stellvertretend für die Stimmung im Stadion. Ich glaube, jeder österreichische Fußballfan, der jetzt im Dallas-Stadion war, wird sein Leben lang davon erzählen. Und jetzt gilt es eben auch für alle, die Niederlage runterzuschlucken. Ist klar, wir haben gegen die Nummer 1 der Welt verloren, aber wie gesagt, Algerien wird das jetzt büßen müssen.
0: Daniel Kulowitz hat mit Andi Herzog gesprochen. Sonntag früh dann das Match Österreich gegen Algerien. Im Moment steht es bei Jordanien gegen Algerien 1:0 für Jordanien.

Das sind die größten Hits aller Zeiten an diesem 23. Juni. Mit Mr. Mister. Jetzt 6:26 Uhr. Guten Morgen.

0: Halb sieben ist es. 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Bitte aufpassen auf der Südautobahn.
1: Auf der A2 Richtung Graz zwischen Edlitz und Krumbach steht ein defekter LKW in einer unübersichtlichen Kurve auf der rechten Fahrspur. Bitte fahren Sie besonders vorsichtig. B37A Kremser Straße Richtung Krems zwischen Grasmauer und Hollenburg Sperre wegen der Aufräumarbeiten nach einem Unwetter. Ausweichen ist möglich und zwar über die S33 und die S5. Und nach Wien, Tangente Richtung Graz, zwischen Hirstetten und dem Handelskeh gibt es dichten Frühverkehr.
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2: Ja, schönen guten Morgen. Der harte Kampf gegen Argentinien ist nicht belohnt worden. Österreich verliert das zweite Gruppenspiel mit 0:2. Matthias Essmeister.
3: Österreich macht dem Titelverteidiger das Leben lange Zeit schwer, kommt selbst aber kaum zu Torchancen. Am Ende beweist Lionel Messi einmal mehr seine Klasse. Der Superstar verschießt zwar einen Elfmeter, erzielt beim 2:0 aber beide Treffer und bricht mit 18 WM-Toren den Rekord von Miroslav Klose. Österreich hält damit weiter bei 3 Punkten. Die Entscheidung um den Aufstieg fällt am Sonntag gegen Algerien. Auch die anderen Topstars der WM sind weiter in Torlaune. Kylian Mbappé erzielt für Frankreich 2 Tore beim 3:0 gegen den Irak und auch Erling Haaland trifft für Norwegen beim 3:2 gegen Senegal doppelt. Ein wichtiges Spiel für Österreich läuft derzeit in San Francisco, nämlich das Duell der anderen beiden Gruppengegner. Jordanien hat bis eben gerade noch 1:0 geführt, aber soeben ist Algerien der Ausgleich gelungen. Es steht 1:1 das Ganze nach 70 Minuten.
2: Ja, behalten Sie auf dem Laufenden. In der buckligen Welt findet derzeit die größte Bundesheerübung Österreichs statt. 1600 Soldatinnen und Soldaten nehmen daran teil. Die meisten kommen aus Österreich. Mit dabei sind aber auch Einheiten aus Italien und der Schweiz. Landesmilitärkommandant Georg Hertinger pocht im Zuge dessen noch einmal auf eine Verlängerung des Wehrdienstes. Die Hitzewelle rollt weiter über Österreich. 83 Menschen sind voriges Jahr in Niederösterreich im direkten Zusammenhang mit der Hitze gestorben. 2024 im bisherigen Hitzerekordjahr waren es sogar 227 Hitzetote. Am Wochenende wird es noch heißer. Und alle 5 Volksbegehren, deren Eintragungsfrist gestern zu Ende gegangen ist, scheitern an der Unterschriftenhürde. Am stärksten hat die Initiative für gratis Verhütungsmittel abgeschnitten, gefolgt von jener, die den Karfreitag als gesetzlichen Feiertag für alle fordert.
0: Zum Radio Niederösterreich Wetter jetzt. 38 Grad werden es oder vielleicht sogar Spur mehr am Wochenende. Extreme Hitze da, aber noch ist es nicht so heiß, hast du.
1: Jetzt in der Früh ist es noch relativ angenehm. Gas am Kamp und Oberndorf an der Melk 19 Grad, Buchberg am Schneeberg 16. Heute ist es sehr sonnig, im Laufe des Tages ziehen aber auch ein paar Wolken durch. Im Waldviertel und im Mostviertel ist ein kurzes Gewitter möglich. Es hat heute 27 Grad im Waldviertel bis 33 Grad im östlichen Flachland. Morgen bleibt es mit bis zu 33 Grad hochsommerlich, warm und es ist recht sonnig.
0: Bis zu 33 Grad heute. Wie geht's Ihnen mit der Hitze?
4: Mir taugt das.
5: Ich kann nicht rein, mir ist so warm.
6: Nein, ich mag die Hitze nicht, aber ich kann es nicht ändern. Wir haben jetzt einmal Sommer.
7: Es ist schon verdammt heiß. Verdammt heiß, ja.
0: Es gibt auch ein paar Tricks, wie man sich ohne großes Schnickschnack abkühlen kann. Nur mit der Kraft der Gedanken. Wir schauen uns das gleich an. Guten Morgen, Niederösterreich, an diesem Dienstag mit Astrid Nentich, Andi Hausmann.
1: Guten Morgen.
0: Und Matthias Essmeister.
8: Guten Morgen.
0: Schönen guten Morgen.

0: Wir sind mittendrin. Ja, in der Fußball-WM, aber vor allem in der Hitzewelle. Die Hitze, die hat Niederösterreich fest im Griff und die wird noch länger andauern, Astrid.
1: Voraussichtlich nach den neuesten Wettermodellen bis Mitte nächster Woche. Am Wochenende sind an die 38 Grad möglich, möglicherweise sogar etwas mehr.
0: Es fühlt sich sogar das Denken wie Schwerarbeit an und das ist nicht nur Einbildung. Hitze verschlechtert unsere Konzentration, Aufmerksamkeit und unser Arbeitsgedächtnis. Man merkt es mitunter, wenn man da mit dem Auto unterwegs ist, was da oft passiert. Unser Gehirn braucht einen Teil seiner Energie, um den Körper zu kühlen, aber mit ein paar ungewöhnlichen Tricks vom Mentalexperten Manuel Horeth können wir uns auch mental ein Stück abkühlen.
2: Die mentale Klimaanlage arbeitet gleich besonders mit Tipp Nummer 1, mit dem Gedankeneiswürfel. Stellen Sie sich einfach mal vor, Sie halten einen Eiswürfel in Ihrer Hand und Sie spüren nur gedanklich diese Kälte, das Schmelzen, das Kribbeln. Das Verrückte dabei, unser Gehirn reagiert genau auf solche Gedanken ähnlich wie auf echte Erlebnisse und aktiviert tatsächlich Kältegefühle nur durch Ihre Vorstellungskraft. Tipp Nummer 2 ist die Antarktisreise. Nutzen Sie Ihre Pausen und reisen Sie gedanklich an einen kalten Ort, auf eine Skipiste, zu einem Gletscher oder in eine verschneite Winterlandschaft. Studien zeigen, dass Winterbilder im Kopf das Gefühl von Abkühlung sogar verstärken können. Und Tipp Nummer 3 ist die Wintermusiktechnik. Achtung, jetzt wird's ziemlich schräg. Suchen Sie im Internet nach Schneesturmgeräuschen oder hören Sie einfach ein Weihnachtslied. Klingt wirklich verrückt, aber unser Gehirn verknüpft Musik und Geräusche mit Körperempfindungen. Hören wir typische Winterklänge, werden oft Erinnerungen an Kälte und frische Luft aktiviert. Also bitte nicht wundern, wenn heute bei Ihnen im Schwimmbad Last Christmas läuft.
0: Na, so lange warten wir doch gar nicht, oder? Da Last Christmas, das geht doch heute schon. Last Christmas, I gave
1: you my heart. Ja, stimmt, mir rinnt schon kalt auf das.
0: Aus Gründen, ne?
1: Aus anderen Gründen, ja. Wobei, so verkehrt ist es ja nicht. Morgen in einem halben Jahr ist Weihnachten. Gibt schon Lebkuchen im Geschäft?
0: Ja, gibt's.
1: Okay.
0: Und es werden jetzt auch die Weihnachtshits aufgenommen fürs kommende Weihnachten. Aber da schau, Schritte im Schnee, Wind. Das Problem bei dem Last Christmas ist, die haben doch im Video so dicke Wollpullover an. Ne? Kaminfeuer brennt. Also irgendwie mit der Abkühlung, das funktioniert noch nicht ganz. Machen wir es uns sonnig mit Bonnie M. Sunny, 6.42 Uhr. Guten Morgen.

0: kurz nach 6:45 Uhr, 6.46 Uhr ganz genau, Radio Niederösterreich mit dem schnellsten Verkehrsservice im Land. Bitte weiter aufpassen auf der Südautobahn.
1: Auf der A2 Richtung Graz zwischen Edlitz und Krumbach steht ein defekter LKW in einer unübersichtlichen Kurve auf der rechten Fahrspur. Bitte fahren Sie besonders vorsichtig. B37A Kremser Straße Richtung Krems zwischen Dreismauer und Hollenburg. Sperre nach wie vor wegen der Aufräumarbeiten nach einem Unwetter. Es sind ja Bäume auf die Fahrbahn gefallen. Ausweichen ist möglich über die S33 und die S5. In Wien brauchen Sie auf der Tangentenlänge Richtung Graz zwischen Hirstetten und dem Handelskeder gibt's dichten Frühverkehr.
0: Gute Fahrt mit Musik aus Österreich im Autoradio. Peter Cornelius gleich nach Mo. Another ship to come.

0: Ja, schön, dass Sie da sind. Guten Morgen, Niederösterreich am Dienstag. Guten Morgen nach dem Match Österreich gegen Messi.
1: Hallo Leute, hier ist euer David. Die Enttäuschung ist natürlich da, aber danke vielmals für eure wirklich tolle Unterstützung. Wir kriegen das natürlich hier auch mit in Amerika. Da sind wir wirklich sehr, sehr dankbar dafür. Ich hoffe, ihr seid trotzdem stolz auf uns, weil wir sind's.
0: Ja, wir eh auch. Also gegen den Weltmeister kann man schon mal verlieren. Was die österreichischen Fans, die im Stadion in Dallas mit dabei waren zum Spiel, sagen, das hören Sie gleich im Journal um 7 bei Eva Klein. In 7 Minuten.

0: Guten Morgen, Niederösterreich. Am Dienstag, der 23. Juni ist heute. Die Infos hat Eva Klein im Journal für Sie.
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2: Schönen guten Morgen. Die Sensation ist sich nicht ausgegangen. Österreich verliert gegen Argentinien. Und größte Bundesheerübung derzeit im Wechselgebiet. Dort üben aktuell 1600 Soldaten. Und heiß wird's heute wieder. Verloren mit Würde gestern in Dallas. Die österreichischen Fans haben ordentlich Stimmung gemacht und tragen das 0:2 mit Fassung.
3: Leider haben wir verloren, aber wir haben eigentlich sehr gut gespielt.
4: Ich glaube, man hat die Niederlage ja vielleicht ein bisschen erwartet.
5: Wir haben es von der guten Seite gezeigt, wir brauchen nicht verstecken gegen einen Weltmeister.
2: Ja, und jetzt geht es für viele Fans weiter nach Kansas City zu Österreich gegen Algerien.
6: Algerien hat kein Messi.
2: Ja, gestern hat Messi den Unterschied gemacht. Eine gute Leistung gegen den Weltmeister ist eben zu wenig, Matthias Essmeister.
7: Tapfer gekämpft, dagegen gehalten, nach vorne hin aber zu harmlos. So könnte man Österreichs Auftritt gegen Argentinien zusammenfassen. Alexander Schlager und David Alaba können der Leistung auch Positives abgewinnen.
8: Wir haben uns nicht versteckt und sind wirklich aufs 1-1 gegangen.
9: Schade, dass wir die Partie so verlieren, weil ich eigentlich über große Strecken das Gefühl hatte, dass wir sehr, sehr gut in der Partie sind und auch eine sehr gute Leistung zeigen.
7: Nur einen bekommen die Österreicher nicht in den Griff. Lionel Messi krönt sich mit seinen WM-Treffern 17 und 18 zum alleinigen Rekordtorschützen.
2: Und gerade zu Ende gegangen ist das zweite Spiel dieser Gruppe mit einem interessanten Ergebnis für Österreich.
7: Ja, Algerien schlägt Jordanien nach 0:1 Rückstand noch 2:1. Das heißt, Österreich würde am Sonntag schon ein Unentschieden gegen Algerien reichen, um als Gruppenzweiter aufzusteigen.
2: Heftige Gewitter gestern Nachmittag in Niederösterreich, vor allem im Raum Krems. Birgit Zost, das hat auch noch heute Auswirkungen.
10: Und zwar auf der Kremser Straße bei Hollenburg. Hier waren nach einem Unwetter gestern zahlreiche entwurzelte Bäume und abgebrochene Äste auf der Fahrbahn. Feuerwehr und Straßenmeisterei waren mit Motorsägen und sogar einem Schneepflug im Einsatz, um alles wieder freizuräumen. Die Fahrbahn Richtung Krems ist heute noch voraussichtlich bis Mittag gesperrt. Und im Industrieviertel war am Abend die Stromversorgung in 11 Gemeinden in den Bezirken Mödling, Baden und Bruck an der Leiter unterbrochen. Rund 1200 Haushalte waren betroffen. Grund war laut den Wiener Netzen unter anderem ein geknickter Strommast.
2: Es ist aktuell die größte Bundesheerübung in Österreich, die Übung Wechselland im südlichen Niederösterreich mit 1600 Soldatinnen und Soldaten, auch aus Italien und der Schweiz, Robert Fries.
11: Es ist eine der traditionellen Großübungen der Militärakademie, die derzeit in der buckligen Welt abgehalten wird und die zeigen würde, wie wichtig die Verlängerung des Wehrdienstes sei, so Landesmilitärkommandant Georg Hertinger.
12: Was wir derzeit mit unserer Ausbildung schaffen, ist dem Soldaten zu erlernen, wie er selbst als Einzelkämpfer sozusagen am Gefechtsfeld überleben kann. Was wir nicht lernen können aufgrund der kurzen Zeit, ist ein gemeinsames Üben. Das, was Sie hier rundherum sehen, das ist genau das, was uns fehlt. Und genau das ist der Bestandteil im Wesentlichen eigentlich der Verlängerung des Grundwehrdienstes.
11: Wann die Verlängerung kommt, ist allerdings unklar. Verteidigungsministerin Claudia Thanner, ÖVP, hat zuletzt angedeutet, dass es noch vor dem Sommer zu einer Einigung bei der Wehr- und Zivildienstreform kommen könnte.
2: Die Hitzewelle rollt weiter über Österreich. 83 Menschen sind voriges Jahr in Niederösterreich im direkten Zusammenhang mit der Hitze gestorben. Wenn es so heiß ist, dann baut sich im Körper Hitzestress auf, Raphael Grabscher.
13: Hitzestress entsteht, wenn sich im Körper Wärme anstaut. Er belastet das Herz-Kreislauf-System und kann im schlimmsten Fall sogar tödlich sein. Ob es dazu kommt, hängt aber nicht nur von der Lufttemperatur ab, sondern auch von Faktoren wie der Luftfeuchtigkeit, erklärt die britische Klimaforscherin Rebecca Emerton.
14: Während der Hitzewelle, die Europa im Mai getroffen hat, lag die gefühlte Temperatur oft 4, manchmal sogar 5 Grad Celsius über der tatsächlichen Lufttemperatur. Und das zur heißesten Tageszeit.
13: Laut der neuen Studie werden solche Hitzestresstage immer häufiger. In Südeuropa etwa gibt es heute bereits bis zu 50 solcher Tage mehr pro Jahr als noch in den 1970ern. Und auch weltweit sind heute rund 1 Milliarde mehr Menschen mit extremem Hitzestress konfrontiert als noch vor 50 Jahren.
0: Hitzestress ist auf alle Fälle Thema in den nächsten Tagen. Auch heute wird es sehr heiß bei uns.
15: Es hat 27 Grad im Waldviertel bis 33 Grad im östlichen Flachland. Für etliche Stunden scheint die Sonne und das teilweise sogar bei strahlend blauem Himmel. Im Laufe des Tages ziehen aber auch ein paar Wolken durch. Aktuell ist es noch nicht ganz so heiß. Poisdorf 22 Grad, St. Pölten, Amstetten und Wiener Neustadt 20, Zwettl 15 Grad. In Wien hat es 23 Grad, Eisenstadt 22, Graz 21, Linz, Bregenz und Innsbruck 20, Klagenfurt 19, Salzburg 18 Grad. Heute ist es bei uns recht schwül. Im Wald- und Mostviertel ist auch das ein oder andere Gewitter möglich. Morgen bleibt es mit bis zu 33 Grad auch hochsommerlich heiß und es ist dazu sehr sonnig.
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15: A2 Südautobahn Richtung Graz. Zwischen Edlitz und Krumbach steht ein defekter LKW auf der rechten Fahrspur. B37A Kremser Straße Richtung Krems zwischen Dreismauer und Hollenburg. Wie wir zuvor im Journal gehört haben, Sperre nach wie vor wegen der Aufräumarbeiten nach einem Unwetter. Hier sind ja Pappeln auf die Fahrbahn gefallen. Ausweichen ist möglich über die S33 und die S5. Wien, A22 Donauuferautobahn Richtung Stockerau. Der Tunnel Kaisermühlen ist kurz gesperrt. Grund ist ein defektes Fahrzeug. Der ASFINAG-Streckendienst ist bereits unterwegs. Eine halbe Stunde länger brauchen Sie auf der Tangente Richtung Graz zwischen Hirstetten und dem Knoten Prater.
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15: Schönen guten Morgen.
0: Guten Morgen und The Hughes Corporation ist gleich für Sie da. Rock the Boat. Vorher gibt es noch Soul Sister. Das sind die größten Hits aller Zeiten. Einen schönen Dienstag. Guten Morgen.

0: 12:07. Und da schauen ein paar ganz schön müde aus der Wäsche heute früh. Liegt vielleicht ja daran, dass man nach dem 0:2 gegen Argentinien nicht so gut geschlafen hat. Oder einfach daran?
1: Also ich habe echt Probleme zum Einschlafen, eben wegen der Hitze. So schlafen kann ich fast gar nicht.
2: Es ist echt unerträglich teilweise in der Nacht.
3: Ich drehe die Decke meistens alle 5 Minuten um, weil es auf der anderen Seite kühl ist und dann schlafe ich schon irgendwie ein.
4: Kein Problem, ich trinke ein Flaschel Bier und schlafe schon.
0: Da war er wahrscheinlich nicht der Einzige mit der Methode.
5: Mein Tipp, Decke oder den Pyjama ein paar Minuten vor dem Schlafen ins Gefrierfach legen, das kühlt herrlich.
0: Oder man denkt an was Kaltes, haben wir heute schon gehört, hilft auch. Und vielleicht haben sich das ja auch die österreichischen Fußballfans im heißen Teil gedacht. Die haben Skifahren gesungen vor dem Stadion. Wir hören es gleich in Guten Morgen Niederösterreich nach den Bee Gees und Musik aus Österreich von Hansi Dolmetsch ausgeliefert.

0: Guten Morgen Niederösterreich am Dienstag in der Früh und Dienstag nach dem Spiel der Spiele, wie es genannt worden ist. 2:0 für Argentinien, also die haben jetzt 5 Tore. Alle 5 hat Lionel Messi geschossen, der war aber nicht das einzige Thema in Dallas. Daniel Kulowitz vom Sport.
1: Lassen wir das Ergebnis und die Nummer 10 von Argentinien mal ganz kurz beiseite und sprechen über das Skurrilste, was ich gestern hier gesehen habe. Tausende österreichische Fans, guten Morgen übrigens, tanzen vor dem Stadion in Dallas, Texas, bei 40 Grad im Schatten zu Wolfgang Ambros Skifahren.
2: It's awesome to learn new ones.
1: Wir lernen neue Leute mit neuer Sprache kennen.
2: Even in a language I don't know.
1: Das öffnet ein völlig neues Tor für uns, sagen die US-Amerikanerinnen.
3: World Cup has really opened up a new door for us.
1: Die Argentinien-Fans mit ihren Messi-Trikots sind vorbeigegangen, haben sich Nüsse ausgekannt.
4: Campeón del Mundo, World Champion, come on, vamos, vamos!
1: Und im Stadion drin ist er dann mit uns Schlitten gefahren. Die große Lionel Messi-Show.
5: Der, was natürlich irgendwo einzigartig für immer sein wird.
1: Mit 2 Toren gewinnt er das Match im Alleingang. David Alaba, Konrad Leimer, Xaver Schlager fassungslos.
6: Vielleicht auch irgendwo ein Spieler, der einen Unterschied machen kann.
7: Ist okay für uns, müssen wir akzeptieren, aber irgendwann wollen wir solche Gegner schlagen.
1: Und die österreichischen Fans, ja, mit einer Mischung aus Staunen, aber auch Frust.
8: Ich hätte mir ein bisschen mehr erwartet, ja.
9: Ohne Messi ist Argentinien, glaube ich, nichts.
1: Und der Messi hat uns eingeschenkt.
10: Ja, leider.
11: Kauberhut richten, nächstes Match gewinnen wir.
12: Einer der besten Leistungen, die wir jemals gesehen haben vom UFB-Team. Wir waren dabei, wir freuen uns für den Messi.
1: Wir kommen zurück.
13: Wir kommen sicher wieder zurück.
14: Aufstehen, Krone richten, weitergehen.
0: Auch wenn nicht Fußball gespielt worden ist gestern. Trotzdem waren die Fußballplätze bummvoll, auch bei dir daheim, Astrid, gell? Riesenleinwand.
15: Ein Wahnsinn. Und sogar die Blasmusik hat gespielt.
0: Haben es gehört bis rüber nach Amerika.
15: Genau, gleich über einen großen Teich darüber gespielt.
0: In St. Valentin, da waren auch viele Expertinnen und Experten beim Public Viewing. Wie geht's jetzt weiter? Was sagt ihr?
16: Jetzt hast du am Sonntag ein Entscheidungsspiel, wenn man so sagen kann, wo weißt du, dass Dritter vielleicht auch weiterkommst. Und dann hast du wahrscheinlich einen Top-Gegner, entweder Spanien oder wen auch immer dann. Ja.
17: Ich bin mir hundertprozentig sicher, dass wir das Spiel nächsten Sonntag mit 2-3 gewinnen und wir ganz sicher in der Co-Phase sind. Das ist meine Meinung. Ja.
0: Algerien, Jordanien haben heute gespielt. Matthias Essmeister, du hast da zugeschaut. Auch nicht so ganz ohne das Algerien, gell?
18: Allerdings, ja. Das war alles andere als ohne. Die Jordanier haben es auch den Algeriern schwer gemacht, lange Zeit geführt. Algerien hat das Spiel gedreht, 2-1 gewonnen. Nicht unerheblich für uns, denn für uns ist jetzt klar, ein Unentschieden gegen die Algerier am Sonntag würde reichen, um weiterzukommen.
0: Oh, ein Pünktchen.
18: Ein Pünktchen.
0: Ja, ich freue mich auf die nächste Stunde auch von Guten Morgen Niederösterreich. Da kommt der nächste Experte vorbei, Toni Pfeffer. Da werden wir das nochmal analysieren. Anpfiff fürs Spiel gegen Algerien, Österreich gegen Algerien, da heißt es wieder früh aufstehen, Sonntag, 4 Uhr früh.

4:08. Da ist die Sonne schon wieder. Heizt uns ordentlich ein. Fairground Attraction. Find My Love. Schönen Dienstag. Guten Morgen, Niederösterreich.

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3: A2 Südautobahn Richtung Graz. Zwischen Edlitz und Krumbach steht ein defekter LKW auf der rechten Fahrspur. B37A Kremserstraße Richtung Krems zwischen Trasmauer und Hollenburg. Sperre wegen der Aufräumarbeiten nach einem Unwetter. Ausweichen ist möglich über die S33 und die S5. In Wien, A22, Donauuferautobahn Richtung Stockerau. Der Tunnel Kaisermühlen ist wieder frei. Das defekte Auto ist aus dem Tunnel abgeschleppt.

0: worden. Der Stau löst sich auf. Und eine halbe Stunde mehr brauchen Sie auf der Tangente Richtung Graz zwischen Hirstetten und dem Knoten Prater.
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2: Schönen guten Morgen, 0:2 Niederlage gestern gegen Argentinien. Messi war der Mann des Spiels, Matthias Hesmeister.
3: Nach seinem Hattrick gegen Algerien brilliert der 38-Jährige auch gegen Österreich. Messi verschießt zwar einen Elfmeter, trifft danach aber doppelt und bricht mit 18 WM-Toren den Rekord von Miroslav Klose. Österreich hält nach der 0:2-Niederlage weiter bei 3 Punkten und seit kurzem ist klar, schon ein weiterer würde zum Aufstieg genügen. Denn Algerien gewinnt das zweite Spiel der Gruppe 2:1 gegen Jordanien. Damit würde Österreich in der Nacht von Samstag auf Sonntag schon ein Unentschieden gegen Algerien reichen, um als Gruppenzweiter aufzusteigen. Nicht nur Lionel Messi, auch die anderen Topstars der WM sind weiter in Torlaune. Kylian Mbappé erzielt für Frankreich 2 Tore beim 3:0 gegen den Irak. Und auch Erling Haaland trifft für Norwegen beim 3:2 gegen Senegal doppelt. Frankreich und Norwegen sind damit fix weiter.
2: Soweit das Wichtigste zur Fußball-Weltmeisterschaft. Bei Schüssen in der kanadischen Metropole Montreal sind 3 Menschen getötet worden. Ein Zivilist, ein Polizist und der Angreifer. 2 Menschen wurden verletzt, unter ihnen auch eine Polizistin. Laut Medienberichten soll es sich bei dem Schützen um ein Mitglied der frauenfeindlichen Insel-Community handeln. Er dürfte auch ein Manifest hinterlassen haben. Heute vor 10 Jahren hat Großbritannien für den Austritt aus der EU gestimmt, mit 52% dafür und 48% der Stimmen dagegen. Analysen zeigen, dass der Brexit dem Land wirtschaftlich geschadet hat. Und jeder 5. Neuwagen in der EU fährt elektrisch. Laut dem Branchenverband sind im Mai gut 200.000 Elektroautos erstmals zugelassen worden, fast 43% mehr als vor Jahresfrist. Grund dafür sind staatlich geförderte Kaufprogramme und die hohen Spritpreise infolge des Irankriegs.
1: Das Radio Niederösterreich Wetter. Jetzt in der Früh ist es noch halbwegs angenehm.
0: Lander Theier, 21 Grad in Krems, schon 23, Neulenkbach 20 Grad. Heute ist es sehr sonnig, im Laufe des Tages ziehen aber auch ein paar Wolken durch. Im Waldviertel und im Mostviertel sind kurze, gewitterige Schauer möglich. Es hat heute 27 Grad im Waldviertel und bis zu 33 Grad im östlichen Flachland. Morgen bleibt es mit bis zu 33 Grad hochsommerlich und es ist sehr sonnig.
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4: Guten Morgen.
1: Guten Morgen.

0: Marianne Rosenberg, ja auch ein schönes Lied für eine Hochzeit. Er gehört zu mir. Aber wenn in Vietnam geheiratet wird, dann wird dieses Lied gespielt. Touch by Touch aus den 80ern ist mit Abstand das allerbeliebteste Hochzeitslied in Vietnam.
1: Na, ist ja auch schön. Ja. Passt dazu, ja. Von Joy aus der Steiermark. Eine Band rund um Fred Jaklic, der dann die Serie gegründet hat. Und Andi Schweizer, der die Nummer geschrieben hat und immer noch mit Joy auftritt. In Asien sind sie Superstars, sagt Andi Schweizer.
2: Wir sind eigentlich in der ganzen Welt unterwegs, bis auf mehr oder weniger Österreich. Ich meine, es betrifft natürlich nicht nur uns, sondern alle 80er-Jahr-Stars, aber Touch by Touch haben wir das Leute, die vom Urlaub zurückgekommen sind, aus Thailand oder was der Teufel, haben gesagt, sie waren im letzten Eck irgendwo im Dschungel und dann haben sie Touch by Touch gehört.
1: Vor bis zu 12.000 Menschen spielt Joy im August in Ho Chi Minh City in Vietnam.
0: Und auch in Südkorea treten die oft auf und auf den Philippinen ist der Song vor allem bei den Karaoke-Fans sehr, sehr beliebt, sagt Andi Schweizer. Und die Geschichte aus Rumänien, die ist auch super.
2: Wir waren vor kurzem in Rumänien und sind da japanisch essen gegangen und der Koch sagt, er ist von den Philippinen, so ist er, müsstest du uns eh kennen. Wie heißt sie? Er sagt, Joy und Touch by Touch. Dann hat er die Nummer gleich gesungen und kurz darauf ist dann die ganze Belegschaft aus der Küche angekommen mit Fotos und allen Pipapo.
0: Das ist eine internationale Geschichte. In Rumänien japanisch essen gegangen und der Koch war von den Philippinen. Das ist ein Wahnsinn. Seit über 40 Jahren ist Joy aus Österreich unterwegs im asiatischen Raum. Dort sehr, sehr beliebt. Jetzt hören wir es auf Radio Niederösterreich. Um 7:50. Guten Morgen.

Guten Morgen am Dienstag. Wir surfen auf der Hitzewelle. Wie lang noch? Schauen wir uns gleich an nach den Four Tops. 7.44 Uhr ist es. Guten Morgen.

0: Wir schauen auf die Straßen für Sie mit dem schnellsten Verkehrsservice im Land um 7.46 Uhr.
1: A2 Südautobahn Richtung Graz zwischen Edlitz und Krumbach steht nach wie vor der defekte LKW auf der rechten Fahrspur. B37A Kremser Straße Richtung Krems zwischen Dressmauer und Hollenburg Sperre wegen der Aufräumarbeiten nach einem Unwetter. Ausweichen ist möglich über die S33 und die S5. Und wie ich zuvor angesprochen habe, A2 Südautobahn Richtung Graz ist die Aufhebung gekommen zwischen Edlitz und Krumbach. Da ist der defekte LKW jetzt entfernt worden. Wien, eine halbe Stunde mehr brauchen Sie auf der Tangente Richtung Graz zwischen Hirstetten und dem Knoten Prater und Achtung, geblitzt wird in der Westeinfahrt beim Umspannwerk.
0: Das Radio Niederösterreich 5-Tage-Wetter, die Hitzewelle, die rollt an. Es ist in den nächsten Tagen kein Ende davon in Sicht. Sonne, Hitze, aber auch ein paar Wolken gibt es heute.
1: 27 Grad im Waldviertel und bis zu 33 Grad im östlichen Flachland. Es überwiegt der Sonnenschein heute, aber es gibt auch einige Wolken. Im Wald- und Mostviertel können in der schwülen Luft auch Gewitter entstehen.
0: Morgen bleibt es hochsommerlich.
1: Wieder bis zu 33 Grad und sehr sonnig, oft sogar ungetrübt. Kurze Regenschauer im Bergland sind möglich. Im Großen und Ganzen sollte es aber trocken bleiben.
0: Donnerstag wird es noch heißer.
1: Bis zu 35 Grad, viel Sonnenschein. Am Nachmittag bilden sich nördlich der Donau nur ein paar kleine Quellwolken.
0: Am Freitag erneut ungetrübter Sonnenschein.
1: Insgesamt 16 Stunden lang. Wenig Wind und extrem heiß. Am Nachmittag zwischen 30 und 37 Grad.
0: Samstag dann noch eine Spur heißer.
1: Bis 38 Grad, dazu strahlender Sonnenschein.
0: Und auch am Sonntag bleibt es extrem heiß.
1: Wieder um die 38 Grad, es ist sonnig, tagsüber bilden sich ein paar Quellwolken, aber sehr geringe Wahrscheinlichkeit für Schauer oder Gewitter.
0: Und wie lange dauert es noch, diese Hitzewelle?
1: Ja, wie es ausschaut, wohl bis Mitte nächster Woche.
0: Mach meine Tour quer durch die USA, from New York to L.A. Ost nach West, Patsy Gallant. Guten Morgen.

0: 8 vor 8. Guten Morgen Niederösterreich am Tag nach dem Spiel Österreich gegen Argentinien. Jetzt heißt es wegräumen nach den vielen Public Viewings im Land. Ob in Pfaffstätten, in Wimpassing, Hollabrunn, Langenlois, Kleinböchlern, Gensandorf, Gmünd, Weitersfeld, Ziersdorf, in Dreiskirchen oder auch in St. Valentin. Da ist überall fleißig angefeuert worden, mitgezittert, Daumen gedrückt. Nur dieser Fußballzauberer hat ein bisschen dazwischen gefunkt.
1: Lionel Messi, das ist halt ein Weltwunder, der kann einfach alles.
2: Ja, am Anfang habe ich mir gedacht, mit dem Öfer haben wir vielleicht ein wenig Klick. Beim 1-0 lässt dann super durch und dann ja, steht er halt genau richtig.
3: 39 Jahre, Unterschiedsspieler, da können sich viele anhalten. Da geht es ein anderer schon in der Pension, tut der noch immer ein bisschen umeinander Fußball spielen. Also, fantastisch.
0: Ein bisschen umeinander Fußball spielen, liegt noch auf welchem Niveau.
4: Ja, achtfacher Weltfußballer spielt jetzt ein bisschen umeinander.
0: Hat schon 5 Tore geschossen. Was sagt Fußballlegende Toni Pfeffer zu dem Spiel Österreich gegen Argentinien? Wie stehen die Chancen am Sonntag jetzt dann gegen Algerien? Wir sprechen drüber. Toni Pfeffer kommt zu uns ins Studio nach dem Journal um 8. Ist er da?

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1: 4 vor 8. Das sind die größten Hits aller Zeiten und jetzt steigt die Temperatur noch ein paar Grad. Bei dem Lied You Can Leave Your Head On. Joe Cocker, guten Morgen Niederösterreich.

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1: Guten Morgen Niederösterreich, am Dienstag, den 23. Juni. Die Infos hat Eva Klein im Journal.
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3: Schönen guten Morgen. Da wäre mehr drin gewesen, das sagt ÖFB-Trainer Rangnick nach dem 0:2 gegen Argentinien. Und die Hitzewelle rollt und rollt, was da auf uns zukommt in den nächsten Tagen, hören Sie gleich. Heiß und schwül, auch heute. Es hat nicht gereicht, Österreich geht als Verlierer vom Platz, aber es gibt auch gute Nachrichten. Seit kurzem ist nämlich klar, schon ein Punkt reicht Österreich zum Aufstieg, Matthias Essmeister.
4: Ja, und möglich macht es das Ergebnis vom zweiten Spiel der Gruppe. Algerien schlägt Jordanien nach 0:1 Rückstand noch 2:1. Das bedeutet, Österreich würde in der Nacht von Samstag auf Sonntag schon ein Unentschieden gegen Algerien genügen, um als Zweiter aufzusteigen. Ebenfalls schon fix sind das vorzeitige Aus für Jordanien und der Gruppensieg für Argentinien. Österreich muss sich dem Weltmeister in Dallas nach 2 Messi-Treffern 0:2 geschlagen geben. Ärgerlich für Teamchef Ralf Rangnick.
5: Da wäre mehr drin gewesen. Insgesamt war der Auftritt mutig, couragiert. Im letzten Spiel brauchen wir auf jeden Fall noch einen Punkt.
4: Mit einem Punkt gegen Algerien wäre alles klar. Unter Umständen könnte sich Österreich sogar eine Niederlage leisten, um als Gruppendritter weiterzukommen. Das wäre aber ein Spiel mit dem Feuer.
3: Europa will nicht mehr von den großen amerikanischen Zahlungsanbietern wie PayPal, Visa oder Mastercard abhängig sein und stellt nun den eigenen Bezahldienst Wero auf die Beine. Auch österreichische Banken sind bereits an Bord, Julian Kern.
6: Die erste Bank, die Raiffeisen Bank International, sowie drei Raiffeisen Landesbanken steigen beim europäischen Bezahldienst Wero ein. Technisch funktioniert Wero ähnlich wie eine SEPA-Sofortüberweisung. Geld wird per Handynummer in Echtzeit übertragen, direkt zwischen zwei Bankkonten. Ohne Kreditkarte oder US-Zwischenhändler. Hinter Wero steht ein Zusammenschluss von mehr als 10 Banken und 2 Zahlungsdienstleistern. Rund 55 Millionen Menschen in ganz Europa nutzen die Anwendung bereits. Vor allem in Frankreich, Deutschland und Belgien wird das System für Überweisungen zwischen Privatpersonen verwendet. Seit Ende des vergangenen Jahres bieten auch Online-Shops Wero als Bezahlmethode an. Künftig möchte die europäische Initiative eine echte Alternative für etablierte Anwendungen wie etwa PayPal sein. Anfang 2028 soll der europäische Zahlungsdienstleister auch in Österreich starten.
3: In der buckligen Welt wird derzeit die Übung Wechselland des Bundesheers abgehalten. 1600 Soldatinnen und Soldaten auch aus der Schweiz und Italien üben unter möglichst realitätsnahen Bedingungen. Thema war dann natürlich auch die viel diskutierte Verlängerung des Wehrdienstes. Landesmilitärkommandant Georg Hertinger sagt:
7: Was wir derzeit mit unserer Ausbildung schaffen, ist dem Soldaten zu erlernen, wie er selbst als Einzelkämpfer sozusagen am Gefechtsfeld überleben kann. Was wir ihm nicht lernen können aufgrund der kurzen Zeit, ist ein gemeinsames Üben. Das, was Sie hier rundherum sehen, das ist genau das, was uns fehlt. Und genau das ist der Bestandteil im Wesentlichen eigentlich der Verlängerung des Grundwehrdienstes.
3: Wann diese Verlängerung kommt, ist allerdings unklar. Verteidigungsministerin Claudia Tanner von der ÖVP hat zuletzt angedeutet, dass es noch vor dem Sommer zu einer Einigung bei der Wehr- und Zivildienstreform kommen könnte. Heftige Gewitter sind gestern am Nachmittag über Niederösterreich und da vor allem über den Raum Krems niedergegangen. Bäume wurden entwurzelt, abgebrochene Äste mussten von der Kremser Straße teils sogar mit Schneepflügen von der Straße geräumt werden, die nach wie vor gesperrt ist. Und wegen eines umgeknickten Strommastes waren in den Bezirken Mödling, Baden und Bruck an der Leiter rund 1200 Haushalte stundenlang ohne Strom. 35 Grad und mehr sind derzeit in Österreich keine Seltenheit. Die Hitze wird immer mehr zur Belastung und es wird noch heißer, Ursula Köhler.
8: Der bisherige Hitzerekord in Bad Deutsch-Altenburg von 36,6 Grad war wahrscheinlich noch nicht der Zenit. Am Freitag soll es noch heißer werden. 83 Menschen sind voriges Jahr in Niederösterreich im direkten Zusammenhang mit der Hitze gestorben. 2024, im bisherigen Hitzerekordjahr, waren es sogar 227 Hitzetote. Hitzetote in Niederösterreich. Die AGES hat das Hitze-Mortalitäts-Monitoring nach neuesten wissenschaftlichen und internationalen Erkenntnissen überarbeitet. Die Zahlen sind erschreckend und deutlich höher als die bisherigen Schätzungen. Mit Blick auf die aktuellen Temperaturen fordert der ÖGB jetzt auch verbindliche Regeln für Innenräume, während die seit heuer gültige Hitzeschutzverordnung die Arbeit im Freien endlich regele, müsse es auch für schlecht klimatisierte Büros und Produktionsstätten jetzt Vorschriften geben, so der ÖGB.
1: Das Radio Niederösterreich-Wetter wird auch heute wieder sehr heiß.
9: Es hat heute 27 Grad im Waldviertel bis 33 Grad im östlichen Flachland. Für etliche Stunden scheint die Sonne und das teilweise sogar bei strahlend blauem Himmel. Im Laufe des Tages ziehen aber auch ein paar Wolken durch. Aktuell messen wir in St. Pölten 21 Grad, Waidhofen an der Ips 20, Krems und Gänserndorf 24, Wiener-Neustadt 23. In Wien hat es 24 Grad, Linz, Graz und Eisenstadt 23. Heute ist es bei uns recht schwül. Im Waldviertel und im Mostviertel sind auch kurze gewittrige Schauer möglich. Morgen bleibt es mit bis zu 33 Grad hochsommerlich und es ist recht sonnig.
1: Es ist gleich 6 nach 8. 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
9: B37A, das ist die Kremser Straße, Richtung Krems zwischen Dreismauer und Hollenburg. Nach wie vor Sperre wegen der Aufräumarbeiten nach einem Unwetter. Ausweichen ist möglich über die S33 und die S5. In Wien, da brauchen Sie eine halbe Stunde mehr auf der Tangente Richtung Graz zwischen Hirstetten und dem Knoten Prater. Und Achtung, geblitzt wird in der Westeinfahrt beim Umspannwerk.
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9: Guten Morgen.
1: Und schönen guten Morgen. Ich freue mich sehr auf die Expertenmeinung nach dem Spiel der Spiele, Spiel des Lebens, Österreich gegen Argentinien. Toni Pfeffer ist diese Stunde bei uns live im Studio.
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0: Einen schönen guten Morgen, Niederösterreich, am Dienstag mit den größten Hits aller Zeiten. Und willkommen im Studio, Toni Pfeffer. Guten Morgen.
1: Guten Morgen.
0: Ich muss feststellen, wenn es mit dem Fußball nicht hinkommt, hätte Sänger, also alle mal.
1: Gott sei Dank haben das die Leute jetzt nicht gehört.
0: Rambo Nummer 4 ist da, nach Mambo Nummer 5. Toni, dein Resümee nach dem Match Österreich gegen Argentinien.
1: Also wir brauchen uns jetzt nicht niederlegen und traurig sein. Es ist so, dass diese Mannschaft wirklich Großes geleistet hat gestern. Die kühnsten Optimisten haben natürlich einen Sieg von Österreich erwartet oder sogar ein Unentschieden. Aber im Endeffekt muss man eben sagen, dass diese Mannschaft sehr, sehr abgebrüht ist und nicht zu Unrecht regierender Weltmeister ist.
0: Wir sind auf Platz 23, haben wir gerade nachgeschaut, Matthias, gell, vom Sport.
2: So ist es.
0: FIFA-Weltrangliste. Argentinien auf Platz 1.
2: Ich würde sagen, als Weltmeister, als Amtierender, nach wie vor mit riesen Vorsprung auf Platz 1.
0: Wir ziehen Bilanz nach den ersten beiden Spielen. Was ist aufgefallen? Was ist dem Toni Pfeffer aufgefallen? Was ist uns aufgefallen? Wir reden drüber. Österreich, Argentinien, beziehungsweise Österreich bei dieser WM.
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0: Das ist Guten Morgen Niederösterreich am Tag nach dem Länderspiel bei der WM. Österreich gegen Argentinien, und da sind schon ein paar ganz interessante Theorien aufgestellt worden. Matthias Essmeister von unserer Sportredaktion hat jetzt einmal auch in die Statistik hineingeschaut. Wie viele Tore haben die Argentinier gekriegt in den letzten Spielen?
1: Eines in den letzten 9 Spielen.
0: Naja, Toni Pfeffer.
2: Da ist es kein Wunder, wenn unsere dann kein Tor schießt. Aber das haben die Mauretanier, glaube ich.
1: Gegen Mauretanien, lustigerweise.
0: Okay. Weltmacht.
1: Ja, Weltmacht.
2: Nein, also eines ist natürlich klar, wenn man zuschaut, wie Argentinien zu Werke geht, wenn sie attackiert werden, und wir haben es dann versucht, gleich am Anfang, dann haben die einfach die Ruhe, und wenn sie zwischen 3 oder 4 Spieler drinnen stehen, da gibt es keine Hektik oder irgendwas. Sie haben immer eine Lösung, wie sie sich befreien, spielerisch aus dieser Situation, und das ist schon einzigartig.
0: Allein 6 Spieler von Atletico Madrid sind da dabei, dann der Kapitän von Inter Mailand, Messi von Inter Miami.
2: Liverpool.
0: Liverpool noch dazu. Also was schon aufgefallen ist, es sind auf gut Österreichisch schon ein paar Grätzen auch dabei, also, und die Österreicher haben sich dann anstecken lassen und sind ein bisschen ins Soft gegangen.
2: Ja, ne? International kannst du nur so agieren, also Weichlinge haben da keine Chance dabei, und das hat natürlich auch Teamchef Rangnick gewusst, und darum hat er auch gesagt, schauen wir, dass wir die Zweikämpfe annehmen. Weil eines ist klar, der Messi ist der die Spiele gewinnt, aber er hat 4 Spieler um sich oder 5, die natürlich am Standbein sägen, und das ist genau das, was dann rauskommt, wo eben er dann befreit aufspielen kann und halt diese Räume auch hat, dass er dann seine Tore macht.
0: Ich habe es heute schon ein bisschen provokanter formuliert, auch dem Matthias Essmeister gegenüber. Ich habe gesagt, das erinnert mich ein bisschen an ein Spiel im Nachwuchsfußball, wo vielleicht einer oder zwei richtig gut kicken können und die anderen tragen dem die Bälle hin. Erinnert dich das auch ein bisschen, oder ist das zu überspitzt formuliert?
2: Nein, da hast du schon natürlich auch durch deine Söhne auch ein bisschen eine Erfahrung. Aber bei ihm ist es ähnlich, natürlich. Den siehst du, ich habe den zweimal live gesehen, den Messi, und der ist oft 25 Minuten nicht zu sehen. Und dann kriegt er den Ball und dann ist ein Feuerwerk. Und das ist genau das, was natürlich ihn dann ausmacht. Und beim zweiten Tor hat man es gesehen, unsere Spieler sind stehen geblieben, er ist weitergelaufen und hat dann das Tor gemacht. Das hat dann natürlich uns das Knack gebrochen dann im Endeffekt. Aber das ist er, und er ist halt ein Spieler, ein außergewöhnlicher, der über alles steht.
0: Machen wir einen Strich unter den ersten beiden Spielen gegen Jordanien, gegen Argentinien. Was ist da aufgefallen bis jetzt im österreichischen Spiel?
2: Ja, im ersten Spiel war es natürlich schon ein bisschen von Nervosität geprägt. Das hat man schon gesehen. Und natürlich dann nur durch den Ausgleich war es dann so, dass kurz einmal der Kopf beim Boden war. Mhm. Aber im Endeffekt haben wir die Partie dann gewonnen und sind gut gestartet. Wir haben schon eine Euphorie im Land, das ist keine Frage, aber es steigt natürlich auch die Erwartungshaltung. Und jetzt kommt es halt darauf an, eben gegen Algerien halt zu schauen, dass man da wirklich eben, ich würde sagen, gewinnen ist besser, weil auf X spielen ist immer eine Harakiri-Aktion.
0: Was uns da erwartet, das schauen wir uns auch noch ausführlicher an in Guten Morgen Niederösterreich. Außerdem möchte ich auch noch auf die anderen Stars dieser WM so eingehen, was die auszeichnet. Ein Harry Kane, ein Kylian Mbappé, ein Erling Haaland, die treffen auch anscheinend nach Belieben. Toni Pfeffer heute nach dem Match gegen Argentinien live

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2: Es ist 8:30. 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
1: Wieder B37A, Kremser Straße Richtung Krems zwischen Dreismauer und Hollenburg. Sperre wegen der Aufräumarbeiten nach einem Unwetter. Ausweichen ist möglich über die S33 und die S5. A2 Südautobahn Richtung Wien beim Knoten Guntramsdorf ist nach einem Unfall die rechte Fahrspur blockiert. Es gibt bereits Stau. B4 Hornerstraße zwischen Ziersdorf und Groß-Weikersdorf bei Heldenberg. Sperre nach einem Unfall. Der Verkehr wird örtlich umgeleitet. Wien, eine halbe Stunde mehr brauchen Sie auf der Tangente Richtung Graz zwischen Hirstetten und dem Knoten Prater.
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3: In Saudi-Arabien wird heute das Urteil gegen Hassan E. erwartet. Der 21-jährige Niederösterreicher hatte im März 2024 in Mekka auf einen Sicherheitsbeamten eingestochen und sitzt seitdem in Haft. In Saudi-Arabien gilt für versuchten Mord die Todesstrafe. Das Verkehrsministerium stellt in den kommenden 2 Jahren 60 Millionen Euro als Krisenmaßnahme für den Luftverkehr zur Verfügung. Die Zahl der Passagiere geht in Österreich ja zurück. Das liegt einerseits am Krieg im Iran, aber auch daran, dass Billigflieger aus Wien weggegangen sind. Und der Iran kündigt an, künftig die Straße von Hormuz verwalten zu wollen. Die Meeresenge werde niemand in den Zustand vor dem Krieg, werde niemals in den Zustand vor dem Krieg zurückkehren, sagt der iranische Chefunterhändler. Über Zölle hat er nichts gesagt. Aktuell laufen ja die Verhandlungen zwischen USA und Iran zu einem dauerhaften Frieden.
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Wolkersdorf, Gumpolskirchen und Brunn am Gebirge schon 25 Grad. Melk 24 und im Westen Wachtberg bei Steyr 22 Grad. Heute ist es sehr sonnig. Im Laufe des Tages ziehen aber auch ein paar Wolken durch. Im Waldviertel und im Mostviertel sind kurze Gewitter möglich. Es hat heute 27 Grad im Waldviertel und 33 Grad im östlichen Flachland. Morgen bleibt es mit bis zu 33 Grad hochsommerlich und es ist sehr sonnig.

0: Guten Morgen Niederösterreich, am Tag nach dem Match Österreich gegen Argentinien. Wir haben es gesehen, wir machen uns unsere Gedanken mit unserer Fußballlegende Toni Pfeffer. Guten Morgen, nochmal willkommen zurück.
1: Guten Morgen.
0: Du hast gesagt, was besonders weh tut oder weh getan hat, ist, dass der Baumgartner nicht spielen hat können gestern. Ne?
1: Warum? Nee, absolut. Das ist ein Spieler, der gestern umso mehr abgegangen ist, weil er einer ist, der 1-1-Situationen am besten löst und sich zwischen den Linien bewegt, wo er halt immer eine Gefahr darstellt für die gegnerische Abwehr. Und so ein Spieler wie der hat uns natürlich gestern wie ein bisschen Brot gefehlt.
0: Jetzt ist der verletzt, den kann man natürlich nicht einwechseln. Er sitzt trotzdem auf der Bank als Motivator und als quasi Co-Trainer. Wer auf der Bank gesessen wäre, wer aber nicht gekommen ist, der auch gefehlt hat, Sascha Kalajdzic.
1: Ja, das ist mir ein bisschen abgegangen, weil wir haben zum Schluss eben ein Tor gebraucht. Und bevor das 2-0 gefallen ist, hätte man schon den Kalajdzic bringen können. Ja, am Montag war es immer, wie es wieder am Sonntag war, keine Frage. Also, aber trotzdem, gegen diese kleineren Verteidiger wäre ein Kalajdzic vielleicht noch ein probates Mittel gewesen. Aber, da muss man auch dazu sagen, die Bälle von der Seite, die sind halt dann auch nicht so gekommen, wie man sich das vorstellt. Aber das hat wieder mit der gut formierten Verteidigung zu tun gehabt.
0: Unterm Strich kann man sagen, wir haben gegen Messi verloren und seine 10 Freunde. Der hat jetzt 5 Tore, alle von Argentinien geschossen, von Messi. Matthias Essmeister, du hast da angeschaut, es sind aber die anderen Stars auch nicht schlecht unterwegs.
2: Nicht so schlecht. Ja. Also die Torschützenliste bei der WM liest sich wie eine Aufstellung an Weltfußballer-Kandidaten. Lionel Messi mit 5 Treffern, Erling Haaland mit 4 Treffern, Kylian Mbappé mit 4 Treffern, ein gewisser Harry Kane hat sein zweites Spiel noch gar nicht absolviert, aber der hat auch schon doppelt getroffen. Dazu noch Dennis Undorf von Deutschland. Also die Superstars liefern bisher richtig ab bei der WM.
0: Und nicht nur in der heimischen Liga, sondern eben auch auf Länderspiel- und WM-Niveau. Was haben die, was andere nicht haben, Toni?
1: Ja, einfach den Riecher, ein Tor zu machen. Und wenn man den Harry Kane zuschaut, dann wie der bei Bayern agiert, der ist ja nicht nur Mittelstürmer, sondern der taucht ja auch im eigenen 16er auf und holt sich dann dort die Bälle. Also ein einzigartiger Spieler. Und es ist schon bemerkenswert, dass in so einer Phase, so wie es jetzt gerade bei der WM ist, dass so viele Spieler eben um die Torjägerkrone erittern. Mhm. Also das wird schon eine sehr offene Partie.
0: Tore schießen, auch kein Fehler gegen Algerien dann im dritten und letzten Gruppenspiel. Was muss sie noch ändern, was muss sie bessern?
1: Es wird eine ganz andere Partie werden, weil Algerien sicher nicht so offensiv agieren wird. Das ist wieder was uns natürlich auch nicht so zugutekommt. Weil gestern hat man natürlich schon gesehen, wenn sich der eine oder andere Raum auftut, dann kann man dort hineinspielen. Das wird bei den Algeriern nicht so einfach sein. Und da ist halt auch ein Geduldsspiel, dass wir ja wirklich schauen, dass wir diese Partie zumindest nicht verlieren.
0: Unser Rechenkünstler Matthias Essmeister hat schon mal den Rechenschieber ausgepackt. Ja. Ein Unentschieden wird genügen, sagst du?
2: Ja, und es ist eine Partie, die schon jetzt so ein bisschen nach Unentschieden riecht, duftet, weil es beiden Mannschaften wahrscheinlich reichen wird, um weiterzukommen. Ja.
0: Und wen haben wir dann im 16. Finale? Spiel mal, wünscht dir was? Wer wartet?
2: Wünscht dir was? Also wenn wir unentschieden spielen, sind wir auf jeden Fall Gruppenzweiter. Mhm. Und dann, das haben wir eh vor der WM schon oft besprochen, dann droht uns Spanien. Das würde wahrscheinlich passieren. Weiß nicht, ob wir das wollen.
1: Ich glaube nicht.
2: Ja, wenn wir Gruppendritter wären, also wenn wir gegen Algerien verlieren, habe ich vorher schon mal kurz erwähnt, das ist ein Spiel mit dem Feuer, dann kann es nämlich passieren, dass wir gar nicht weiterkommen, wenn andere Gruppendritte stärker sind. Ansonsten von bis alles möglich als Gruppendritter. Wir könnten gegen Kanada spielen, wir könnten gegen die Schweiz spielen, wir könnten gegen die USA spielen. Das klingt beim ersten Mal hören wir gar nicht so schlecht. Könnte aber auch England werden. Das ist dann wieder eine andere Hausnummer.
1: Rechnen verboten.
0: Am besten ist, wir gewinnen es und dann schauen wir, was kommt. Toni, danke für den Besuch im Studio und für deine Expertise. Matthias, ebenso.
2: Gerne.

0: 8.44 Uhr. 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
1: Die gute Nachricht zuerst. A2 Südautobahn Richtung Wien beim Knoten Guntramsdorf ist nach einem Unfall die rechte Fahrspur blockiert. Der Stau, der ist aber noch nicht allzu lang. B4 Horner Straße zwischen Ziersdorf und Groß-Weikersdorf bei Heldenberg Sperre nach einem Unfall. Der Verkehr wird örtlich umgeleitet. B37A Kremser Straße Richtung Krems zwischen Dreismauer und Hollenburg nach wie vor Sperre wegen der Aufräumarbeit nach einem Unwetter. Es sind hier Bäume auf die Fahrbahn gefallen. Ausweichen ist möglich über die S33 und die S5. In Wien, da brauchen Sie nach wie vor eine halbe Stunde mehr auf der Tangente Richtung Graz zwischen Hirstetten und dem Knoten Prater.

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1: Krebs, beschäftigen Sie sich mit einer finanziellen Angelegenheit? Da könnte einiges für Sie drin sein.
2: Löwe, nehmen Sie sich nicht so viel auf einmal vor. Schaffen Sie sich einen Freiraum, um Ihr Privatleben genießen zu können.
1: Jungfrau, Sie sind gut drauf und erledigen vieles im Handumdrehen.
2: Waage, Sie müssen nicht alles alleine erledigen. Weihen Sie Ihre Mitmenschen in Ihre Pläne ein.
1: Skorpion, es ist gar nicht so schwer, einen Streit zu beenden. Denken Sie über einen Kompromiss nach.
2: Schütze, Sie sind unternehmungslustig und in guter Stimmung. Greifen Sie zum Telefonhörer und rufen Sie Ihre Freunde an.
1: Steinbock, Mars ist eine Energiequelle für Sie. Engagieren Sie sich und Sie werden Erfolg haben.
2: Wassermann, Sie könnten ein verlockendes Angebot erhalten. Sagen Sie aber nicht gleich zu, überdenken Sie die Details.
1: Fische, bleiben Sie Neuem gegenüber aufgeschlossen. Eine berufliche Veränderung könnte auch etwas Positives bringen.
2: Widder, die Taktik der kleinen Schritte führt derzeit eher zum Erfolg als risikoreiche Handlungen.
1: Stier, Ihre Ansprüche sind zu hoch. Freuen Sie sich auch über Kleinigkeiten.
2: Und noch Zwillinge, vermeiden Sie Stress, fangen Sie nichts Neues an. Kümmern Sie sich zunächst um Arbeiten, die Sie noch nicht erledigt haben.

0: schönen guten Morgen und einen schönen Vormittag. Heute mit Ursula Pucher wieder. Grüß dich.
1: Hallo.
0: Die Noten stehen fest in den Schulen, da passiert nicht mehr allzu viel, vor allem bei der Hitz, haben wir gerade gehört, man tut sich auch schwer mit dem Denken.
1: Aber wirklich, das ist viel gescheiter, man macht Ausflüge, Wandertage. Dein Sohn ist erkundet die Freibäder Niederösterreichs.
0: Genau, Freibad St. Pölten, Freibad Rabenstein, da ist ja einiges zum Anschauen.
1: Entschuldigung, so lernst du das Land kennen.
0: Ja, einmal zu Fuß, einmal mit der Mariazellerbahn.
1: Ja, und im Kindergarten zum Beispiel bei uns gehen sie gar nicht mehr rein. Bleiben Sie jetzt gleich draußen, abspritzen, ein bisschen gatschen, herrlich.
0: Die Sandkiste fluten und der Spaß ist angerichtet.
1: Ja.
0: Ja, das gilt für uns eigentlich auch. Ne?
1: Ab in die Sandkiste.
0: Vielleicht irgendwo eine Schaufel anfüllen mit Wasser und los geht's. Einen schönen Vormittag mit Ursula Pucher, gleich nach 9.

0: Einen schönen Dienstagvormittag. Das Wichtigste aus Niederösterreich, Österreich und der Welt mit Eva Klein. Es ist 9 Uhr.
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2: Bundeskanzler Christian Stocker von der ÖVP lehnt die Enthaftungspläne von Justizministerin Anna Sporer SPÖ ab. Sie will ja die überfüllten Gefängnisse entlasten und dazu 500 Häftlinge frühzeitig freilassen. Stefan Kappacher berichtet.
3: Die 500 Häftlinge sollen laut Plan der Justizministerin bei einer Einmalaktion freigehen. Betroffen werden Insassen mit geringen Haftstrafen, die sollen leichter vorzeitig entlassen werden können. Von ÖVP-Obmann Bundeskanzler Christian Stocker kommt dazu jetzt ein Jet. Zitat aus einer Aussendung.
4: Es wird keine Massenfreilassungen geben. Wenn wir per Sondergesetz hunderte Straftäter freilassen, würde das Vertrauen in den Rechtsstaat zu Recht massiv beschädigen.
3: Es brauche andere Maßnahmen, um die Effizienz in den Strafanstalten zu erhöhen, sagt Stocker. Unumstritten in der Koalition bleibt, dass Häftlinge, die kein Aufenthaltsrecht haben, künftig nach Absitzen einer Mindeststrafe auch ohne ihre Zustimmung abgeschoben werden können. Die österreichischen Gefängnisse sollen so um etwa 300 Insassen pro Jahr entlastet werden.
2: In Washington starten heute hochrangige Vertreter Israels und des Libanons eine neue Verhandlungsrunde. Ziel sei ein umfassendes Friedens- und Sicherheitsabkommen, so ein Sprecher der US-Regierung. Es ist die fünfte Gesprächsrunde seit Beginn des Kriegs zwischen Israel und der Hisbollah. In Saudi-Arabien wird heute das Urteil gegen Hassan E. erwartet. Der 21-jährige Niederösterreicher hat im März 2024 in Mekka auf einen Sicherheitsbeamten eingestochen und sitzt seitdem in Haft. In Saudi-Arabien gilt für versuchten Mord die Todesstrafe. Christoph Benders berichtet.
5: Hassan E. soll für die Radikalisierung von Behran A. verantwortlich gewesen sein, jenem Mann, der ein Attentat auf eines der Taylor Swift-Konzerte geplant hatte. Gemeinsam wollten sie auch Anschläge im Ausland begehen. Hassan E. hat in Mekka auf einen Sicherheitsbeamten eingestochen. In Saudi-Arabien gilt die Todesstrafe. Prinzipiell habe Saudi-Arabien als souveräner Staat das Recht, über das Strafmaß zu entscheiden, so Völkerrechtler Ralf Janik.
6: Andererseits hat Österreich das Recht und die Möglichkeit, sich für eigene Staatsbürger einzusetzen. Das heißt, eine Art salomonische Lösung wäre, dass er nicht mit dem Tod bestraft wird, aber lebenslänglich im Gefängnis ein wahrscheinlich tristes Dasein fristet.
5: Dass Hassan E. die Haft in Österreich verbüßen könnte, hält Janik für unwahrscheinlich. Vom Außenministerium heißt es, man leiste konsularische Unterstützung.
2: Und in Oberwart im Burgenland hat die Feuerwehr am Abend ein Kind aus einem öffentlichen WC befreien müssen. Ein technischer Defekt war offenbar schuld, dass der Türsensor für die Öffnung nicht mehr funktioniert hat. Die Stadtfeuerwehr ist angerückt, hat die Anlage komplett neu gestartet und das Kind befreit. Sonnig und schon recht warm. Ursi Bucher jetzt mit den Wetteraussichten.
0: 26 Grad haben wir jetzt schon um 9 Uhr in Langenlois, 25 in Tulln und Mistelbach, 24 in Wiener Neustadt und in Wien und 22 in St. Pölten. Es bleibt heute meist wirklich bei strahlend blauem Himmel. Im Laufe des Tages sind dann ein paar Wolken mit dabei und es wird auch wieder schwül. Die Temperaturen steigen auf bis zu 33 Grad im östlichen Flachland. Im Waldviertel bleibt es heute ein bisschen kühler bei bis zu 27 Grad. Kurze Gewitter sind auch heute wieder nicht ausgeschlossen, vor allem im Wald- und Mostviertel sind die möglich. Morgen bleibt es hochsommerlich bei bis zu 33 Grad und auch morgen dann wieder viel Sonnenschein. 3 Minuten nach 9, Radio Niederösterreich mit dem schnellsten Verkehrsservice im Land. Wir schauen auf die A5, die Nordautobahn Richtung Eibesbrunn. Zwischen Hochleiten und Wolkersdorf Nord ist nach einem Unfall nur die Überholspur frei, da gibt es kurzen Stau. A2 Südautobahn Richtung Wien, beim Knoten Guntramsdorf ist die Unfallstelle geräumt. Da sind jetzt wieder alle Fahrspuren frei. B37A, die Kremser Straße in Richtung Krems zwischen Dreismauer und Hollenburg. Da wird aufgeräumt. Nach dem Gewitter gestern ausweichen ist möglich über die S33 und die S5. Das Ganze wird voraussichtlich bis heute Nachmittag bis 16 Uhr dauern. B4, Hornachstraße zwischen Ziersdorf und Groß-Weikersdorf. Bei Heldenberg gibt es da eine Sperre nach einem Unfall. Der Verkehr wird örtlich umgeleitet und eine halbe Stunde länger brauchen Sie in Wien auf der Tangente Richtung Graz, zwischen Hirschstetten und dem Knotenprater. Kommen's gut an Ihr Ziel.
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0: Und jetzt ist der Moment, wo wir alle Fenster wieder zumachen, Jalousien runter, Vorhänge zuziehen, damit die Hitze draußen bleibt. Die Musik, die drehen wir dafür ganz laut auf. Die ist richtig gut. Mit Chesney Hawks rein in den Dienstagvormittag.

0: Einen schönen Dienstagvormittag mit Radio Niederösterreich. Ja, am Donnerstag geht's wieder los auf der Donaubühne in Tulln. Die Open-Air-Saison startet, David Pearson.
1: Die Tenöre Arturo Chacon Cruz, Dimitri Korczak und der österreichische Grammy-Gewinner Kammersänger Herbert Lippert lassen die Höhepunkte der drei Tenöre wieder neu aufleben. Begleitet werden sie vom Original Wiener Salonorchester. Um 19.30 Uhr geht's los. Beim Museumszentrum Mistelbach findet am Freitag ab 14 Uhr das Wissenschafts- und Genussfestival Heureka statt. Mit interaktiven Stationen, Workshops und Shows. Am Freitag beginnt das Stadtfest in Herzogenburg. Um 19.45 Uhr gibt's den Bieranstich und dann Musik von den Life Brothers. Am Samstag ab 19 Uhr live Steenie Mary und Schickeria. Am Sonntag um 11 Uhr Frühschoppen mit den Schlosskoglern. Am Mittwoch startet das Kammermusikfestival Harriet and Friends auf der Burg Feistritz in Feistritz am Wechsel. Bis Sonntag finden dort viele Konzerte statt. Am Mittwoch geht's los mit Juwelen der Kammermusik. Gespielt werden zum Beispiel Stücke von Prokofjew oder Bartholdy. Konzertstart 19 Uhr. Weitere Veranstaltungshinweise finden Sie auf noi.orf.at unter den Tipps.
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eine gute Fahrt durch den Dienstagvormittag. 9.30 Uhr, Radio Niederösterreich da, mit dem schnellsten Verkehrsservice im Land. Mit guten Nachrichten starten wir gleich auf 5 Nordautobahn Richtung Albersbrunn. Zwischen Hochleiten und Wolkersdorf Nord ist nach einem Unfall ist jetzt nur die Überholspur frei. Das heißt, da ist noch nicht alles wieder frei. B37A Kremser Straße Richtung Krems zwischen Dreismauer und Hollenburg. Da wird aufgeräumt nach dem Gewitter gestern. Deshalb ist es gesperrt. Ausweichen können Sie über die S33 und die S5. Das Ganze wird voraussichtlich bis heute Nachmittag bis 16 Uhr dauern. B4 Horner Straße zwischen Ziersdorf und Groß-Weikersdorf. Bei Heldenberg weiterhin eine Sperre nach einem Unfall. Da werden Sie örtlich umgeleitet. Das war's. Wir schauen weiter zum Wetter. Auch heute geht's mit der Hitze weiter. Bis zu 27 Grad im Waldviertel, um die 33 Grad erreichen wir wieder im Flachland. Dazu meist wirklich strahlend blauer Himmel, strahlender Sonnenschein, kaum ein Wolkel. Wobei ganz so wolkenlos wird's nicht bleiben. In der Hitze bilden sich wieder ein paar Wolken und vor allem im Waldviertel und im Mostviertel kann's auch heute wieder ein paar kleinere Gewitter geben.

0: schönen Dienstagvormittag mit Radio Niederösterreich. Marilyn Monroe wäre heuer 100 Jahre alt geworden. Und zu ihren Ehren gibt es das Stück Manche mögen's heiß heuer auf der Rosenburg zu sehen. Zwei arbeitslose Musiker, die müssen sich irgendwie ein bisschen verstecken und deshalb mischen sie sich quasi in eine Frauengruppe als Frau, Intendantin Nina Blum.
1: Weil sie eben untertauchen müssen, verkleiden sie sich als Frauen bei einer Frauenband, weil da sind sie sicher. Und der eine von denen verliebt sich eben in die Sugar. Und es ist eigentlich so eine schöne Geschichte über Freundschaft, über Träume. Die Sugar hat eigentlich den Traum, einen Millionär zu finden, verliebt sich aber dann in einen dieser verkleideten Männer. Und letztlich, ja, also es geht auch darum letztlich, dass oft gar nicht der größte Traum das ist, was wir glauben, sondern dass es dann was ganz anderes ist. Und das finde ich sehr zeitlos.
0: Wenn Sie diesen Klassiker gern sehen wollen, wir haben Premierenkarten für Sie. Anrufen 027 42 23 330. Der oder die Schnellste sitzt am Donnerstagabend bei der Premiere von Manche mögen's heiß auf der Rosenburg.

schönen sonnigen Dienstagvormittag und herzliche Gratulation nach Langschlag zum Gerhard Holzweber. Der ist am Donnerstag mit dabei auf der Rosenburg bei der Premiere von Manche mögen's heiß. Viel Spaß!

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5: Die Regierung hat gestern bekannt gegeben, dass sie für die kommenden 2 Jahre 60 Millionen Euro als sogenannte Krisenmaßnahme für den Flugverkehr zur Verfügung stellt. Die Branche beklagt ja seit langem zu hohe Kosten in Österreich und leidet auch unter den Folgen des Kriegs im Iran. Maria Kern berichtet.
6: Was Klimaschützer freut, wird von der Luftfahrtbranche beklagt. Die Zahl der Passagiere geht in Österreich zurück. Einerseits, weil es kriegsbedingt weniger Flüge in den Nahen Osten gibt, andererseits, weil Billigfluglinien wegen hoher Kosten aus Wien weggegangen sind. Das Verkehrsministerium stellt im Gegenzug nun je 30 Millionen Euro für die kommenden 2 Jahre bereit. Luftfahrtexperte Kurt Hoffmann.
7: Also es ist ein nettes Zeichen, aber es ändert eigentlich an der Problematik für die österreichischen Fluglinien oder die Fluglinien, die nach Österreich fliegen und die Airports eigentlich nichts.
6: Es brauche eine langfristige Lösung, so Hoffmann. Flughäfen und Airlines fordern, dass die Ticketsteuer fällt, weil viele andere Länder keine solche Abgabe haben. In Österreich macht sie 12 Euro pro Ticket aus. 30 Euro sind es für Kurzstrecken. Mit den neuen Mitteln der Regierung könnte die Abgabe geringfügig gesenkt werden.
5: Heute vor 10 Jahren hat Großbritannien für den Austritt aus der EU gestimmt. Die Ernüchterung ist mittlerweile groß, berichtet aus London Jörg Winter.
8: Versprochen wurde viel, gewarnt ebenso. Fest steht, wirtschaftlich war der Brexit für Großbritannien ein Schuss ins Knie. Die britische Wirtschaft ist heute 4-8% weniger groß, verglichen mit einem Szenario ohne Austritt. Die Analysen schwanken massiv, egal welche Zahl genau stimmt, der Brexit ist dem Land teuer gekommen. Kleine Unternehmen sind am meisten betroffen, als Personengruppe junge Jobsuchende, Studenten auf beiden Seiten des Ärmelkanals, denen Möglichkeiten genommen wurden, weil es keinen freien Personenverkehr mehr gibt. Großbritannien hat nach außen an Einfluss verloren, nach innen an Stabilität. Das zeigt auch der jetzt angekündigte Rücktritt von Keir Starmer. Er ist der 6. Premierminister seit dem Referendum und jetzt kommt der 7. Das wird mit großer Wahrscheinlichkeit Andy Burnham sein, bisher Bürgermeister von Manchester.
5: 35 Grad und mehr, das sind in Österreich zurzeit keine Seltenheit. Der menschliche Körper baut da schnell Hitzestress auf und dieser Hitzestress, der nimmt laut einer aktuellen Studie weltweit massiv zu. Raphael Krapscher berichtet.
9: Hitzestress entsteht, wenn sich im Körper Wärme anstaut. Er belastet das Herz-Kreislauf-System und kann im schlimmsten Fall sogar tödlich sein. Ob es dazu kommt, hängt aber nicht nur von der Lufttemperatur ab, sondern auch von Faktoren wie der Luftfeuchtigkeit, erklärt die britische Klimaforscherin Rebecca.
10: Während der Hitzewelle, die Europa im Mai getroffen hat, lag die gefühlte Temperatur oft 4, manchmal sogar 5 Grad Celsius über der tatsächlichen Lufttemperatur. Und das zur heißesten Tageszeit.
9: Laut der neuen Studie werden solche Hitzestresstage immer häufiger. In Südeuropa etwa gibt es heute bereits bis zu 50 solcher Tage mehr pro Jahr als noch in den 1970ern. Und auch weltweit sind heute rund 1 Milliarde mehr Menschen mit extremem Hitzestress konfrontiert als noch vor 50 Jahren.
5: Passen Sie auf sich aus, auf sich auf, schwül und heiß nämlich auch heute wieder.
3: Und es ist jetzt schon heiß da draußen. 28 Grad in Bad Deutsch-Altenburg. In Melkhorn, Stockerau, Wien und Bruck an der Leiter haben wir 26 Grad und in St. Pölten 24 Grad. Viel Sonnenschein, kaum ein Lüfterl. Und so bleibt es heute auch fast den ganzen Tag über. Ein paar Wolken werden sich aber bilden und das vor allem im Waldviertel und im Mostviertel. Da sind heute auch kurze Gewitter möglich. Im Großen und Ganzen bleibt es heute aber wirklich strahlend sonnig und wieder heiß. 27 Grad so im Waldviertel die Höchstwerte. Um die 33 Grad gibt es wieder im östlichen Flachland. Auch morgen geht es mit der Hitzewelle weiter. Bis zu 33 Grad und viel Sonnenschein. 9:04, Radio Niederösterreich, da mit dem schnellsten Verkehrsservice. A5 Nordautobahn Richtung Albersbrunn zwischen Hochleiten und Wolkersdorf Nord ist jetzt die Unfallstelle geräumt, da gibt es keine Verzögerungen mehr. Aufgeräumt nach dem Gewitter von gestern wird noch auf der B37A der Kremser Straße Richtung Krems und zwar zwischen Dreismauer und Hollenburg. Da können Sie über die S33 und die S5 ausweichen. Das Ganze wird voraussichtlich bis 16 Uhr dauern. B4 Hornerstraße zwischen Ziersdorf und Groß-Weikersdorf. Bei Heldenberg weiterhin eine Sperre nach einem Unfall. Da werden Sie örtlich umgeleitet. Und S5 Stockerauer Schnellstraße in Richtung Wien. Zwischen Tulln und dem Knoten Stockerau steht ein defekter LKW. Da ist momentan die rechte Fahrspur gesperrt. Kommen Sie gut an Ihr Ziel.
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0: ganz einfach nicht allen recht machen. Auch das Wetter nicht. Schönen Vormittag mit Radio Niederösterreich. Jetzt ist es heiß, wir haben Sommerwetter. Dann regnet es zwischendurch, wenn es zu viel ist, ist es aber auch wieder schlecht. Das kann dann auch wieder Schäden anrichten, vor allem die Unwetter. Wenn es zu wenig ist, ist es auch schlecht für die Natur. Gestern waren wir mal relativ zufrieden. Der Regen hat der Natur gut getan, nur der Heuernte wieder nicht. Astrid Nentwig.
1: Ja, es ist halt sehr schwierig, Gewitter oder gewitterige Regenschauer vorherzusagen. Für die Heuernte sollte es am besten 3 Tage hintereinander sonnig und trocken sein, damit das Gras trocknen und zu Heu werden kann. Wenn es zu feucht, zu Ballen gepresst wird, würde das Heu zu schimmeln beginnen. Trockenes Wetter wäre jetzt auch für die Getreideernte nicht schlecht. Im Osten Niederösterreichs, also im Machfeld etwa, wird schon der Winterweizen gedroschen. Heute sollte es im Osten trocken bleiben. Gewitterige Regenschauer sind in erster Linie im Wald- und Mostviertel möglich. Morgen ist die Regenwahrscheinlichkeit noch geringer. Es wird jetzt von Tag zu Tag heißer. Am Wochenende bekommen wir an die 38 Grad. Erst am Sonntag nimmt dann die Gewitterwahrscheinlichkeit wieder leicht zu.
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0: Einen schönen Vormittag.

Wir fahren gemeinsam durch den Dienstagvormittag. 10.30 Uhr Radio Niederösterreich mit dem schnellsten Verkehrsservice. B4 Hornerstraße zwischen Ziersdorf und Groß-Weikersdorf. Bei Heldenberg gibt es weiterhin eine Sperre. Da wird gearbeitet nach einem LKW-Unfall. Sie werden örtlich umgeleitet. S5 Stockerauer Schnellstraße Richtung Wien. Zwischen Thulen und dem Knoten Stockerau steht ein defekter LKW. Da ist die rechte Fahrspur gesperrt. Und auf der B37A der Kremser Straße Richtung Krems zwischen Dreismauer und Hollenburg. Da gibt es auch eine Sperre, da wird aufgeräumt nach den Unwettern gestern. Ausweichen können Sie da über die S33 und die S5. Es geht auch heute wieder heiß weiter, um die 27 Grad im Waldviertel und 33 Grad gehen sich im östlichen Flachland aus. Dazu ist es momentan fast überall wirklich strahlend sonnig mit kaum einem Wolkerl am Himmel. So wird es nicht den ganzen Tag über bleiben. In der Hitze bilden sich ein paar Wolken, vor allem im Waldviertel und im Mostviertel sind auch heute wieder kurze Gewitter nicht ausgeschlossen. Schönen Vormittag mit großartiger Musik aus Österreich. Gehört dazu, zu den größten Hits aller Zeiten. Der Ostbahnkurti Tornado.

0: einfach mit dem Handy oder dem Tablet von drinnen schauen, wenn es läutet, wer denn da vor der Tür steht. Schönen Dienstagvormittag mit Radio Niederösterreich. Das ist ja super praktisch, oder? Aber datenschutzrechtlich nicht ganz so unproblematisch. Nicola Höpfel hat dazu mit unserem Radio Niederösterreich Rechtsanwalt Johannes Schriefel aus Mödling gesprochen.
1: Eine Glocke mit Kamera kann schon mal zum Streitthema zwischen Nachbarn werden. Manche sehen da eine Datenschutzverletzung und klagen.
2: Und es werden teilweise sehr hohe Streitwerte zugrunde gelegt, sodass solche Verfahren tatsächlich ins Geld gehen können.
1: So der Anwalt. Ein Hinweisschild, dass es eine Kamera gibt, bringt da wenig.
2: Auch ein Hinweisschild ohne Überwachung kann einen Überwachungsdruck bei den Nachbarn auslösen, wodurch diese auch einen Anspruch auf Unterlassung dieser Hinweisschilder haben.
1: Bevor sie eine Klingel mit Kamera anbringen, gilt es darauf zu schauen, ob die Überwachung gerechtfertigt ist.
2: Wobei der bloße Schutz des Eigentums nicht ausreicht, da ist die Judikatur noch sehr hart. Ich empfehle sogar, dass man vor Montage einer Türklingel mit Videofunktion die Datenschutzbehörde anfragt. Fragt, ob die Montage erlaubt wäre.
1: Die Behörde ist allerdings recht überlastet. Es kann also lange dauern. Am besten einfach direkt mit den Nachbarn reden.
0: Durchs Reden kommen leidsam. Und beim Tanzen auch übrigens. Das wäre so ein bisschen geschwinderer L'Amour-Hatscher. 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

0: Also ich glaube, es gibt niemanden in Österreich, der gestern nicht mitgezittert hat mit unserer Nationalelf. Auch in Dallas selbst, um die 8000 heimischen Fans haben unser Fußballnationalteam angefeuert. Und okay, wir haben es nicht gewonnen, aber eigentlich waren es schon gut, die Burschen.
1: Wir sind extrem stolz auf die Mannschaft. Sie haben alles gegeben, aber leider hat es heute nicht gereicht.
2: Ja, natürlich. Also, sie haben brav gekämpft bis zu den letzten Sekunden. Das 2-0 war dann ein bisschen bitter. Aber ja, wie gesagt, das war eine super Stimmung auch in der Stadt, gestern schon und heute. Und wir sind natürlich stolz auf die Burschen und wir hoffen, dass es so weitergeht die nächsten Wochen.
3: Und wir werden die Gruppen schaffen und dann gehen wir bis ins Finale und dann gewinnen wir den Scheiß.
0: Genau so machen wir das. Nächstes Spiel der Österreicher am Sonntag gegen Algerien. Da heißt es aber am Samstag früh schlafen gehen, weil das Spiel geht nach unserer Zeit um 4 Uhr früh am Sonntag schon los.

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3: Einen schönen Dienstagvormittag. Das Wichtigste aus Niederösterreich, Österreich und der Welt mit Eva Klein. 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
5: Klimafreundliche Stromerzeugung durch Windräder und Solarpaneele gibt es auf der ganzen Welt. Die Stadt Wien setzt auch auf Stromerzeugung durch Trinkwasserkraftwerke entlang der Hochquellenwasserleitungen. Nicola Corazza.
6: Im Gegensatz zu unübersehbaren Windrädern sieht man das neue Trinkwasserkraftwerk gar nicht, denn es befindet sich unterirdisch beim Wasserbehälter Hungerberg in Döbling. Das Trinkwasserkraftwerk nutzt die Höhenunterschiede der Hochquellenleitungen zur Stromerzeugung. Die Anlage besteht aus 4 Pumpen, die als Turbinen genutzt werden und erzeugt laut Stadt Wien Strom für etwa 700 Haushalte. Dieser werde in das Stromnetz eingespeist. Bei Bedarf kann die Anlage auch als Pumpwerk für die Wasserversorgung genutzt werden. Das Trinkwasserkraftwerk in Döbling ist das 4. in Wien. Das erste ging 2006 in Mauer in Betrieb. Es folgten eines am Wienerberg und eines am Schafberg. 13 weitere befinden sich entlang der Wiener Hochquellenleitungen in Niederösterreich und der Steiermark.
5: Ein Müllhaufen in einer Sperrmüllhalde im Salzburger Flachgau ist in der Nacht in Brand geraten. Insgesamt 86 Feuerwehrleute waren im Einsatz. Dabei wurde ein Feuerwehrmann noch verletzt. Vermutet wird, dass ein weggeworfener Akku den Brand ausgelöst hat. Die Ukraine hat erneut strategisch wichtige Orte auf der von Russland annektierten Halbinsel Krim angegriffen. Etwa ein Ölterminal und ein Öldepot. Angriffe hat es auch auf die Schwarzmeerregion Kaschnodar gegeben. Die Flughäfen und auch Sotschi waren stundenlang gesperrt. Im Windschatten der offiziellen Sponsoren der Fußball-WM nutzen auch zahlreiche heimische Firmen das Großereignis als Werbeevent, Julian Kern.
7: Seit 1. April ist ÖFB-Teamstürmer Marco Arnautovic Bierbotschafter der Brauerei Egger, Firmenbesucher inklusive.
8: Servus, mein Freund.
9: Servus.
8: Ich bin der Marco. Du?
9: Ich bin der Oliver.
8: Super.
7: Diese Partnerschaft ist nur ein Beispiel für viele Werbemaßnahmen von Unternehmen, die keine offiziellen Turniersponsoren sind. Denn vom Großereignis möchten eben auch Firmen profitieren,
10: die sich so eine Sponsorenschaft nicht leisten können,
7: sagt Markenexpertin Cordula Zerha. Dabei gelten aber strenge Regeln. Noch einmal die Expertin.
10: Also es ist nicht erlaubt, den offiziellen Namen, das Logo, den Ball oder andere geschützte Marken zeigen der FIFA WM für kommerzielle Zwecke zu nützen.
7: Mit 200 Millionen Euro mehr Umsatz rechnet der Handelsverband während der WM. Und genau um dieses Umsatzplus werben die Unternehmen auch. Vor allem bei Lebensmitteln, Snacks und Getränken bis hin zu Investitionen in die eigenen 4 Wände.
5: In Frankreich sind im Zuge der Hitzewelle bereits etwa 20 Menschen bei Badeunfällen gestorben. Die Ministerin für Sport und Jugend, Marina Ferrari, sagte, bei solchen Temperaturschock muss man extrem vorsichtig sein, und sie verweist darauf, dass sich Alkohol und Schwimmen überhaupt nicht vertragen. Gestern war mehr als die Hälfte des Landes von der höchsten Hitzewarnstufe rot betroffen, und für heute sind in Frankreich wieder 39 Grad vorhergesagt. Sonnig und heiß, auch bei uns, Ursi Bucher.
3: Ganz ungetrübt ist es heute aber nicht. Es bilden sich in der Hitze wieder ein paar Quellwolken. Vor allem so im Wald- und Mostviertel, da kann es heute wieder kurze Gewitter geben. Ganz ausgeschlossen sind sie aber nirgends. Es wird wieder sehr heiß und schwül. 26 bis 33 Grad sind heute die Höchstwerte. 28 haben wir jetzt schon in Gänserndorf, 27 in Wieselburg, in Wiener Neustadt und in Wien und 25 Grad in St. Pölten und in Zwettl. Morgen geht es weiter mit der Hitzewelle. Bis zu 34 Grad kriegen wir morgen. Es ist sehr sonnig. Auch morgen wieder dasselbe Spiel. Es können sich ein paar Quellwolken bilden. Das heißt, auch morgen sind Gewitter wieder nicht ganz ausgeschlossen. 4 Minuten nach 11, Radio Niederösterreich da mit dem schnellsten Verkehrsservice. B37a Kremser Straße in Richtung Krems zwischen Dreismauer und Hollenburg. Da wird nach wie vor gearbeitet nach den Gewittern gestern und aufgeräumt. Ausweichen können Sie über die S33 und die S5. B4 Horner Straße zwischen Ziersdorf und Großweiker. Wackersdorf. Bei Heldenberg auch nach wie vor gesperrt wegen der Arbeit nach einem LKW-Unfall. Da werden sie örtlich umgeleitet. Und S5, Stockerauer Schnellstraße in Richtung Wien. Zwischen Thulen und dem Knoten Stockerau steht ein defekter LKW. Da ist die rechte Fahrspur gesperrt. Kommen Sie gut an Ihr Ziel.
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3: Und mein heutiger Gast schreibt und genießt gern. Elisabeth Ruxer. Hallo, schönen Vormittag.
11: Hallo, vielen Dank für die Einladung. Freue mich, dass ich da bin.
3: Studierte Politikwissenschaftlerin und Publizistin, Journalistin, Gründerin der ersten Waldviertler Bio. Backschule. Wie kam es denn dann dazu?
11: Ja, ich sage immer, ich habe sehr viel recherchiert über Produzentinnen, über Produzenten, über Leute, die tolle Lebensmittel herstellen. Und irgendwann bin ich da immer mehr ins Selbertun gerutscht. Mhm. Irgendwie habe dann begonnen, ist eh schon jetzt wieder eine Zeit lang her, vor allem auch bei der Recherche zu einzelnen Büchern. Zum Beispiel war das dann eben mein erstes Brotbuch. Und dann habe ich mir gedacht, das ist so ein spannendes Thema. Das ist jetzt schon 14 Jahre her. Ja, die Recherche und erschienen ist vor, glaub, 12 oder 13 Jahren, habe ich mir dann gedacht, jetzt will ich doch selber wissen, wie das geht mit diesem Sauerteig.
3: Und das Wissen dann auch gleich weitergeben in einer Backschule. Was da so die häufigsten Fragen sind, die Aha-Erlebnisse beim Brotbacken und warum Brot eigentlich wirklich sehr wertvoll ist und gar nicht so schlecht, wie teilweise schon sein Ruf war. Darüber sprechen wir in dieser Stunde.

0: schönen Vormittag mit Musik aus Österreich hier bei uns auf Radio Niederösterreich. Elisabeth Ruxer heute zu Gast nach 11. Wir haben es kurz schon angesprochen, als Journalistin auch tätig und da viel auch zum Thema Ernährung recherchiert. Gefühlt wird das irgendwie immer ein bisschen undurchsichtiger. Ja. Die Leute sind irgendwie schon ein bisschen verwirrt, was soll man jetzt essen? Ist es jetzt Bio, ist es Regionalität? Auf welches Siegel kann ich jetzt noch vertrauen? Mehr Protein, Kohlenhydrate, keine Kohlenhydrate? Wie ist das so, wenn man da so viel recherchiert? Verliert man da auch so ein bisschen den Glauben in die Menschheit?
1: Na, ich glaube, wenn man wirklich sich viel mit dem Thema beschäftigt, dann kommst du irgendwann drauf, erstens, dass alle Menschen unterschiedlich sind. Also es kann nicht eine Ernährungsphilosophie für alle gelten. Und dass wir uns wieder ein bisschen darauf vielleicht auch gefühlsmäßig reduzieren sollten oder konzentrieren sollten, was tut mir gut und was nicht. Mhm. Also das Wichtige für mich bei Ernährung ist immer, dass ich natürlich weiß, was da drin ist in dem Lebensmittel. Und das weiß ich letztendlich dann nur, wenn ich es selber gemacht habe. Also egal, ob das jetzt Kochen ist, Backen ist, wenn ich dieses Lebensmittel selber oder dieses Gericht selber zubereitet habe, dann weiß ich genau, was drinnen ist, was ich für mich, für meine Familie, für meine Freunde da reingetan habe. Und das halte ich für sehr entscheidend, ob man jetzt keine Kohlenhydrate essen will oder wenig Kohlenhydrate. Ich glaube, da muss man wirklich wieder lernen, ein bisschen auf den Körper zu hören. Mhm. Also, dass man einfach mal merkt, na, das tut mir nicht gut. Oder man kann natürlich auch diverse Tests machen oder so. Aber ich glaube, wir wissen das schon, wir spüren das auch. Wir spüren, oder zum Beispiel Kinder, wenn man Kindern wenn man sie nicht dazu drängt, dass sie was essen oder nicht essen, die wissen dann oft, das tut mir jetzt nicht gut oder das mag ich jetzt nicht mehr oder jetzt habe ich genug vor allem auch. Ja.
0: Das ist ja auch das Spannende, gerade bei Kindern, die haben ja auch so Phasen. Die haben Phasen, da essen sie total wenig und dann haben sie Phasen, da hat man das Gefühl, sie essen mir gerade alle Haare vom Kopf und die hören nicht mehr auf.
1: Ja klar, und dann kommt man drauf, es ist jetzt ein Wachstumsschub oder was auch immer. Ja. Ich denke, wenn wir uns da ein bisschen wieder darauf konzentrieren oder darauf besinnen, was tut mir gut, was tut mir nicht gut, dann sind wir nicht auf dem ganz falschen Weg.
0: Liegt das aber vielleicht auch daran, dass wir uns zu wenig Zeit nehmen? Es muss ja alles sehr schnell gehen oder es soll immer schnell gehen.
1: Sicher, also das Essen ist irgendwie so zur Nebensache verkommen. Essen sollte ich auch noch was. Und das ist sicher auch schön, wenn wir da wieder ein bisschen mehr hinschauen oder uns einfach auch die Zeit nehmen. Es muss nicht lang dauern, die Zubereitung, absolut nicht. Mhm. Ich glaube, wenn wir unsere Vorfahren, egal ob sie jetzt in der Landwirtschaft waren oder im kleinen Betrieb gehabt haben oder was auch immer, die haben auch nicht den ganzen Tag Zeit gehabt zum Kochen. Vor allem die Frauen, die das ja damals vorrangig machten. Sondern das waren auch, da gibt es auch genug Dinge, die relativ schnell gehen, aber die halt trotzdem sozusagen, dass man es einfach selber macht und selber weiß und dann auch selber schätzt und sich eben die Zeit nimmt, dann vielleicht kurz mal gemeinsam zusammenzusetzen und das zu essen.
0: Brot war ja lange Zeit, also gerade wenn man so Frauenzeitschriften aufgeschlagen hat, ist ja ein Verruf, kein Brot, keine Kohlenhydrate. Es war auch so ein bisschen die Corona-Zeit. Da haben sehr viele begonnen, daheim dann Brot zu backen. Und Brot hat irgendwie wieder einen anderen Stellenwert bekommen. Trotzdem, sehr viele haben auch eine Weizenunverträglichkeit. Wie viel Brot ist jetzt wirklich oder ist Brot jetzt wirklich ungesund oder kommt es auch wieder auf die Menge an?
1: Ich glaube nicht, dass Brot ungesund ist. Im Gegenteil, Brot ist ein Lebensmittel, das uns ganz, ganz lang schon begleitet und war ja wirklich ein Grundnahrungsmittel vor, weiß ich nicht, einiger Zeit noch. Ich glaube, dass was heute für uns die Problematik ist, dass wir eben Zutaten verwenden, wo Pestizide drin sind, wo die so angebaut wurden unter ganz anderen Umständen, die unserem Körper nicht mehr gut und die unser Körper auch nicht kennt, ja, und darauf reagiert. Und dass wir halt vielleicht, ich weiß nicht, zum Beispiel gerade beim Weizen, weil du das angesprochen hast, Weizen ist was, das war früher das Feiertagsgebäck, also das war das die Weihnachtskekse oder das Sonntagssemmel oder der Osterstrezel und nicht jeden Tag dreimal zum Frühstück, zum Mittag und zum Abendessen. Und das kann schon sein, dass das da natürlich einfach zu viel ist. Die Dosis macht das Gift, wie immer, sage ich. Und grundsätzlich ist Brot ein extrem wertvolles Lebensmittel, wenn es eben aus gescheiten Zutaten gemacht ist und vielleicht sogar halt aus einem Mehl, wo alles noch drin ist, das ganze Korn.
0: Worauf es wirklich ankommt, wenn man gutes Brot haben will, das vielleicht auch ein bisschen länger saftig bleibt, darüber sprechen wir dann gleich noch.

0: Schönen Dienstagvormittag mit Radio Niederösterreich. Elisabeth Ruxer heute zu Gast, bereit für die 5 Entscheidungsfragen.
1: Aber ja.
0: Die erste ist gleich eine Nummer. Schnittlauchbrot mit Butter oder Schnitzel?
1: Schnittlauchbrot.
0: Stadt oder Land?
1: Nachdenken müssen.
0: Stadt oder Land?
1: Oh, ich bin ein ganz großer Mischtyp. Stadt und Land. Aber im Zweifelsfall jetzt bei der Hitze sehr gern Land.
0: Mhm. Laue Sommernacht genießen oder schlafen gehen und den Sonnenaufgang sehen?
1: Laue Sommernacht genießen. Muss man. Es gibt nicht so viele im Jahr.
0: Wenn Sie eine Superkraft haben könnten, unsichtbar sein oder Gedanken lesen?
1: Ich glaube, unsichtbar sein, das ist nicht so anstrengend für alle Gedanken.
0: Selber grillen oder begrillen lassen?
1: Nachdem bei uns in der Familie ganz typischerweise die Herren wunderbar grillen, lasse ich mich sehr gern begrillen.
0: Gemüse oder Fleisch dann?
1: Dazu? Oder also,
0: ja, also beides, am Grill.
1: Alles.
0: Alles.
1: Von Fleisch bis Halloumi und Gemüse und zurück.

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7: Eine gute Fahrt durch den Dienstagvormittag, kurz nach 11:30. Radio Niederösterreich da mit dem schnellsten Verkehrsservice. B37A Kremser Straße Richtung Krems. Zwischen Dreismauer und Hollenburg, da gibt es eine Sperre wegen der Aufräumarbeiten nach einem Unwetter. Sie können da ausweichen über die S33 und die S5. B4 Horner Straße zwischen Ziersdorf und Groß-Weikersdorf. Bei Heldenberg weiterhin gesperrt wegen der Arbeit nach einem LKW-Unfall. Da werden sie örtlich umgeleitet. Beim Wetter schaut es nicht viel anders aus als in den vergangenen Tagen. Die Hitze geht weiter, bis zu 33 Grad kriegen wir heute. In der heißen Luft können sich auch heute wieder ein paar Quellwolken bilden und vor allem im Waldviertel und Mostviertel sind da auch wieder kurze Gewitter möglich.
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7: Einen schönen Dienstagvormittag.

0: Schulleiterin Elisabeth Ruxer heute zu Gast nach 11 in den Backkursen. Was sind denn da oder gibt es da so ein paar Fragen, die immer gestellt werden von den Teilnehmerinnen und Teilnehmern?
1: Naja, natürlich der Sauerteig ist das große Thema. Wie tue ich mit dem und wie fütte ich den? Ja. Wie setze ich den an? Das macht man dann auch immer ganz im Detail, Schritt für Schritt. Die Aufbewahrung vom Brot ist auch immer ein großes Thema.
0: Ja, wie bleibt es frisch? Auf?
1: Genau, wie bleibt es frisch? Das sage ich immer, also das Allerbeste, das ich habe, ist der Steinguttopf von meiner Großmutter.
0: Ja.
1: Da bleibt es ewig frisch. Aber es ist ja grundsätzlich so, es kommt ja auch auf die Art des Brotes an. Wenn du ein gutes Sauerteigbrot hast, das bleibt eine Woche lang, hält das frisch. Und da isst man auch noch das letzte Scherzelkern. Insofern ist dann ein Papiersackerl oder also Luft ist immer wichtig. Ja, nicht einsperren das Brot. Ein Leinensackerl, ein Baumwollsackerl, ein Papiersackerl, das geht alles gut und da hält es lang.
0: Mhm. Gibt es auch so Aha-Erlebnisse, wenn die Leute so im Kurs sind, die dann so sagen, oh, das habe ich gar nicht gewusst oder so geht das?
1: Also das eine ist natürlich immer, wenn wir vorm Ofen stehen und das Brot drinnen aufgeht, ich sage immer, jetzt einmal ein bisschen Brotfernsehen, das ist dann wirklich so, boah, es wird wirklich Brot. Und das ist auch für mich, es ist wirklich so ein jedes Mal ein Moment, wo du denkst, cool, ich mache Brot. Und das andere ist vielleicht, dass ich ja sehr viel Wert darauf lege, was wir für Mehle verwenden. Das sind also alles natürlich zumindest biozertifizierte Mehle oder Demeter-Mehle aus unserer unmittelbaren Umgebung, Vollkorn oder nicht. Das ist ein bisschen unterschiedlich, je nach Kurs. Aber das sind sehr tolle, aromatische Mehle und ich empfehle da auch immer den Teilnehmenden, dass sie es mal probieren, ohne Brotgewürz ein Brot zu machen, sondern mit Salz, Mehl, Wasser und Sauerteig. Und da haben wir schon oft das Aha-Erlebnis, dass jemand sagt, Wahnsinn, es schmeckt irrsinnig gut, auch ohne Brotgewürz. Das finde ich dann immer schön, weil du wirklich siehst, das ist diese Zutat, das ist wirklich entscheidend, womit ich arbeite, womit ich auch koche oder backe. Es ist, macht einen Unterschied, ob ich ein wertvolles, gut hergestelltes Lebensmittel verwende oder ein Industrieprodukt.
0: Mhm. Jetzt sagen vielleicht manche, naja gut, ich würde es auch gern machen, aber ich brauche sicher urviel zum Brotbacken. Da muss man ja sicher total tolle Ausrüstung haben. Braucht es eigentlich nicht, oder?
1: Eigentlich nicht. Ich meine, man kann natürlich sehr viel sich zulegen. Also wenn einem das einen Spaß macht, gibt es viel, dass man da glaubt zu brauchen oder sich zulegen kann. Aber in Wahrheit braucht man einen Ofen. Der sollte ca. 250 Grad heiß werden. Das ist ganz gut, weil das Brot braucht eine gute Hitze, vor allem am Anfang. Und sonst brauchst du gar nichts. Ein Brettl, wo du den Teig zusammenmischen kannst. Du kannst das mit der Hand auch zum Teil machen, zum Teil auch mit einer Küchenmaschine. Also wenn es dann in Richtung Germteige geht, ist eine Küchenmaschine schon ganz gut. Geht aber auch der Knethaken vom Mixer. Also man kann da ganz basic, glaube ich, mal anfangen und schauen, ob es einem Spaß macht und sich dann halt lauter schöne zusätzliche Dinge für die Küche besorgen.
0: Wie lange hast du herumprobiert? Bis du so gesagt hast, ja, das ist jetzt ein richtig gutes Brot.
1: Naja, ich mache immer wieder verschiedene Brote. Ich glaube, das ganz Entscheidende ist, welches Brot passt zu dir? Das mal sozusagen. Was passt zu deinem Tagesablauf? Was passt zu was schmeckt dir? Was schmeckt der Familie? Weil diese Brote wirst du dann einfach wieder machen, wenn es passt, wenn es vom Handling her gut passt und wenn es gut schmeckt.
0: Und wenn es im Sommer zu heiß ist in der Backstube, dann ist Elisabeth Ruxer im Bad in Drosendorf anzutreffen. Darüber plaudern wir gleich.

0: Wie wenn sie es erraten hätten, das sehr wildes Wasser, worüber wir jetzt sprechen. Elisabeth Ruxer, Backstube ist ein bisschen heiß bei den Temperaturen. Yes. Da gehen wir ins Strandbad nach Drosendorf. Da bist du als Wirtin im Sommer. Ist das auch wieder so ein ganz besonderes Flair, in so einem Strandbad zu kochen?
1: Also dieser Ort, das ist sowieso für mich ganz speziell. Das Strandbad von Drosendorf gibt es seit knapp 100 Jahren, hat also ganz viel sommerfrische Geschichte, ist ein wirklich schöner Platz, wo tatsächlich der Eisvogel vorbeifliegt, der Reiher oben drüber fliegt. Also das ist sehr, sehr viel Natur, sehr viel kühle Natur natürlich auch. Also nicht untertags, da ist bei uns genauso heiß wie überall.
0: Aber es gibt das Wasser.
1: Aber der Vorzug, das Wasser, genau. Da gehe ich ja auch erst rein, wenn es mindestens 22 Grad hat. Manche gehen da schon zu ganz anderen Temperaturen rein. Und vor allem die Waldschädler Nächte sind kühl und dadurch erfrischt sich wieder ein bisschen und kann man dort wirklich super, super verschnaufen und eine schöne Zeit haben.
0: Wenn man an Bad und Essen denkt, wird jetzt den meisten einfallen, gut, Pommes. Pommes und Eis. Bei euch gibt es dann doch ein paar andere Schmankerl.
1: Ja, ich versuche natürlich hier auch meinen quasi Vogel ein bisschen flattern zu lassen. Ich mache eine Bistro-Küche, die sehr, sehr von den Produkten aus der Region abhängt. Also wir arbeiten wirklich ganz saisonal. Wenn zum Beispiel jetzt Kohlrabi-Saison ist, dann gibt es bei uns eine Kohlrabi-Buttermilch-Kaltschale. Oder wir warten auch wirklich, bis dann die Paradeiser reif sind. Oder wenn der Salat schon auswächst, dann gibt es halt keinen grünen Salat mehr bei uns. Das ist natürlich auch immer ein bisschen schwierig zu erklären. Aber die Gäste verstehen es und mögen es auch gern. Und so machen wir unsere Gerichte. Das ist quasi unsere Everyday-Küche. Da gibt es halt dann auch, es gibt natürlich auch einen Toast oder ein paar Würstel oder sowas. Ja. Wir haben auch immer ein Tagesgericht, das richtet sich eben sehr stark nach der Saison. Und wir haben die letzten 3 Jahre schon unsere kulinarischen Abende, das sind so Pop-up-Wirtshaus-Feeling-Geschichten, die super gemütlich sind. Da haben wir ganz tolle Gastköche und Gastköchinnen, die bei uns kochen und wo wir dann halt einen Abend lang an der Thaya ein bisschen ein Wirtshaus sind. Und das kommt wirklich sehr gut an, ist vor allem der Tatsache geschuldet, dass sehr, sehr viele Wirte bei uns in der Region zugesperrt haben oder am Montag Ruhetag haben. Darum ist das meistens am Montag bei uns.
0: Und da wird heuer dein Mutterherz auch ein bisschen höher schlagen. Dein Sohn wird da auch kochen.
1: Ja, so ist es genau. Mein Sohn, der eigentlich in der medizinischen Richtung unterwegs war, hat letztes Jahr beschlossen, vielleicht habe ich auch ein bisschen dazu beigetragen, weil er immer schon im Strandbad mitgearbeitet hat. Weil es ist jetzt schon das 5. Jahr, dass ich dort bin. Und er hat da wirklich immer ganz toll mitgearbeitet, auch so als Ferienjob halt. Aber jetzt hat er tatsächlich beschlossen, er beginnt eine Kochlehre und hat also mit 24 angefangen, eine professionelle Kochausbildung zu machen. Und ich freue mich sehr, dass er an 2 seiner eh seltenen freien Tagen auch bei uns kochen wird. Dann gibt es dann Holiday Kitchen mit Cornelius.
0: Und vielleicht gibt es dann auch noch ein altes Familienrezept, das du uns mitgebracht hast, Oma Theresias Marillenkuchen.
1: So ist es ja, das ist tatsächlich, es ist so eine Art Schwiegergroßmutter, wenn man das so sagen kann, also aus meiner Jugend, von meinem damaligen Freund, die Großmutter hat diesen Kuchen immer gebacken und das ist wirklich ein unglaublich tolles Rezept und das war eben die Theresia und wir machen das auch bis heute so im Bad, gibt es also unsere Obstkuchen sind nach diesem Rezept.
0: Und das ist wahrscheinlich so ein super Teig, wo man in Wirklichkeit dann, wenn die Himbeeren reif sind, haut man die Himbeeren drauf
1: du
0: und
1: sagst
0: dann,
1: es,
0: die,
1: genau.
0: dann die Rebe bisschen
1: Marillen, Pfirsiche, Zwetschgen,
0: alles.
1: Ich tue sogar Äpfel rein. Also in der Herbst, wenn der Herbst kommt, mache ich kleine Apfelstückel und hebe die dann so unter den Teig. Und das wird dann auch ein super guter Apfelkuchen.
0: Wer jetzt auch einen Gusto kriegt, darf gerne nachkochen auf noe.orf.at. Herzlichen Dank fürs Vorbeikommen.
1: Ich danke. Sehr nett war es bei euch.

0: Das direkt an der Salzach und am Fuß des Zennengebirges gelegene Pfarrwerfen ist die älteste Pfarre des nördlichen Pongaus. Bereits 1074 wurde eine dem heiligen Cyriak geweihte Kirche dort erwähnt. Das heutige Gotteshaus wurde im späten 15. und Anfang des 16. Jahrhunderts errichtet. Es ist eine spätgotische, dreischiffige Basilika mit drei gotischen Flügelaltären. Diese wurden aber erst in der zweiten Hälfte des 19. Jahrhunderts in der heutigen Form aufgestellt und zum Teil neugotisch ergänzt. Im Hochaltar steht eine Madonnenstatue aus dem Jahr 1500 im Mittelpunkt. Das Bauensemble der Kirche umfasst auch einen markanten Spitzenturm sowie einen stattlichen Pfarrhof.
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2: Die Landesausstellung 2030 findet in Retz und im Retzerland statt. Nach der Niederlage gegen Argentinien blickt das Nationalteam mit Zuversicht auf das nächste Spiel gegen Algerien. Das Wetter auch heute ist es sonnig und heiß. Im Journalstudio ist für Sie Gerhard Eisinger. Vor wenigen Minuten ist bekannt gegeben worden, wo die Landesausstellung im Jahr 2030 stattfinden wird. Die Entscheidung ist auf Retz gefallen. Retz hat sich ja schon für 2022 beworben, und zwar zusammen mit der tschechischen Stadt Znaim. Die Ausstellung 2030 wird man aber nur in Retz und im gesamten Retzerland durchführen, und zwar unter dem Titel Vom Meeresgrund zum Rebenland, Weinviertel, Erlebnisviertel. Ein Schub für die Region, hofft Landeshauptfrau Johanna Mickl-Leitner von der ÖVP.
3: Retz wird davon profitieren, dass wir den Tourismus ankurbeln. Gerade der Althof Retz ist ein zentrales Leuchtturmprojekt der Vergangenheit, das wir vor allem auch in die Zukunft jetzt wieder bringen. Und das heißt, wir erwarten uns hier riesige Impulse für den Tourismus, Weintourismus, Kulturtourismus. Für all das steht das Retzerland.
2: Ja, und das hofft auch der Retzer Bürgermeister Stefan Lang.
4: Der Zuschlag für die Landesausstellung 2030 bedeutet nicht nur für die Stadtgemeinde Retz, sondern auch für das Retzerland und darüber hinaus für den ganzen Bezirk wirklich einen Meilenstein für die Weiterentwicklung unserer kompletten Region und über Jahrzehnte hinaus.
2: Weitere Bewerber für diese Landesausstellung 2030 gab es laut Hermann Dikowitsch, dem Leiter der Kulturabteilung des Landes, nicht. Zuvor kommt aber noch 2028 die Landesausstellung in Gmünd im Waldviertel. In Zeiten von Temperaturen jenseits der 30 Grad wird auch die Anschaffung eines Klimagerätes für viele ein Thema. Der Landesfeuerwehrverband Niederösterreich aber warnt vor einer Gefahr, nämlich wenn die Klimageräte in Haushalten verwendet werden, wo es auch eine Gastherme gibt. Eine möglicherweise tödliche Kombination, heißt es. Robert Salzer berichtet.
5: Mobile Klimageräte scheinen eine einfache und relativ billige Lösung für Hitzetage und vor allem Nächte zu sein. Beim Feuerwehrverband sieht man allerdings die Gefahr einer Kohlenmonoxidvergiftung, wenn in der Wohnung auch eine Gastherme installiert ist. Mobile Klimageräte führen nämlich warme Luft über einen Schlauch ins Freie ab. Dadurch entsteht in der Wohnung ein Unterdruck. Dieser kann dazu führen, dass Abgase aus der Therme nicht mehr über den Kamin abgeführt werden und in die Wohnräume zurückströmen. Je heißer die Tage, desto kritischer diese Situation, denn die Hitze kann zusätzlich zu einem sogenannten Luftstoppel führen, der verhindert, dass Abgase aus dem Kamin entweichen. Es steigt damit die Gefahr einer Kohlenmonoxidansammlung. Landesfeuerwehrkommandant Dietmar Pfarrerfellner berichtet über eine steigende Anzahl solcher Einsätze an Hitzetagen.
2: Ja, und die Hitze hat uns diese Woche und wie es aussieht auch darüber hinaus noch fest im Griff. Nicht nur am Arbeitsplatz können die hohen Temperaturen zu einer extremen Belastung werden, auch in der eigenen Wohnung kann die Hitze zu einem Problem werden, etwa in Dachgeschosswohnungen. Eine Reportage über hitzegeplagte Personen hören Sie im Mittagsmagazin. Heute ist weltweit der Tag des öffentlichen Dienstes. Anlass für den zuständigen Staatssekretär Alexander Bröll von der ÖVP, die Beamtinnen und Beamten auf künftige Veränderungen einzuschwören. Bei einer Veranstaltung in Wien skizzierte er den Weg. Weniger Personal, dafür mehr KI und Digitalisierung, lautet die Devise. Bei den Beschäftigten und der Gewerkschaft stößt er damit auf unterschiedliche Reaktionen, wie Eva Haslinger berichtet.
6: Der feierliche Rahmen täuscht nicht über die Realität hinweg. Jeder zweite Vertragsbedienstete soll nicht nachbesetzt werden, so Beamtenstaatssekretär Alexander Pröll, ÖVP.
7: Ja, es ist eine Realität. Ja, wir haben budgetäre Notwendigkeiten, aber wir starten erst mit Ende 27 damit der Transformationsprozess auch gelingen kann.
6: Durch Digitalisierung und künstliche Intelligenz könne man viele Prozesse vereinfachen, meint er. Nicht ganz ohne Skepsis reagiert der oberste Beamtengewerkschafter Eckehard Quinn auf die Ankündigung. können. Ohne Aufgabenreform werde das zu einer Mehrbelastung führen.
8: Wenn weniger Personen die gleiche Arbeit verrichten sollen, wird sich das nicht ausgehen. Und das ist dann etwas, was die Kundinnen und Kunden, also die Menschen, die in Österreich leben, bemerken. Halt längere Wartezeiten etc.
6: Mittelfristig sei mit KI und Digitalisierung einiges möglich, aber nicht kurzfristig, so Quinn.
2: Der Erzbischof von Wien, Josef Grünwiedl, erhält am kommenden Montag in Rom das sogenannte Pallium, ein Band aus weißer Lammwolle, das ihn offiziell zum Metropoliten der Kirchenprovinz Wien macht. Damit ist er verantwortlich für die Erzdiözese Wien und die Diözesen Eisenstadt, Linz und St. Pölten. Dieses Symbol erhält Grünwiedl auf den Tag genau 38 Jahre nach seiner Priesterweihe. Zum Sport noch halt die knappe Niederlage Österreichs gegen Weltmeister Argentinien nach. Der Blick ist aber bereits nach vorne gerichtet, Daniel Kulowitz.
9: Das 0:2 gegen den Weltmeister ist sicherlich kein Beinbruch. Mit einem Punktgewinn haben sicherlich nur die größten Optimisten gerechnet. Die Fehler Beinhardt analysieren und dann das Gruppenspiel mutig anlegen gegen Algerien. So der Marschbefehl von Kapitän David Alaba.
10: Ja, bei einem Turnier gibt es nicht viel Zeit, nach hinten zu schauen. Man muss nach vorne schauen und wir haben trotzdem weiterhin die Möglichkeit, alles in unserer Hand zu haben. Und wir wissen, dass es ein wichtiges Spiel wird gegen Algerien. Dementsprechend wollen wir dann auch auftreten.
9: Algerien schlägt in dieser Gruppe Jordanien 2:1 und das bedeutet, vor dem Schlusstag verlieren verboten für Österreich, aber es reicht uns ein Unentschieden zu Platz 2. Sonntag, 4 Uhr früh, Österreich gegen Algerien.
2: Ja, und am Nachmittag, da ist es weiterhin sehr sonnig. Eva Klein jetzt mit den Radio Niederösterreich-Wetteraussichten.
11: Ja, noch ist der Himmel oft strahlend blau. Es bilden sich aber vor allem im Berg- und Hügelland auch ein paar größere Quellwolken und vereinzelt sind hier dann kurze Regenschauer und Gewitter möglich. Im Osten und auf den Bergen weht teilweise lebhafter Nordwind, es hat 26 bis 33 Grad. Morgen bleibt es hochsommerlich warm mit bis zu 34 Grad. Meist ist es sonnig und selbst über den Bergen bilden sich nur ein paar Quellwolken. Die Wahrscheinlichkeit für einen kurzen Schauer ist äußerst gering. Es ist überall wolkenlos. Aktuell melden Innsbruck 30 Grad, Wien und Salzburg 29, Eisenstadt, Linz, Graz, Bregenz, Klagenfurt, Amstetten und Poisdorf 28 Grad, St. Pölten und Wiener Neustadt 27 Grad. In Zwettl ist es stark bewölkt und dort hat es aktuell 26 Grad. 12.07 Radio Niederösterreich mit dem schnellsten Verkehrsservice Land, B37A Kremserstraße Richtung Krems zwischen Dreismauer und Hollenburg. Sperre wegen der Aufräumarbeiten nach einem Unwetter. Ausweichen ist möglich über die S33 und die S5. Voraussichtliches Ende dort 16 Uhr. B4 Horner Straße zwischen Ziersdorf und Großweikersdorf. Bei Heldenberg ist die Sperre aufgehoben und die Unfallstelle ist geräumt. Wir wünschen gute Fahrt.
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11: Herzlich willkommen. Ich hoffe, Sie haben sich ein kühles Plätzchen gesucht für den Nachmittag und auch gleich für die kommenden Tage. Der Sommer kann auch eine Last sein für den Körper, für die Gesundheit. Wie schaut es da etwa in einer Dachgeschosswohnung aus? Das hören Sie gleich. Und der Brexit ist 10 Jahre her, auf den Tag genau. Wirtschaftlich ein Schuss ins Knie, sagen Analysten. Wir hören gleich dazu unseren Korrespondenten Jörg Winter aus London. Schön, dass Sie dabei sind.

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1: Die Hitzewelle hat uns voll im Griff und es dauert wohl noch einige Tage, bis der Höhepunkt auch überschritten ist. 37, 38, gar 39 Grad sind da in den kommenden Tagen möglich. Für unseren Körper eine echte Belastung. Wer kann, sollte sich drinnen in klimatisierten Räumen aufhalten. Was das für den Alltag bedeutet, das zeigt Beate Tomasovic. Sie hat einen Mieter in einer Dachgeschosswohnung im 2. Bezirk in Wien besucht, der mit dem Versuch, eine Klimaanlage zu installieren, an der Hausgemeinschaft gescheitert ist.
2: Ernst Dallus ist Pensionist. Er wohnt seit einem Vierteljahrhundert im Dachgeschoss eines Hauses aus den 1960er Jahren. Die Wohnung ist 50 Quadratmeter groß, sie hat große Fenster. Jetzt am frühen Nachmittag kommt noch keine Sonne ins Zimmer.
3: Das ist Nordwest, aber nachdem die andere Seite sozusagen direkt auch von der Sonne beschienen wird und jetzt direkt auf das Dach geht und da keine Dämmung ist, geht natürlich die Hitze schon in der Früh. Jetzt, sobald die Sonne aufgeht, geht die rein.
2: Neben dem Esstisch läuft ein neu angeschaffter Ventilator. Die Mehrkosten dafür hat sich Ernst Dallus schon ausgerechnet.
3: Wenn ich es auf 10 durchlaufen lassen würde, also ich glaube 8 Stunden, dann wären es über das ganze Jahr 174 Euro.
2: Wie heiß es wird, zeigt mir der Pensionist im Gang beim Eingang.
3: Wir haben jetzt 30,2, das ist mein anderer Thermometer, der hat 30,3.
2: Ja. Gehen dann die Temperaturen in der Nacht im Moment überhaupt runter?
3: Kaum, also nicht so, wie sie eigentlich sollten. Ja. Ich meine, ich gehe dann halt immer wie im schlimmsten Fall her und reiße die Tür auf, und unten die Tür auf und mache einen Durchzug, weil dann komme ich wenigstens so 4 Grad runter. Wenn ich das nicht mache, wäre dann garantiert immer 5 Grad mehr wie draußen.
2: Schlafen also manchmal nur bei offener Wohnungstür. Er selbst ist zwar Mieter, aber die Wohnungen sind alle im Eigentum. Deshalb sind bisher die Versuche, eine Klimaanlage zu installieren, gescheitert.
3: Müsste jeder Hausbesitzer oder Wohnungsbesitzer sozusagen sein Okay dazu geben. Das kann man in dem Haus vergessen. Das kriegt man halt.
2: Außenjalousien würden rund 1.500 Euro kosten. Der Vermieter will das nicht zahlen. Sehnsüchtig blickt der Pensionist auf das Haus gegenüber. Die Fenster fest verschlossen mit Außenjalousien.
3: Ich meine, das da drüben, die haben das alle. Das ist halt neu gebaut, aufgebaut worden.
2: Umziehen ist auch keine Option.
3: Ich bin ja gebürtiger Schonsauer vom Vorarlberg. Da wäre ich auch gerne wieder zurückgezogen, aber dann sind die Preise noch um einiges höher wie da. Also
2: die Hitze tut auch der Gesundheit nicht gut.
3: Aber nachdem ich mit der Haut Probleme habe, eben Blutdruck Probleme habe und der so hoch ist, ist natürlich die Hitze dementsprechend nicht gerade zuträglich.
2: Im Vorjahr ist der Pensionist während des Sommers aufs Land geflüchtet. Ob er sich das auch heuer leisten kann, weiß er nicht. Bis dahin muss es reichen, die Wohnungstür zu öffnen und den Ventilator laufen zu lassen.

0: 12.30 Uhr Radio Niederösterreich mit dem schnellsten Verkehrsservice im Land. B37A Kremser Straße Richtung Krems zwischen Dreismauer und Hollenburg. Sperre wegen der Aufräumarbeiten nach einem Unwetter. Ausweichen ist möglich über die S33 und die S5. Voraussichtlich gilt das bis 16 Uhr. Wir wünschen gute Fahrt.
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0: Auf den Tag genau 10 Jahre ist es her, dass das Brexit-Referendum über die Bühne gegangen ist. Den Ausgang, den kennen wir, der war knapp mit 52% gegen 48% der Stimmen. Ob wirtschaftliche Vorteile oder Selbstbestimmung, die Versprechen der Brexit-Befürworter sind nicht wahr geworden. 10 Jahre später macht sich in Großbritannien Ernüchterung breit. Und nach dem angekündigten Rücktritt von Keir Starmer bekommt das Land jetzt auch noch den 7. Premierminister seit dem Referendum. Aus London dazu Jörg Winter.
2: Was wurde nicht alles versprochen von den politischen Architekten des Brexits? Dutzende Millionen jede Woche ins öffentliche Gesundheitssystem gepumpt, anstatt bei Bürokraten in Brüssel abgeliefert. Take back control, wir holen uns die Kontrolle und Selbstbestimmung zurück. Keine offenen Grenzen mehr, Handelsdeals, unabhängig von den Europäern, Großbritannien wird wieder stark, gekommen ist alles ziemlich anders. Was auch immer versprochen wurde, wir müssen akzeptieren, dass wir an Wohlstand und Reichtum deutlich verloren haben mit der Wahl, die wir getroffen haben, sagt Graham Butler, Ökonom und Finanzwissenschaftler beim Think Tank Chatham House. Die düstersten Prognosen eines Totalabsturzes der britischen Wirtschaft haben sich aber auch nicht bewahrheitet. Ebenso wenig ein Exodus der Finanzindustrie aus London, wie von manchen vorhergesagt. Aber die Auswirkungen haben es dennoch in sich. Die britische Wirtschaft 4-8% kleiner, ein Minus von 3-4% bei Beschäftigung und Produktivität. Jeweils verglichen mit einem Szenario ohne EU-Austritt. Das sagt die bisher umfassendste Studie. Die Zahlen schwanken jedoch deutlich, je nach Untersuchung. Dass der Brexit Großbritannien viel Geld gekostet hat, das steht aber fest. Kleine Unternehmen sind am meisten betroffen, die sich ein Mehr an Bürokratie kaum leisten können. Als Personengruppe junge Jobsuchende, Studenten auf beiden Seiten des Ärmelkanals, denen Möglichkeiten genommen werden, weil es keinen freien Personenverkehr mehr gibt. Als Teil der EU hatten wir Zugriff auf europäische Fachkräfte und konnten uns genau die Skills holen, die wir gebraucht haben. Jetzt ist das nicht mehr möglich, sagt Graham Butler. Eine Mehrheit der britischen Öffentlichkeit empfindet den Brexit mittlerweile als Fehler. Doch dass der Brexit zum 10. Jahrestag der Abstimmung ein bestimmendes Thema im Land wäre,

das ist nicht zu beobachten. Dass Großbritannien nach außen an Einfluss verloren hat, weil es eben nicht mehr Teil eines mächtigen Blocks ist, das steht fest. Verloren hat das Land auch nach innen an Stabilität. Das zeigt der angekündigte Rücktritt von Premierminister Keir Starmer. Er ist der 6. Premierminister seit dem Referendum. Jetzt folgt bald der 7. Die Labour-Regierung will näher an Europa, hält an den roten Linien bisher aber fest, die da lauten, kein Wiedereintritt in Zollunion und Binnenmarkt. Herausgekommen sind deshalb bisher nur Minimalschritte bei teils großer Rhetorik, die die Realität nicht unbedingt widerspiegelt.

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2: Seit fast 2 Jahren sitzt der 21-jährige Niederösterreicher Hassan E. in Saudi-Arabien in Haft. Der Islamist hatte 2024 in Mekka auf einen Sicherheitsbeamten eingestochen. Ihm droht die Todesstrafe. Heute soll das Urteil fallen. Hassan E. hatte gemeinsam mit Behran A. eine Terrorzelle gebildet, jener junger Mann, der ein Attentat auf eines der Taylor Swift-Konzerte in Wien geplant hatte. Hassan E. hofft, in ein österreichisches Gefängnis überstellt zu werden. Völkerrechtler halten das aber eher für unwahrscheinlich, berichtet Christoph Menders.
3: Ende Mai wurde Behran A. am Landesgericht Wiener Neustadt für seine Anschlagspläne auf eines der Taylor Swift-Konzerte im August 2024 in Wien nicht rechtskräftig zu 15 Jahren Haft verurteilt, ein Mitangeklagter zu 12 Jahren Haft. Immer wieder ist an den insgesamt 5 Prozesstagen auch der Name Hassan E. aufgetaucht. Der Niederösterreicher soll eine große Rolle in der Radikalisierung von Behran A. und dessen Mitangeklagten gespielt und gemeinsam mit ihnen Attentate im Ausland geplant haben. Im März 2024 wollten sie im Namen des IS zeitgleich Anschläge in Dubai, Istanbul und Mekka begehen, um ein Zeichen gegen die Regierungen dieser Länder zu setzen, die sie als, Zitat, religiöse Heuchler betrachteten. Umgesetzt hat die Pläne nur Hassan E. Er sticht in Mekka auf einen Sicherheitsbeamten ein und verletzt ihn schwer. Er wird festgenommen und sitzt seitdem in Saudi-Arabien in Haft. Er sei mit 13 anderen Personen in einer Zelle ohne Tageslicht, berichtet er der österreichischen Botschaft. In Saudi-Arabien gilt für versuchten Mord die Todesstrafe. Einen vergleichbaren Fall habe es in Österreich noch nie gegeben, so Völkerrechtler Ralf Jannik.
4: Saudi-Arabien hat als der Staat, wo diese Straftaten begangen wurden, natürlich das Recht, ein Verfahren gegen ihn zu führen und auch im Rahmen seines eigenen Rechtssystems Strafen zu verhängen, die dort nun mal vorgesehen sind. Das ist simple Souveränität. Andererseits hat Österreich das Recht und die Möglichkeit, sich für eigene Staatsbürger einzusetzen. Das heißt, eine Art salomonische Lösung, wenn sowas in so einem Fall überhaupt geben kann, wäre, dass er nicht mit dem Tod bestraft wird, aber lebenslänglich im Gefängnis ein wahrscheinlich tristes Dasein fristet.
3: Hassan E. hofft, nach Österreich zurückzukommen. Das politische Interesse daran sei wohl gering, meint der Völkerrechtler. Und?
4: Ich halte es für unwahrscheinlich, dass der Mann in Saudi-Arabien verurteilt wird und dann in Österreich in einem Gefängnis landet, einfach weil Saudi-Arabien als der Tatbegehungsstaat ein Interesse daran hat, dass die in Saudi-Arabien vorgesehenen und vor allem harten Strafen verhängt werden. Das heißt, und da muss man sich ein bisschen die kulturellen Unterschiede vor Augen führen, da gilt das Prinzip harte Strafen für böse Straftaten, wenn man es so will. Da ist natürlich auch viel Religion dabei, viel Islam dabei, die saudische Auslegung vom Islam dabei und Saudi-Arabien hat kein Interesse daran, dass er in einem österreichischen und Anführungsstrichen Kuschelgefängnis, zumindest aus deren Sicht, landet und dann vielleicht auch noch verfrüht aus der Haft entlassen wird und im schlimmsten Fall sogar nach Saudi-Arabien zurückkehrt, um noch einmal eine terroristische Straftat zu begehen.
3: Das österreichische Außenministerium äußert sich zu dem Fall äußerst zurückhaltend. Man leiste in Form von Haftbesuchen konsularische Unterstützung.

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1: Erdöl und Erdölprodukte wie Benzin oder Diesel sollte es in Russland in Hülle und Fülle geben, könnte man meinen. Ist aber nicht so. Insbesondere auf der von Russland annektierten Halbinsel Krim, aber auch in anderen Landesteilen wird Treibstoff rationiert. Eine unmittelbare Folge der nahezu täglichen Drohnenangriffe der Ukraine auf russische Energieanlagen. Carola Schneider informiert.
2: Leere Straßen und geschlossene Tankstellen, die sozialen Netzwerke in Russland sind voll mit solchen Handyvideos aus der Krim. Nur noch staatliche Notfalldienste erhalten Treibstoff, nicht aber Privatpersonen und Unternehmen, so der von Russland installierte Regierungschef der Krim, Sergei Aksionow. Es ist nicht die erste, aber die bisher schlimmste Treibstoffkrise auf der Krim seit der russischen Annexion 2014. Kein Benzin bedeutet keine Arbeit, meint ein Taxifahrer. Viele nehmen die Benzinkrise aber gelassen. Dann steigen wir eben auf den öffentlichen Verkehr um, aufs Fahrrad oder gehen zu Fuß, sagt dieser Autofahrer. Ein anderer betont, man werde sich an die Umstände anpassen. Doch das dürfte immer schwieriger werden. Die Ukraine greift seit längerem mit Drohnen und Raketen Treibstofflager, Häfen und Energieanlagen auf der Krim und auf dem gegenüberliegenden russischen Festland an. Die Fährverbindung über die Meerenge von Kertsch ist deshalb stark eingeschränkt. Und die Krimbrücke, die Russland nach der Annexion der Krim baute, dürfen Tanklastwagen aus Sicherheitsgründen nicht befahren. Auch die Nachschubrouten auf dem Landweg über besetztes russisches Gebiet in der Südukraine nimmt Kiew ins Visier. Damit habe die Ukraine die Krim von der russischen Versorgung so gut wie abgeschnitten, meint der Militärexperte Juri Fjodorow gegenüber einem russischen Exilsender. Es gibt mehrere Flaschenhälse, die die Krim mit Russland verbinden. Wenn der Transport über diese Engstellen unterbunden ist, ist die Krim isoliert. Und das ist jetzt der Fall. Andere Beobachter meinen, noch sei die Krim nicht völlig isoliert, das sei aber nur eine Frage der Zeit. Jedenfalls ist jetzt nicht nur der Treibstoff knapp, auch der Strom wird regelmäßig abgeschaltet und es gibt Probleme bei der Wasserversorgung. Aus Sicherheitsgründen wurden die Kinderferienlager geschlossen und russische Medien berichten, dass die Buchungen für die bei Russen so beliebte Sommerdestination eingebrochen sind. Das offizielle Moskau gibt sich unterdessen wortkarg. Die konkreten ukrainischen Angriffsziele und die jeweiligen Schäden werden nicht bestätigt und nicht kommentiert. Kreml-Sprecher Peskow sagt nur so viel: Man arbeite fieberhaft daran, die Folgen der barbarischen Angriffe des Kiewer Regimes zu minimieren. Für Präsident Putin sind die Angriffe auf die Krim ein Desaster. Er ließ die ukrainische Halbinsel 2014 annektieren und das als einen seiner größten politischen Erfolge feiern. Nun sieht die Welt, wie schwer sich Russland beim Schutz und der Versorgung der Krim tut und das ausgerechnet vor der Feriensaison.
1: ORF-Korrespondentin Carola Schneider war das und ich darf mich von Ihnen verabschieden und Ihnen noch einen schönen Nachmittag wünschen. Hier geht's weiter mit Papa Joe.

0: angenehmen Dienstagnachmittag. Das Wichtigste aus Niederösterreich, Österreich und der Welt mit Gerhard Eisinger. Es ist 13 Uhr.
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2: Die EU-Kommission führt heute Abschiebegespräche mit dem islamistischen Taliban-Regime aus Afghanistan. 5 Taliban-Vertreter haben von Belgien Visa mit bestimmten Auflagen für eine eintägige Reise nach Brüssel bekommen. Ein Umstand, der für Kritik von Menschenrechtsgruppen sorgt. Aus Brüssel berichtet Verena Sophie Meyer.
3: 5 Taliban werden in der EU-Kommission erwartet, um über Abschiebungen nach Afghanistan zu sprechen, in das Land ihres islamistischen Regimes. Aus menschenrechtlicher Sicht wird das Treffen hart kritisiert. Die EU-Kommission verteidigt sich. Das Treffen hätten 20 EU- und Schengen-Länder verlangt, darunter auch Österreich. Außerdem gehe es um Menschen, die schwere Verbrechen begangen haben oder eine Sicherheitsbedrohung darstellen könnten. Ein schwerer Fehler, sagt der SPÖ-Abgeordnete Andreas Schieder.
4: Das ist ein absolutes Zeichen der Legitimierung, die niemand versteht. Und das ist genau das, was die Taliban ja gesucht haben.
3: Anders sieht das Lukas Mandl, EU-Parlamentarier der ÖVP.
5: Wir brauchen praktikable Lösungen und deshalb ist es eine praktische Notwendigkeit, dass für einen Tag diese Taliban-Vertreter nach Brüssel kommen dürfen.
3: Die Gespräche finden heute hinter verschlossenen Türen mit EU-Beamten statt.
2: Die Ukraine hat erneut strategisch wichtige Objekte in der russischen Schwarzmeerregion Krasnodar und auf der von Moskau annektierten Halbinsel Krim angegriffen. Getroffen wurde dabei auch ein Ölterminal und ein Öldepot nahe der Großstadt Kertsch im Osten der Krim. Der Plan, Häftlinge vorzeitig aus der Haft zu entlassen, um die Gefängnisse zu entlasten, sorgt in der Regierung für dicke Luft. Kanzler Christian Stocker von der ÖVP hat dem Vorhaben der roten Justizministerin eine Absage erteilt. SPÖ-Chef Andreas Babler nennt das wiederum populistisch, aber auch der andere Koalitionspartner, die Neos, sind dagegen. Niklas Lercher berichtet.
6: 500 Häftlinge vorzeitig aus der Haft zu entlassen. Dieser Plan sei durchdacht, sagt SPÖ-Chef und Vizekanzler Andreas Babler.
7: Aus populistischen Gründen da etwas abzulehnen, wo die Vorschläge sehr differenziert sind und in Überschriften zu denken, bringt uns nicht weiter.
6: Ein unmissverständlicher Fingerzeig in Richtung ÖVP und Kanzler. Christian Stocker hat sein Nein gestern noch am Rande des WM-Spiels des ÖFB-Teams nach Österreich gesendet. Dort nimmt Innenminister Gerhard Kahner heute den Ball seines Parteichefs auf und hält fest.
8: Straftäter gehören eingesperrt und nicht amnestiert.
6: Auch der andere Koalitionspartner ist gegen vorzeitige Haftentlassungen. Neos-Abgeordnete Sophie Wotschke lässt wissen,
9: das wird es nicht geben.
6: Stattdessen sollen mehr ausländische Insassen die Haft in ihrer Heimat absitzen. Eine Maßnahme, die in der Regierung aber ohnehin unumstritten ist.
2: Die niederösterreichische Landesausstellung 2030 findet in Retz im Bezirk Hollerbrunn statt. Der Arbeitstitel lautet Vom Erichsgrund zum Rebenland, Weinviertel, Erlebnisviertel. Beleuchtet werden soll die Geschichte des Retzerlandes. Rund 24 Millionen Euro werden vorab in die Sanierung von Gebäuden in der Region investiert. Weiterhin scheint heute die Sonne. Die Aussichten jetzt von Jenny Frank.
0: Immer noch recht heiß draußen. Wien 29 Grad, St. Pölten, Weidhofmader Ips, Krems, Landerthei und Gumpolskirchen aktuell 28. Sonnenschein gibt es im Moment noch vieles, aber im Berg- und Hügelland. Da bilden sich ein paar größere Quellwolken und vereinzelt sind dann kurze Regenschauer und Gewitter möglich. Die Temperaturen, die erreichen heute noch bis zu 33 Grad. Morgen am Mittwoch auch da weiterhin hochsommerlich. Meistens scheint da den ganzen Tag über die Sonne, wieder sehr heiß mit bis zu 34 Grad. 13.03 Uhr, Radio Niederösterreich mit dem schnellsten Verkehrsservice im Land. Auf der S1 der Wiener Außenring-Schnellstraße Richtung Korneuburg bei Seiring, da brennt die Böschung. Die Rauchentwicklung ist sehr stark, bitte fahren Sie da vorsichtig, die Feuerwehr ist schon im Einsatz. Und die B37A, die Kremser Straße Richtung Krems, die ist noch zwischen Dreismauer und Hollenburg gesperrt, wegen der Aufräumarbeiten nach einem Unwetter. Ausweichen ist möglich über die S33 und die S5, das dauert voraussichtlich noch bis 16 Uhr. Eine sichere Fahrt wünsche ich.
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0: Da habe ich gleich für uns die Hymne für alle, denen der Schweiß auf der Stirn steht bei den Temperaturen. Sweat gibt's gleich. Und noch mehr Sommerhits. Coco Jumbo, Mr. President, macht den Auftakt.

gemütlich dahin geht's durch den Nachmittag auf Radio Niederösterreich. 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

Einen angenehmen Nachmittag um 13.30 Uhr am Dienstag auf den Straßen in Niederösterreich. Da geht es jetzt soweit wieder ganz gut voran auf der S1 der Wiener Außenring-Schnellstraße Richtung Korneuburg bei Seiring. Da ist der Böschungsbrand gelöscht. Die weiteren Arbeiten finden am Fahrbahnrand statt. Es gibt keine Behinderungen mehr. Nur noch die B37A, die Kremser Straße Richtung Krems, die ist gesperrt wegen Aufräumarbeiten nach einem Unwetter zwischen Dreismauer und Hollenburg. Ausweichen ist möglich über die S33 und die S5. Das dauert noch bis ca. 16 Uhr. Eine gute Fahrt! Das Radio Niederösterreich-Wetter. Es scheint noch weiterhin häufig die Sonne. Im Berg- und Hügelland, da können vereinzelt kurze Regenschauer und auch Gewitter dabei sein, sonst bis zu 33 Grad. Morgen am Mittwoch weiterhin hochsommerlich und heiß bei bis zu 34 Grad, da auch noch beständiger. Tina Charles, I love to love.

0: Eine schnelle Runde Dings da an diesem Dienstagnachmittag. Was besteht aus Gusseisen, Metall, Blech oder Plastik? Hat ganz viele Knöpfe und einen Hebel, funktioniert ganz ohne Strom und ist früher eigentlich auf fast allen Schreibtischen gestanden. Was könnte es sein? Die Schreibmaschine. Mittlerweile schon längst von Computern abgelöst, aber heute wird sie gefeiert, heute am Tag der Schreibmaschine. Und es gibt immer noch Menschen, die täglich auf der Schreibmaschine schreiben. Auch diese Dame, die unsere Reporterin Doris Bachler getroffen hat.
1: Ja, ich bin da gerade im Kreativatelier von der Daniela Schwarz. Sie sitzt am Schreibtisch, ihr vis-à-vis die Erika. Die Erika ist aber nicht ihre beste Freundin, sondern, kann man das so sagen, die Lieblingsschreibmaschine?
2: Das ist meine absolute Lieblingsschreibmaschine, genau. Eine 90-jährige Dame quasi.
1: Wow.
2: Glänzt und der Schreibfluss ist wunderschön.
1: Wann hat bei dir begonnen, diese Liebe zu Schreibmaschinen?
2: Die hat, seitdem ich Schreibmaschinenunterricht in der Schule hatte, eigentlich nicht aufgehört. Und mein Freund hat dann begonnen, Schreibmaschinen zu sammeln und zu restaurieren. Und auf einmal war die Flamme sofort wieder entfacht.
1: Schreibmaschinen sammeln. Um uns herum stehen gerade 12 Stück. Das heißt, zu Hause habt ihr insgesamt wie viel stehen?
2: Ich kann es nicht genau sagen, aber dreistellig.
1: Dreistellig?
2: Ja.
1: Und die lagern alle im Keller und warten drauf, fachgeküsst und beschrieben zu werden?
2: Ja, da gibt es tatsächlich einen eigenen Keller für die Lagerung und für die Restauration.
1: Wie schaut das überhaupt aus, apropos Restauration? Kriegt man da Ersatzteile überhaupt noch oder diese Farbbänder?
2: Die Farbbänder sind überhaupt kein Problem. Die kann man auch online gut bestellen. Für andere Sachen gibt es auch zum Beispiel ein Geschäft in Wien im 3. Bezirk. Oder man hat für Special-Anfertigungen dann einen 3D-Drucker zu Hause und fertigt selber an, was nicht mehr produziert wird.
1: Verstehe, was schreibst du alles mit der Schreibmaschine?
2: Ich bin hauptsächlich am kreativen Schreiben und am Journaling.
1: Das heißt Tagebuchschreiben?
2: Genau, und Briefe. Ich habe eine Brieffreundin und wir schreiben uns mit der Schreibmaschine Briefe. Es ist wunderschön.
1: Und du hast auch schon gesagt, das Geräusch allein, das ist das, in das du verliebt bist.
2: Ja. Am besten funktioniert es, wenn man relativ gleichmäßig tippt und das macht so richtig meditativ für mich. Man braucht auch ein bisschen Druck, das heißt, es ist ein absichtsvolles Schreiben, sogar wenn man nicht weiß, was das nächste Wort sein wird.
0: Da tippt sie auf ihrer Erika. Schreibmaschinen schreiben gegen Stress. Warum nicht? Kann man ja probieren. Aber was auch gut klingt, Sommermusik. Beach Boys.

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5: In Saudi-Arabien wird heute das Urteil gegen Hassan E. erwartet. Der 21-jährige Niederösterreicher hatte im März 2024 in Mekka auf einen Sicherheitsbeamten eingestochen und sitzt seitdem in Haft. In Saudi-Arabien gilt für versuchten Mord die Todesstrafe, berichtet Christoph Benders.
6: Hassan E. soll für die Radikalisierung von Behran A. verantwortlich gewesen sein, jenem Mann, der ein Attentat auf eines der Taylor Swift-Konzerte geplant hatte. Gemeinsam wollten sie auch Anschläge im Ausland begehen. Hassan E. hat in Mekka auf einen Sicherheitsbeamten eingestochen. In Saudi-Arabien gilt die Todesstrafe. Prinzipiell habe Saudi-Arabien als souveräner Staat das Recht, über das Strafmaß zu entscheiden, so Völkerrechtler Ralf Janik.
7: Andererseits hat Österreich das Recht und die Möglichkeit, sich für eigene Staatsbürger einzusetzen. Das heißt, eine Art salomonische Lösung wäre, dass er nicht mit dem Tod bestraft wird, aber lebenslänglich im Gefängnis ein wahrscheinlich tristes Dasein fristet.
6: Dass Hassan E. die Haft in Österreich verbüßen könnte, hält Janik für unwahrscheinlich. Vom Außenministerium heißt es, man leiste konsularische Unterstützung.
5: Rumänien steckt weiter tief in einer Regierungskrise. Ein liberaler Kandidat, der vom proeuropäischen Präsidenten vorgeschlagen wurde, hat gestern Abend im Parlament keine Mehrheit erzielt. Auch weil er ohne die Zustimmung der eigenen Partei nominiert worden war, berichtet Katharina Wagner.
8: Die Mehrheit im rumänischen Parlament verfehlt der Liberale Adrian Ioan Veștea gestern klar. Und das habe einen zentralen Grund, sagt Rumänien-Experte Oliver Jens Schmidt.
9: Herr Veștea wurde vom Präsidenten Nicoș Ciordan vorgeschlagen zum Premierminister. Das war ein Schlag gegen den früheren Premierminister, den Reformer Ilie Bolojan, der desavouiert werden sollte. Ziel war die Spaltung der liberalen Partei. Die hat aber reagiert, indem sie Bolojan den Rücken gestärkt hat. Und Veștea und seine Anhänger in der Partei werden jetzt ausgeschlossen.
8: Profitieren würde vom politischen Chaos in Rumänien vor allem die rechtsextreme AUR-Partei. Die liegt laut Umfragen bei 35% und könnte mögliche Neuwahlen gewinnen.
5: Das Land Niederösterreich hat Wohnbauförderungsdarlehen im Wert von 400 Millionen Euro veräußert. Erzielt wurden 300 Millionen Euro, also 75% der Nominale, teilte das Büro von Finanzlandesrat Anton Kasser von der ÖVP mit. Mit der Veräußerung soll, wie im Vorjahr, das Budgetdefizit des Landes verkleinert werden. Kritik kommt vom SPÖ-Landesparteivorsitzenden Sven Hergovich. Die Darlehen dürften nicht zum Ramschartikel werden, um Budgetlöcher zu stoppen und um Bankenprofite zu sichern, so Hergovich. Wegen mutmaßlichen Hitzeschlag mussten im norditalienischen Adria-Badeort Lignano 19 österreichische Jugendliche medizinisch versorgt werden. Bei den Betroffenen handelt es sich um Jugendliche im Alter von 15 und 16 Jahren, die zum Camping in Lignano waren. Heiß und schwül geht es auch bei uns heute weiter. Die Wetteraussichten jetzt mit Jenny Frank.
3: Weiterhin viel Sonnenschein bei 30 Grad in Wien, 29 in Stockerau, Horn und Wiener Neustadt, 28 in St. Pölten und 25 in Lilienfeld-Taschberg. Im Berg- und Hügelland, da kann es ein paar größere Quellwolken geben, vereinzelt auch Regenschauer und Gewitter. Die Temperaturen, die erreichen heute 26 bis noch 33 Grad. Morgen dann sogar 34 Grad, weiterhin hochsommerlich. Auch da scheint meistens den ganzen Tag über die Sonne. 14.04 Uhr Radio Niederösterreich mit dem schnellsten Verkehrsservice im Land. Nur noch die Meldung aus Niederösterreich von der B37A Kremser Straße Richtung Krems zwischen Dreismauer und Hollenburg. Sperre wegen der Aufräumarbeiten nach einem Unwetter. Ausweichen ist möglich über die S33 und die S5. Eine gute Fahrt.
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3: Folgende Reihenfolge. Jetzt eine Runde schwimmen gehen, dann rauskommen, abtrocknen und ganz gemütlich am Handtuch liegen und trocknen lassen mit Michael Jackson und Heal the World, gemixt mit den Pox Rocker Sisters und Rick Astley. Never gonna give you up auf Radio Niederösterreich.

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Das ist Radio Niederösterreich um 14.30 Uhr auf den Straßen. Da ist jetzt wieder eine Meldung dazugekommen. S3 Weinviertler Schnellstraße Richtung Stockerau zwischen Hollerbrunn Süd und Groß-Stelzendorf. Sperre nach einem Unfall mit einem LKW. Stau baut sich auf. Ausweichen ist über Landesstraßen möglich. Und nach wie vor die B37A, die Kremser Straße Richtung Krems zwischen Dreismauer und Hollenburg. Sperre wegen der Aufräumarbeiten nach einem Unwetter. Ausweichen ist möglich über die S33 und die S5. Das dauert noch voraussichtlich 1,5 Stunden. Eine sichere Fahrt.

0: Welcher österreichische Song darf bei keiner Hochzeit in Vietnam fehlen? Haben Sie eine Idee? Er ist made in Austria und aus den 80ern. Touch by Touch von der steirischen Gruppe Joy rund um Fred Jaklitsch geht immer noch super gut, freut sich Bandmitglied Andi Schweizer, der nach wie vor mit Joy auftritt.
1: Touch by Touch von der Gruppe Joy ist in Vietnam Hochzeitssong Nummer 1.
0: Kein Wunder, im asiatischen Raum hat die Gruppe Joy bis heute Kultstatus.
1: Wir sind eigentlich in der ganzen Welt unterwegs, bis auf mehr oder weniger Österreich. Ich meine, es betrifft natürlich nicht nur uns, sondern alle 80er-Jahr-Stars, aber Touch by Touch haben wir das Leute, die vom Urlaub zurückgekommen sind, aus Thailand oder was der Teufel, haben gesagt, sie waren im letzten Eck irgendwo im Dschungel und dann haben sie Touch by Touch gehört.
0: Vor bis zu 12.000 Menschen spielen Joy im August in Ho Chi Minh City in Vietnam. Auch in Südkorea treten sie oft auf. Und auf den Philippinen ist der Song vor allem bei den Karaoke-Fans sehr beliebt, sagt Andi Schweizer und hat gleich auch eine passende Anekdote für uns.
1: Wir waren vor kurzem in Rumänien und sind der japanisch essen gegangen und der Koch sagt, er ist von den Philippinen, so ich sage, müsstest du uns eh kennen. Ja, wie heißt sie? Er sage, Joy und Touch by Touch. Dann hat er die Nummer gleich gesungen und kurz darauf ist dann die ganze Belegschaft aus der Küche angekommen mit Fotos und allen Pipapo. Gell?
0: Seit unglaublichen 42 Jahren rocken Joy aus Österreich den asiatischen Raum und natürlich auch bei uns Radio Niederösterreich.

0: Das ist Ihr Dienstagnachmittag. Das Wichtigste aus Niederösterreich, Österreich und der Welt mit Gerhard Eisinger. Es ist 15 Uhr.
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2: Die Ukraine hat laut Medienberichten in der Nacht erneut ein Ölterminal und ein Öldepot auf der Halbinsel Krim angegriffen. Mit den nahezu täglichen Drohnenangriffen auf Energieanlagen auf der von Russland annektierten Halbinsel bringt Kiew Moskau zunehmend in Bedrängnis. Auf der Krim ist Treibstoff und Strom bereits knapp, berichtet Carola Schneider aus Moskau.
3: Leere Straßen und geschlossene Tankstellen. Handyvideos im Internet zeigen die Folgen des Tankverbots für Private auf der Krim. Ohne Benzin habe ich keine Arbeit, meint ein Taxifahrer. Dann gehen wir eben zu Fuß, wir passen uns an, sagt dieser Autofahrer. Das dürfte aber immer schwieriger werden, denn die Ukraine greift mit Drohnen und Raketen regelmäßig Treibstofflager, Energieanlagen und Häfen auf der Krim und auf dem gegenüberliegenden russischen Festland an. Die seit 2014 von Russland annektierte Halbinsel ist zunehmend von der Versorgung abgeschnitten. Auch Strom wird mittlerweile rationiert und Touristen aus Russland stornieren massenhaft ihre Buchungen für das beliebte Ferienziel. Der Kreml kommentiert die konkreten ukrainischen Angriffe nicht. Es heißt nur, man arbeite an der Beseitigung ihrer Folgen.
2: Das Brexit-Referendum in Großbritannien jährt sich heute zum 10. Mal. Am 23. Juni 2016 hat eine knappe Mehrheit von 51,9% für den Austritt des Vereinigten Königreichs aus der EU gestimmt. Vollzogen wurde der Austritt dann Ende Jänner 2020. Der japanische Pharmakonzern Takeda soll rund 200 Stellen in Österreich streichen. Das berichtet auch die Presse. Betroffen sei vor allem der Bereich Forschung und Entwicklung in Wien. Bestätigt wurde die Zahl der abgebauten Stellen nicht. Verhandlungen für einen Sozialplan sind jedenfalls im Gange. Mehr von Alpha Faber.
4: Eine genaue Zahl der wegfallenden Jobs kann man seitens Takeda nicht nennen. Der Prozess laufe noch, heißt es seitens des Konzerns. Hintergrund des Stellenabbaus sind strategische Überlegungen im Zuge eines Chefwechsels. Konsequenzen hat der Mitarbeiterabbau für ein geplantes Life Science Labor in der Seestadt Aspern im Bezirk Donaustadt. In das Labor sind Millionen Investitionen geflossen und es erhielt Unterstützung aus der Kommunalpolitik. Der Bau wurde heuer im Mai fertiggestellt. Auf 25.000 Quadratmetern hätten dort neue Therapien in den Bereichen Onkologie und seltene Krankheiten erforscht werden sollen. Nun ist es zweifelhaft, dass das Labor von Takeda überhaupt in Betrieb genommen wird. Das Unternehmen will die Laborinfrastruktur untervermieten oder an ein Unternehmen aus der Life-Science-Branche übergeben.
2: Über mehrere Stunden hinweg hat ein Waldbrand in Gutenstein im Bezirk Wiener Neustadt in der Nacht zahlreiche Helfer gefordert. Ein Pilot hatte Rauchentwicklung an die Austro-Control gemeldet. Rund 60 Feuerwehrleute sind ausgerückt. Gegen Mitternacht konnte das Feuer gelöscht werden. Es bleibt auch heute heiß und meist auch trocken. Die Wetteraussichten hat jetzt Jenny Frank.
0: Nur im Berg- und Hügelland kann es vereinzelt auch Gewitter geben, sonst ist es trocken und heiß. Mit bis zu 33 Grad heute noch. Im Moment sind es 30 in Tulln, Gensendorf und Wien, 29 in Ternitz-Potschach, 28 in St. Pölten und 27 in Zwettl. Morgen am Mittwoch auch da weiterhin hochsommerlich mit bis zu 34 Grad. Da scheint meistens den ganzen Tag über die Sonne. 15.04 Uhr, Radio Niederösterreich mit dem schnellsten Verkehrsservice im Land. S3, Weinviertler Schnellstraße Richtung Guntersdorf, zwischen Großstelzendorf und Hollerbrunn. Die Sperre ist aufgehoben, die Unfallstelle geräumt. Eine Stunde lang noch gesperrt, die B37a, die Kremser Straße Richtung Krems, zwischen Reismauer und Hollenburg, wegen der Aufräumarbeiten nach einem Unwetter. Ausweichen ist möglich über die S33 und die S5. Eine sichere Fahrt mit Weltklasse-Hits, Billy Joel dabei, Bob Marley, Steffi Werger und OMD, Sailing on the Seven Seas. Ich bin Jenny Frank und das ist Ihr Nachmittag.

0: Ob man die Hitze genießen kann oder nicht, hängt ja auch immer ein bisschen davon ab, was man da draußen gerade arbeitet und ob man gemütlich im Schatten liegen kann mit einem kühlen Getränk oder ja, ob man trotzdem einiges leisten muss. Wie geht es Ihnen im Moment mit der Hitze?
1: Mir taugt es. Ich kann nicht rein, ich bin so warm.
2: Nein, ich mag die Hitze nicht, aber ich kann es nicht ändern. Wir haben jetzt einmal Sommer.
3: Es ist schon verdammt heiß. Verdammt heiß, ja.
0: Verdammt heiß, aber wir können uns abkühlen und das ohne großen Aufwand und ganz ohne Kosten. Nur mit der Kraft der Gedanken. Ja, das geht wirklich. Wie? Das hören wir gleich nach Hype bei uns auf Radio Niederösterreich.

Eine gute Weiterfahrt auf den Straßen. Es gibt eine neue Meldung aus Niederösterreich. A5 Nordautobahn Richtung Tschechien. Die Umfahrung Drasenhofen ist wegen Wartungsarbeiten gesperrt. Auf der Umleitungsstrecke über die B7 durch Drasenhofen, da gibt es Stau und mittlerweile 25 Minuten Zeitverlust. Dann noch eine halbe Stunde gesperrt, die B37a, die Kremser Straße Richtung Krems.

ÖBB, da ist die Weststrecke unterbrochen zwischen Pöchlern und Amstetten wegen einer Oberleitungsstörung. Die Züge warten vorerst die Sperre ab. Eine sichere Fahrt. Das Radio Niederösterreich-Wetter. Ganz viel Sonnenschein gibt es heute. Ganz vereinzelt kann es Regenschau und Gewitter geben, am ehesten im Berg- und Hügelland. Die Temperaturen heute bis zu 33 Grad. Morgen dann 34, auch da weiterhin hochsommerlich, fast den ganzen Tag über scheint die Sonne. 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

0: Hölle, Hölle, Hölle, Hölle. 15.38 Uhr ist es und die Hitze hat Niederösterreich fest im Griff. 32 Grad draußen im Bad Schaltenburg zum Beispiel. Und es wird noch mehr. Am Wochenende erwarten uns aus heutiger Sicht 38 Grad. Da fühlt sich auch das Denken wie Schwerstarbeit an und das ist nicht nur Einbildung. Hitze verschlechtert tatsächlich unsere Konzentration, unsere Aufmerksamkeit und unser Arbeitsgedächtnis. Unser Gehirn braucht einen Teil seiner Energie, um den Körper zu kühlen. Aber mit ein paar ungewöhnlichen Tricks vom Mentalexperten Manuel Horeth können wir uns auch mental ein Stück abkühlen.
1: Die mentale Klimaanlage arbeitet gleich besonders mit Tipp Nummer 1, mit dem Gedankeneiswürfel. Stellen Sie sich einfach mal vor, Sie halten einen Eiswürfel in Ihrer Hand. Und Sie spüren nur gedanklich diese Kälte, das Schmelzen, das Kribbeln. Das Verrückte dabei, unser Gehirn reagiert genau auf solche Gedanken ähnlich wie auf echte Erlebnisse und aktiviert tatsächlich Kältegefühle nur durch Ihre Vorstellungskraft. Tipp Nummer 2 ist die Antarktisreise. Nutzen Sie Ihre Pausen und reisen Sie gedanklich an einen kalten Ort, auf eine Skipiste, zu einem Gletscher oder in eine verschneite Winterlandschaft. Studien zeigen, dass Winterbilder im Kopf das Gefühl von Abkühlung sogar verstärken können. Und Tipp Nummer 3 ist die Wintermusiktechnik. Achtung, jetzt wird's ziemlich schräg. Suchen Sie im Internet nach Schneesturmgeräuschen oder hören Sie einfach ein Weihnachtslied. Klingt wirklich verrückt, aber unser Gehirn verknüpft Musik und Geräusche mit Körperempfindungen. Hören wir typische Winterklänge, werden oft Erinnerungen an Kälte und frische Luft aktiviert. Also bitte nicht wundern, wenn heute bei Ihnen im Schwimmbad Last Christmas läuft.
0: Das heißt im Schwimmbad, das können wir da auch haben. Und merken Sie, wie Ihnen immer kühler und kühler wird und weil es Richtung Wochenende noch heißer werden soll, gibt's am Freitag in der Früh in Guten Morgen Niederösterreich bei Andi Hausmann Last Christmas in voller Länge. Da sind dann spätestens alle schockgefrostet.

Das Beste aus Österreich und eins der genialsten Intros der gesamten Musikgeschichte, wie ich finde. Die Scorpions auf Radio Niederösterreich. Gleich Roman Kreitz im Radioclub für Sie auf Radio Niederösterreich. Einen schönen Nachmittag.

0: Einen schönen Dienstagnachmittag. Das Wichtigste aus Niederösterreich, Österreich und der Welt mit Gerhard Eisinger. Es ist 16 Uhr.
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2: Die Regierung wird für die kommenden 2 Jahre 60 Millionen Euro als sogenannte Krisenmaßnahme für die Luftfahrtbranche zur Verfügung stellen. Flughäfen und Fluglinien beklagen schon seit langem die aus ihrer Sicht viel zu hohen Kosten in Österreich. Aktuell leiden sich auch unter den Folgen des Kriegs im Iran, berichtet Maria Kern.
3: Was Klimaschützer freut, wird von der Luftfahrtbranche beklagt. Die Zahl der Passagiere geht in Österreich zurück. Einerseits, weil es kriegsbedingt weniger Flüge in den Nahen Osten gibt. Andererseits, weil Billigfluglinien wegen hoher Kosten aus Wien weggegangen sind. Das Verkehrsministerium stellt im Gegenzug nun je 30 Millionen Euro für die kommenden 2 Jahre bereit. Luftfahrtexperte Kurt Hoffmann.
4: Also es ist ein nettes Zeichen, aber es ändert eigentlich an der Problematik für die österreichischen Fluglinien oder die Fluglinien, die nach Österreich fliegen, und die Airports eigentlich nichts.
3: Es brauche eine langfristige Lösung, so Hoffmann. Flughäfen und Airlines fordern, dass die Ticketsteuer fällt, weil viele andere Länder keine solche Abgabe haben. In Österreich macht sie 12 Euro pro Ticket aus. 30 Euro sind es für Kurzstrecken. Mit den neuen Mitteln der Regierung könnte die Abgabe geringfügig gesenkt werden.
2: Margit Göll, Bürgermeisterin von Moorbad Harbach im Bezirk Gmünd, verlässt Ende September den Bundesrat. Bürgermeisterin werde sie bleiben, kündigt die 62-jährige frühere Bundesratspräsidentin an. Ihre Nachfolgerin im Bundesrat wird die Landesgeschäftsführerin des NÖAAB, Katja Seitner. Neue Skandale und das erste Urteil in einem Korruptionsprozess belasten das Umfeld des spanischen Regierungschefs. Der oberste Gerichtshof verurteilte den früheren Verkehrsminister und engen Vertrauten von Premier Pedro Sanchez gestern zu 24 Jahren Haft. Die konservative Opposition fordert schon wiederholt den Rücktritt des Regierungschefs. Morgen muss Sanchez im Parlament Rechenschaft ablegen, berichtet Josef Manola.
5: Der Druck auf den spanischen Premier wächst von Tag zu Tag. Gestern wurde ein Vertrauensmann und Ex-Minister zu 24 Jahren Haft verurteilt. Die Regierungspartei steht unter Schock. Ein amtierender Minister sagte, die Strafe ist exorbitant. Das sieht jeder, der Augen im Kopf hat. Für Sanchez wird die Lage brisanter. Die Ermittlungen betreffen längst nicht mehr nur frühere Mitarbeiter, sondern auch seine Familie. Ehefrau Begoña Gómez muss sich vor Gericht verantworten. Der Prozess gegen Sanchez jüngeren Bruder ist bereits abgeschlossen, das Urteil steht noch aus. Der Oppositionschef sagte, Sanchez kann nicht mehr warten oder sich verstecken. Premier Sanchez stellt sich morgen im Parlament einer Debatte. Bisher hat er sich mit dem Argument verteidigt, er sei von den Vorgängen ebenso überrascht worden wie die Öffentlichkeit.
2: Für weite Teile Niederösterreichs haben Experten von Geosphere Austria ab Donnerstag eine Hitzewarnung ausgegeben. Aufgrund der prognostizierten anhaltend hohen Temperaturen wird das Hitzewarnsystem aktiviert. Besonders gefährdet sind ältere Menschen, Säuglinge und Kleinkinder sowie Personen mit Herz-Kreislauf- oder Atemwegserkrankungen. Ja, und heiß ist es auch heute schon. Roman Greit jetzt mit den Wetteraussichten.
0: Ja, mit viel Sonne geht's in den Dienstagnachmittag. Allerdings bilden sich vor allem im Berg- und Hügelland auch ein paar größere Quellwolken. Vereinzelt sind hier kurze Regenschauer und Gewitter möglich. Die Temperaturen erreichen heute 26 bis 33 Grad, 30 Grad derzeit in Wien und Schwechat, 29 in St. Pölten und Mistelbach und 28 Grad in Horn. Auch heute Abend bleibt es weiter heiß und morgen geht es so weiter. Es bleibt hochsommerlich, am Mittwoch den ganzen Tag Sonne. Selbst über den Bergen bilden sich nur ein paar Quellwolken. Die Wahrscheinlichkeit für kurze Schauer ist sehr gering. Die Temperaturen erreichen morgen 27 bis 34 Grad, sogar in 1500 Meter noch 20 Grad möglich. 16.04 Uhr, Radio Niederösterreich hier mit dem schnellsten Verkehrsservice im Land. A5 Nordautobahn Richtung Tschechien. Die Umfahrung Drasenhofen ist wegen Wartungsarbeiten gesperrt. Auf der Umleitungsstrecke über die B7 durch Drasenhofen gibt es Stau und 25 Minuten Zeitverlust. B37a, Kremser Straße Richtung Krems zwischen Treismauer und Hollenburg. Hier gibt es eine Sperre wegen der Aufräumarbeiten nach einem Unwetter. Ausweichen ist möglich über die S33 und die S5. Wien, A23 Südosttangente Richtung Kagran, von der Hansumkurve bis zum Knoten Prater Stau und eine halbe Stunde mehr Fahrzeit. Und bei den ÖBB ist die Weststrecke unterbrochen zwischen Pöchern und Amstetten wegen einer Oberleitungsstörung. Die Züge warten vorerst die Dauer der Sperre ab.
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0: Schönen Dienstag. Wir sind gerade alle auf der Suche nach der besten Abkühlung. Da werden die ganzen Lifehacks wieder ausgepackt. Tee trinken, warm duschen, nasse Handtücher ins Genick. Mehr Tipps gibt's gleich. Zuerst einmal coole Musik. Die darf an Tagen wie die natürlich auch nicht fehlen. Kaoma Lambada. Sommerlich rein in den Dienstag. 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

0: 31 Grad derzeit in Langenlebern oder auch knapp 31 in Wolkersdorf im Weinviertel und es werden noch mehr. Die Hitzewelle rollt über Niederösterreich. Am Wochenende könnten es sogar bis zu 38 Grad werden. Wie kühlen wir uns da bitte ab?
1: Tipps habe ich auch gute, ja.
2: Mit dem Stock anspritzen.
3: Eiskaltes Brunnenwasser trinken.
4: Ein bisschen kalt abwaschen.
5: Wenig anziehen.
6: Zum Nordpol fahren.
7: Ein bisschen kühle Wasser über den Schädel an.
8: Im Schatten bleiben.
9: Kühles Eis essen.
10: Und sich nicht viel bewegen und was Kühles trinken.
11: Ein Mineralwasser mit Zitronen und sowas. Ne? Und ein Gespritz da hin und da.
0: Ja, Nordpol fahren finde ich eine sehr schöne Idee. Einen Tipp hätte ich noch, das T-Shirt oder den Pyjama am Abend vor dem Schlafengehen kurz ins Tiefkühlfach legen. Oder an was Kühles denken, hat uns heute auch schon Mentalexperte Manuel Horret empfohlen. An eine Winterlandschaft, einen Spaziergang im Schnee. Bei mir funktioniert schon, ich krieg schon fast eine Gänsehaut. Die könnte jetzt aber auch gleich von der Musik kommen. 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

0: kurz vor 4:30, das ist Ihr Nachhauseweg auf Radio Niederösterreich. 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A5 Nordautobahn Richtung Tschechien. Die Umfahrung Drasenhofen ist wegen Wartungsarbeiten gesperrt. Auf der Umleitungsstrecke über die B7 durch Drasenhofen gibt's Stau und 25 Minuten Zeitverlust. B37A Kremserstraße Richtung Krems zwischen Dreismauer und Hollenburg. Sperre wegen der Aufraumarbeiten nach einem Unwetter. Ausweichen ist möglich über die S33 und die S5. Die Sperre dauert voraussichtlich bis 18 Uhr. Wien, A23 Südosttangente Richtung Kagran, von der Hansenkurve bis zum Knotenprater Stau und 20 Minuten mehr Fahrzeit. 10 Minuten länger dauert es im Nachmittagsverkehr in Wien am äußeren Gürtel von der Flurschützstraße bis zur Landgutgasse, am inneren Gürtel ab der Volksoper bis zur Brigittenauerlände und auf der Altmannsdorfer Straße stadtauswärts. Außerdem auf der Weststrecke bei der Bahn gibt es eine Oberleitungsstörung. Zwischen Ips und Böchlern fahren Ersatzbusse für den Nahverkehr, Fernzüge können fahren. Und es wird geblitzt auf der A5 der Nordautobahn Richtung Tschechien zwischen Schrick und Mistelbach Ost. 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
1: Für weite Teile Niederösterreichs haben Experten von Geosphere Austria ab Donnerstag eine Hitzewarnung ausgegeben. Besonders gefährdet sind ältere Menschen, Säuglinge und Kleinkinder sowie Personen mit Herz-Kreislauf- oder Atemwegserkrankungen. Die ÖVP hat sich nun offenbar endgültig festgelegt. Die von Justizministerin Anna Sporrer von der SPÖ geplante Großamnestie

0: heißt es heute aus dem Wirtschaftsministerium.
1: Zum Radio Niederösterreich Wetter. Hochsommerlich der Dienstag, es scheint in weiten Teilen die Sonne. Nur im Berg- und Hügelland kann sich vereinzelt ein kurzer Schauer oder Gewitter bilden. Dazu weht zeitweise lebhafter Nordwind. Am Abend bleibt es weiter sonnig und sehr warm. Die Nacht wird klar. Morgen Mittwoch geht's mit viel Sonne und Temperaturen bis zu 34 Grad hochsommerlich weiter. Dazu weht vom Weinviertel über die Buckelige Welt bis zu den Voralpen immer wieder ein lebhaftes Lüfterl.
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1: In den Nachmittag gleich mit den Backstreet Boys. I want it that way. Nach Peter Cornelius. Es ist nie zu spät. 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

0: Dienstagnachmittag auf Radio Niederösterreich. Aktuell läuft die Ausstellung Kinder des Krieges im Museum Niederösterreich in St. Pölten. Dort berichten Zeitzeugen von ihren Geschichten rund um den Zweiten Weltkrieg. Einer der Zeitzeugen, Gerhard Botz, berichtet von seinem ersten UKW-Radio.
1: Meine Mutter hat solche technische Dinge mit mir gekauft. Ich habe ja zuerst gehört, diese Salzburg-Übertragungen oder auch ein ernstes Programm auf Mittelwelle, Unmögliches dazwischen, musste man erahnen. Opern, mein Gott, ganze Opern von Salzburg übertragen. Also das war furchtbar, aber das habe ich angefangen zu hören vor dem neuen Gerät. Ja, und dann habe ich halt die UKW-Taste am öftesten gedrückt und drum ist sie abgesprungen einmal.
0: Gerhard Botz ist 1941 geboren und in Scherding in Oberösterreich aufgewachsen. Die Erinnerungen der letzten Zeitzeugen des Zweiten Weltkriegs sind aktuell in der Ausstellung Kinder des Kriegs im Museum Niederösterreich zu sehen. Jetzt geht's weiter in den Dienstagnachmittag mit den größten Hits aller Zeiten. Andrea Berg nach Chris Andrews, Pretty Belinda. Schön, dass Sie eingeschaltet haben.

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1: 16.45 Uhr, das ist Radio Niederösterreich mit dem schnellsten Verkehrsservice im Land. A5 Nordautobahn Richtung Tschechien. Die Umfahrung Drasenhofen ist wegen Wartungsarbeiten gesperrt. Auf der Umleitungsstrecke über die B7 durch Drasenhofen gibt es Stau und 25 Minuten Zeitverlust. B37A Kremserstraße Richtung Krems zwischen Dreismauer und Hollenburg. Sperre wegen der Aufraumarbeiten nach einem Unwetter. Ausweichen ist möglich über die S33 und die S5. Die Dauer der Sperre voraussichtlich bis 18 Uhr. Wien, A23 Südosttangente Richtung Kagran. Von der Hansonkurve bis zum Knoten Prater Stau und 20 Minuten mehr Fahrzeit. Auch auf der A4 stadteinwärts ab dem Knoten Schwechat. 10 Minuten länger dauert es im Nachmittagsverkehr in Wien am äußeren Wiedner Gürtel, am inneren Währinger Gürtel ab der Volksoper bis zur Brigittenauerlände und auf der Altmannsdorfer Straße stadtauswärts. Von den Straßen noch zu den Schienen. Auf der Weststrecke der Bahn gibt es eine Oberleitungsstörung. Zwischen Ips und Pöchlern fahren Ersatzbusse für den Nahverkehr. Fernzüge können fahren. Und es wird geblitzt auf der A5 der Nordautobahn Richtung Tschechien zwischen Schrick und Mistelbach-Ost. Weiterhin eine gute Fahrt in Ihren Feierabend mit Radio Niederösterreich.

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1: Am kommenden Donnerstag startet die Donaubühne Tulln in die Open-Air-Saison. David Pearson für Radio Niederösterreich.
2: Die Tenöre Arturo Chacon Cruz, Dimitri Korczak und der österreichische Grammy-Gewinner Kammersänger Herbert Lippert lassen die Höhepunkte der drei Tenöre wieder neu aufleben. Begleitet werden sie vom Original Wiener Salonorchester. Um 19.30 Uhr geht's los. Beim Museumszentrum Mistelbach findet am Freitag ab 14 Uhr das Wissenschafts- und Genussfestival Heureka statt. Mit interaktiven Stationen, Workshops und Shows. Am Freitag beginnt das Stadtfest in Herzogenburg. Um 19.45 Uhr gibt's den Bieranstich und dann Musik von den Live Brothers. Am Samstag ab 19 Uhr live Steenie Mary und Schickeria. Am Sonntag um 11 Uhr Frühshoppen mit den Schlosskoglern. Am Mittwoch startet das Kammermusikfestival Harriet and Friends auf der Burg Feistritz in Feistritz am Wechsel. Bis Sonntag finden dort viele Konzerte statt. Am Mittwoch geht's los mit Juwelen der Kammermusik. Gespielt werden zum Beispiel Stücke von Prokofjew oder Bartholdy. Konzertstart 19 Uhr. Weitere Veranstaltungshinweise finden Sie auf noi.orf.at unter den Tipps.
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1: Schönen Dienstagnachmittag. Im Journalstudio ist jetzt für Sie Gerhard Eisinger.
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3: Hitzewarnung ab Donnerstag in weiten Teilen Niederösterreichs. Das Land verkauft wieder Wohnbauförderungsdarlehen, um das Budgetdefizit zu verkleinern. Das Wetter auch morgen sonnig und heiß. In weiten Teilen Europas ist es derzeit extrem heiß, etwa in Deutschland, Frankreich, Spanien, England und in Italien, wo zum Teil Hitzerekorde erwartet werden. In Österreich erreicht die Hitzewelle am Sonntag ihren vorläufigen Höhepunkt. Besonders im Osten sind Temperaturen von 40 Grad und mehr möglich, heißt es seitens Geosphere Austria. In Niederösterreich wird deshalb ab Donnerstag eine Hitzewarnung für mehrere Bezirke ausgesprochen. Da werden an mindestens 3 aufeinanderfolgenden Tagen mehr als 30 Grad erwartet. Was eine derartige Hitzewarnung bedeutet, darüber berichtet Robert Salzer.
4: Mit dieser Hitzewarnung ist ein Automatismus verbunden. Damit werden unter anderem Krankenhäuser, Pflegeheime, Schulen und Kindergärten angehalten, ihre internen Hitzeschutzmaßnahmen zu aktivieren, die durchaus unterschiedlich sein können. Hitzefrei in Schulen ist derzeit aber kein Thema, heißt es aus dem Bildungsministerium. Als besonders gefährdet werden neben Kindern vor allem ältere Menschen angesehen, aber auch Menschen mit Herz-Kreislauf- oder Atemwegserkrankungen. Die Hitzewarnung gilt vorerst für die Bezirke St. Pölten, Wiener Neustadt, Stadt Melk, Baden, Mödling, Bruck an der Leiter, Krems, Tulln und Gänserndorf.
3: Apropos Hitze, der Landesfeuerwehrverband Niederösterreich warnt aktuell vor dem Betrieb von mobilen Klimageräten in Kombination mit einer Gastherme. Warum, Werner Fetz?
5: Durch den Abluftschlauch kann ein Unterdruck entstehen, der Kohlenmonoxid in den Wohnraum zieht. Mobile Klimageräte und Gasthermen sollten nie gleichzeitig betrieben werden, warnt der Landesfeuerwehrverband. Auch Kohlenmonoxid-Warngeräte werden empfohlen.
3: 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Das Land Niederösterreich verkauft wieder Wohnbauförderungsdarlehen und zwar in Höhe von 400 Millionen Euro. Das Geld soll zur Budgetsanierung verwendet werden. Die SPÖ kritisiert, dass sie an Banken verkauft werden und hätten ein Kaufangebot an die Häuselbauer präferiert. Robert Salzer informiert.
4: Der Verkauf ist heute in der Sitzung der Landesregierung beschlossen worden. 400 Millionen Euro an Forderungen werden um 300 Millionen Banken zum Kauf angeboten. Das entspricht in etwa dem Erlös, den man im Vorjahr bei einer gleichartigen Aktion erzielt hat. Dabei handelt es sich um Kredite, die das Land Häuselbauern gewährt hat und die über oft jahrzehntelange Laufzeiten zurückgezahlt werden müssen. Indem es die Forderungen an Banken abtritt, erhält das Land das Geld schneller. Für die Häuselbauer ändere sich nichts, heißt es aus dem Büro vom Finanzlandesrat Anton Kasser von der ÖVP. Das Geld werde in das Budget fließen. SPÖ-Chef Sven Hergovich aber spricht davon, dass 100 Millionen Euro an Banken verschenkt würden. Er fordert einmal mehr, die Darlehen den Häuselbauern zum Rückkauf anzubieten.
3: Das Innenministerium will Flüchtlinge aus Syrien motivieren, in ihre Heimat zurückzukehren. Daher wird es befristet in den Monaten Juli bis September eine Prämienaktion geben, wie Innenminister Gerhard Karner von der ÖVP heute bekannt gegeben hat. Seit dem Machtwechsel in Damaskus vor rund eineinhalb Jahren haben rund 2000 Syrer Österreich verlassen, teils freiwillig, teils zwangsweise. Die Landesausstellung wird im Jahr 2030 im Retzerland stattfinden. Das ist heute bekannt gegeben worden. Retz war der einzige Kandidat. Zentren der Ausstellung werden der Althof Retz und das ehemalige Bezirksgericht sein. Die Ausstellung mit dem Titel Vom Meeresgrund zum Rebenland, Weinviertel, Erlebnisviertel wird vor allem die Entwicklung der Region seit der Zeit beleuchten, als dort vor 17 Millionen Jahren noch das Urmeer war, sagt Hermann Tikovic, Leiter der Kulturabteilung des Landes.
6: Mit all seinen Haifischen, Delfinen, die damals dort noch herumgeschwommen sind. Dieses Urmeer war auch ausschlaggebend, dass sich dort ein derart fruchtbarer Boden auch gebildet hat, der dann auch maßgeblich ausschlaggebend war, dass die frühesten Ansiedelungen in Österreich genau in diesem Raum stattgefunden haben, mit allen archäologischen Besonderheiten, von den Hügelgräbern bis zu den Kreisgrabenanlagen, bis natürlich auch der größten keltischen Siedlung, die es hier im Weinviertel gibt.
3: Die ganze Region soll mit einbezogen werden. 24 Millionen Euro werden vom Land investiert. Zuvor aber wird 2028 noch die Landesausstellung in Gmünd stattfinden. Zum Sport. Einen Tag nach dem 0:2 gegen Argentinien gilt die Konzentration bei Österreichs Fußballnationalteam ab sofort dem letzten WM-Vorrundenspiel gegen Algerien. Klaus Fischer, am Sonntag reicht ein Punkt zum Aufstieg.
7: Die Algerier feiern heute früh beim 2:1 gegen Jordanien ihren ersten Sieg und halten so wie Österreich bei 3 Punkten. Die Tordifferenz spricht aber für das ÖFB-Team. Konrad Leimer ist daher vom Einzug ins 16-Finale überzeugt.
8: Ein paar Sachen können wir uns anschauen, dass wir besser werden. Und dann werden wir einen Haken dran setzen und uns voll aufs Algerien-Spiel konzentrieren. Einfach jetzt gut schauen, dass wir uns regenerieren. Im letzten Gruppenspiel, dass wir voll da sind und den Aufstieg fixieren.
7: Gespielt wird am Sonntag um 4 Uhr früh unserer Zeit. Heute geht es für Portugal ab 19 Uhr gegen Usbekistan um den ersten Sieg bei dieser WM. Um 22 Uhr folgt England gegen Ghana, um 1 Uhr Kroatien gegen Panama und um 4 Uhr Kolumbien gegen Kongo. Im Radsport hat Patrick Konrad heute seine Teilnahme an der Österreich-Rundfahrt Tour of Austria zugesagt. Der Ebrechtsdorfer will bei der am 8. Juli in Graz beginnenden Rundfahrt vorne mitfahren.
3: Ja, heiß und trocken geht es in den Abend. Die Wetteraussichten kommen jetzt von Roman Kalt.
1: Viel Sonne und Temperaturen bis zu 33 Grad gibt es heute noch. Nur im Berg- und Hügelland auch ein paar größere Quellwolken unterwegs. Vereinzelt sind kurze Regenschauer und Gewitter möglich. Die aktuellen Werte aus den umliegenden Landeshauptstädten. Wien derzeit wolkig mit 30 Grad, Eisenstadt bewölkt auch 30, St. Pölten 29 Grad bedeckt, Linz 28 bedeckt und bewölkt bei 28 Grad in Graz. In Niederösterreich heiter bei 32 Grad in Gänserndorf, wolkig 31 Grad in Krems, auch wolkig 29 in Wiener Neustadt und stark bewölkt 29 in Wieselburg. Auch am Abend bleibt es dann weiter heiß und so geht es auch morgen weiter. Es bleibt hochsommerlich am Mittwoch den ganzen Tag Sonne. Selbst über den Bergen bilden sich nur ein paar Quellwolken. Die Wahrscheinlichkeit für einen kurzen Schauer ist gering. Die Temperaturen erreichen 27 bis 34 Grad und das ist in dieser Woche noch nicht das obere Ende. 17.07 Uhr genau, Radio Niederösterreich hier mit dem schnellsten Verkehrsservice im Land. A5 Nordautobahn Richtung Tschechien. Die Umfahrung Drasenhofen ist wegen Wartungsarbeiten gesperrt. Auf der Umleitungsstrecke über die B7 durch Drasenhofen gibt es Stau und 20 Minuten Zeitverlust. B37a Kremser Straße Richtung Krems zwischen Dreismauer und Hollenburg. Hier gibt es eine Sperre wegen der Aufräumarbeiten nach einem Unwetter. Ausweichen ist möglich über die S33 und die S5. Die Sperre dauert voraussichtlich bis 18 Uhr. Wien, A23 Südosttangente Richtung Kagran. Von der Hansumkurve bis zum Knoten Prater gibt es Stau und 20 Minuten mehr Fahrzeit. Außerdem Stau auf der A4 stadteinwärts ab dem Knoten Schwechat. 10 Minuten länger im Nachmittagsverkehr dauert es in Wien am äußeren Wiedner Gürtel, am inneren Währinger Gürtel ab der Volksoper bis zur Brigittenauerlände und auf der Altmannsdorfer Straße stadtauswärts. Von der Straße noch einen Blick auf die Schienen. Da auf der Weststrecke der Bahn gibt es nämlich eine Oberleitungsstörung. Zwischen Ips und Pöchlern fahren Ersatzbusse für den Nahverkehr, Fernzüge können fahren. Und es wird geblitzt auf der A5 der Nordautobahn Richtung Tschechien zwischen Schrick und Mistelbach Ost.
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1: Rein in den Dienstagfeierabend mit einem erfrischenden Soda-Zitron und den größten Hits aller Zeiten. Culture Club, das ist das Karma Chameleon.

0: So klingt der Dienstagnachmittag. Gestern Abend ist fleißig mitgefiebert worden bei den Public Viewings im Land, daheim vor den Fernsehern oder natürlich vor den Radiogeräten. Beim Match Österreich gegen Argentinien. Auch in Dallas selbst, rund 8000 heimische Fans haben unser Fußballteam im Stadion angefeuert. Das Fazit?
1: Wir sind extrem stolz auf die Mannschaft. Sie haben alles gegeben, aber leider hat es heute nicht gereicht.
2: Ja, natürlich. Also sie haben brav gekämpft bis zu den letzten Sekunden. Das 2-0 war dann ein bisschen bitter, aber ja, wie gesagt, das war eine super Stimmung auch in der Stadt, gestern schon und heute. Und wir sind natürlich stolz auf die Burschen und wir hoffen, dass es so weitergeht in den nächsten Wochen.
3: Und wir werden die Gruppen schaffen und dann gehen wir bis ins Finale und dann gewinnen wir den Scheiß.
0: Genau so machen wir das. Nächstes Spiel der Österreicher am Sonntag gegen Algerien. Da heißt's früh aufstehen für alle Fußballfans. Um 4 Uhr unserer Zeit ist Anpfiff. Was Fußballlegende Toni Pfeffer zum letzten Spiel der Österreicher sagt, hören Sie noch in dieser Stunde, kurz nach 5:30.
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0: Zuerst noch Whitney Houston und Roy Orbison. You got it. Die größten Hits aller Zeiten.

17.30 Uhr, das ist der schnellste Verkehrsservice im Land auf Radio Niederösterreich. A5 Nordautobahn Richtung Tschechien, die Umfahrung Drasenhofen ist wegen Wartungsarbeiten gesperrt. Auf der Umleitungsstrecke über die B7 durch Drasenhofen gibt es 10 Minuten Zeitverlust. B37a Kremserstraße Richtung Krems, zwischen Dreismauer und Hollenburg, voraussichtlich noch bis 18 Uhr gesperrt wegen der Aufräumarbeiten nach einem Unwetter. Ausweichen ist möglich über die S33 und

0: und auf der Altmannsdorfer Straße stadtauswärts. Weiterhin beschäftigt ist die Weststrecke der Bahn wegen einer Oberleitungsstörung. Zwischen Ips und Pöchlern fahren da Ersatzbusse für den Nahverkehr. Fernzüge können fahren. Und es wird geblitzt, und zwar in Krems auf der Kremstalstraße. Weiterhin eine gute Fahrt in den Dienstagfeierabend. Weiter zu Radio Niederösterreich Kompakt und Gerhard Eisinger.
1: Für weite Teile Niederösterreichs haben Experten von Gios für Austria ab Donnerstag eine Hitzewarnung ausgegeben. Besonders gefährdet sind ältere Menschen, Säuglinge und Kleinkinder sowie Personen mit Herz-Kreislauf- oder Atemwegserkrankungen. Der japanische Pharmakonzern Takeda soll rund 200 Stellen in Österreich streichen. Betroffen sei vor allem der Bereich Forschung und Entwicklung in Wien. Bestätigt wurde die Zahl der abgebauten Stellen vom Unternehmen aber noch nicht. Ein 82-Jähriger aus dem Bezirk Baden ist leblos aus dem Dürrsee in Münchendorf im Bezirk Mödling geborgen worden. Zur Klärung der Todesursache hat die Staatsanwaltschaft Wiener Neustadt eine Obduktion angeordnet. Vermutet wird ein Badeunfall. In Wien sind zwei Männer in der Alten Donau im Bereich des Gänsehäufels ertrunken.
0: Das Radio Niederösterreich Wetter. Heiß ist der Dienstag. Es scheint in weiten Teilen die Sonne bei Temperaturen bis zu 33 Grad. Nur im Berg- und Hügelland kann sich vereinzelt ein kurzer Schauer oder ein Gewitter entwickeln. Dazu weht zeitweise lebhafter Nordwind. Ab Abend bleibt es weiter sonnig und sehr warm. Die Nacht wird klar. Morgen Mittwoch geht es mit viel Sonne und Temperaturen bis zu 34 Grad hochsommerlich weiter. Dazu weht vom Weinviertel über die Buckelgewölbe bis zu den Voralpen immer wieder ein lebhaftes Lüfterl.
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0: Schönen Feierabend.

0: Das haben wir uns natürlich ein bisschen anders gewünscht. Andererseits hätte es auch schlimmer kommen können, als 0:2 gegen den amtierenden Weltmeister zu verlieren, oder? Wie sieht das Fußballlegende Toni Pfeffer? Er war heute früh bei uns im Guten Morgen Niederösterreich-Studio und hat bei Andi Hausmann Resümee gezogen.
1: Also wir brauchen uns jetzt nicht niederlegen und traurig sein. Es ist so, dass diese Mannschaft wirklich Großes geleistet hat gestern. Die kühnsten Optimisten haben natürlich einen Sieg von Österreich erwartet oder sogar ein Unentschieden. Aber im Endeffekt muss man eben sagen, dass diese Mannschaft sehr, sehr abgebrüht ist und nicht zu Unrecht regierender Weltmeister ist. Wenn man zuschaut, wie Argentinien zu Werke geht, wenn sie attackiert werden, und wir haben es dann versucht, gleich am Anfang, dann haben die einfach die Ruhe, und wenn sie zwischen 3 oder 4 Spieler drinnen stehen, da gibt es keine Hektik oder irgendwas. Sie haben immer eine Lösung, wie sie sich befreien, spielerisch aus dieser Situation, und das ist schon einzigartig.
0: Was besonders wehgetan hat, dass er gefehlt hat, unser Waldviertel-Export Christoph Baumgartner.
1: Weil er einer ist, der 1-1-Situationen am besten löst und sich zwischen den Linien bewegt, wo er halt immer eine Gefahr darstellt für die gegnerische Abwehr. Und so ein Spieler wie der hat uns natürlich gestern wie ein bisschen Brot gefehlt.
2: Jetzt ist der verletzt, den kann man natürlich nicht einwechseln. Er sitzt trotzdem auf der Bank als Motivator und als quasi Co-Trainer. Wer auf der Bank gesessen wäre, wenn er nicht gekommen ist, der auch gefehlt hat, Sascha Kalajdzic.
1: Ja, das ist mir ein bisschen abgegangen, weil wir haben zum Schluss eben ein Tor gebraucht. Und bevor das 2:0 gefallen ist, hätte man schon den Kalajdzic bringen können. Ja, am Montag war es immer, wie es wieder am Sonntag war, keine Frage. Trotzdem, gegen diese doch kleineren Verteidiger wäre ein Kalajdzic vielleicht noch ein probates Mittel gewesen.
0: Die Frage ist jetzt, was muss sich ändern gegen Algerien?
1: Es wird eine ganz andere Partie werden, weil Algerien sicher nicht so offensiv agieren wird. Das ist wieder was, was uns natürlich auch nicht so zugute kommt. Weil gestern hat man natürlich schon gesehen, wenn sich der eine oder andere Raum auftut, dann kann man dort hineinspielen. Das wird bei den Algeriern nicht so einfach sein. Und da ist halt auch ein Geduldsspiel, dass wir ja wirklich schauen, dass wir diese Partie zumindest nicht verlieren.
0: Ein Unentschieden würde uns schon reichen, um weiterzukommen. Ein Sieg wäre natürlich noch besser. Anpfiff gegen Österreich gegen Algerien ist am Sonntag um 4 Uhr früh. Auch wir stehen da extra früh für Sie auf und berichten natürlich live vom 3. und letzten Gruppenspiel der Österreicher bei der Fußball-Weltmeisterschaft. Jetzt geht's einmal weiter in den Dienstag-Feierabend mit Leon Rimes, Can't Fight the Moonlight.

17.46 Uhr. Wir schauen, was auf den Straßen los ist. Das ist der schnellste Verkehrsservice im Land auf Radio Niederösterreich. A4 Nordautobahn Richtung Tschechien. Die Umfahrung Drasenhofen ist wegen Wartungsarbeiten gesperrt. Der Verkehr wird über die B7 durch Drasenhofen umgeleitet. B37A Kremserstraße Richtung Krems. Zwischen Dreismauer und Hollenburg gibt es eine Sperre wegen der Aufräumarbeiten nach einem Unwetter. Ausweichen ist möglich über die S33 und die S5. Wien, A23 Südosttangente Richtung Kagran, von der Hansungkurve bis zum Knoten Prater Stau wegen Überlastung, 45 Minuten mehr Fahrzeit. Und 10 Minuten länger im Nachmittagsverkehr dauert es vom Währinger Gürtel bis zur Brigittenauerlände und auf der Altmannsdorfer Straße stadtauswärts. Auf der Weststrecke der Bahn gibt es eine Oberleitungsstörung. Zwischen Ips und Pöchlan fahren deshalb Ersatzbusse für den Nahverkehr. Fernzüge können fahren. Und es wird geblitzt, und zwar auf der Kremstalstraße in Krems. Weiterhin eine gute Fahrt in den Feierabend.

0: so klingt. Ihr Dienstagfeierabend auf Radio Niederösterreich. Gleich klingt er nach ganz, ganz großen Gefühlen der 80er. Einer der größten Pop-Balladen aller Zeiten. Cyndi Lauper, Time After Time. Nach Pizzeria und Jaus, dem Zirkusprinz. Ja, das ist auch mit dabei. Das Beste aus Österreich hier auf Radio Niederösterreich. Schön, dass Sie mit dabei sind.
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3: Schönen Dienstagfeierabend. Im Journalstudio ist jetzt für Sie Gerhard Eisinger.
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5: Das Innenministerium will Syrer mit einer Prämie zur Rückkehr in ihr Heimatland bewegen. Interior Österreich hat heute Insolvenz angemeldet. Das Wetter, die Hitze hat uns auch morgen fest im Griff. Mehr Geld für die freiwillige Rückkehr nach Syrien. Das Innenministerium startet von Juli bis September eine neue Prämienaktion. Je nach Aufenthaltsstatus gibt es künftig bis zu 3.000 Euro für die Rückkehr ins Heimatland. Ob das tatsächlich mehr Menschen dazu bewegt, auszureisen, ist allerdings in der syrischen Community hierzulande umstritten. Annabelle Amini berichtet.
6: Innenminister Gerhard Karner verweist heute darauf, dass freiwillige Reisen deutlich günstiger seien als Abschiebungen und kündigt an,
7: dass für jene syrischen Staatsbürger, die in der Grundversorgung sind und einen subsidiären Schutzstatus haben, sie 3.000 Euro pro Person bei freiwilliger Rückkehr erhalten.
6: Für anerkannte Asylberechtigte steigt die bisherige Rückkehrhilfe von 1.000 auf 1.500 Euro. Ob die höheren Prämien mehr Menschen zur Rückkehr bewegen, bezweifelt allerdings Nima Nima von der syrischen Community in Österreich.
8: Die meisten Syrer lehnen diesen Vorschlag ab. Die syrische Wirtschaft ist noch immer sehr schwach, vor allem auch der Strom- und Gaspreis. Deshalb glauben die 3.000 Euro ist sehr wenig.
6: Begleitet wird die Prämienaktion von Informationskampagnen und direkten Anschreiben an die Betroffenen. Nach 3 Monaten soll evaluiert werden, ob die höheren Prämien Wirkung zeigen.
5: Der Absatz von Elektroautos in der EU steigt deutlich an. Nach Angaben des Branchenverbandes fährt bereits jeder 5. Neuwagen elektrisch. Karin Goritschnik informiert.
9: 200.000 Elektroautos wurden im Mai EU-weit zugelassen. Das sind laut ACEA um fast 43% mehr als vor Jahresfrist. Der Branchenverband führt das einerseits auf staatliche Kaufprogramme zurück. Andererseits dürften aber auch die hohen Spritpreise infolge des Iran-Kriegs eine Rolle spielen. Bei den Herstellern verzeichnen vor allem chinesische Konzerne wie BYD und SAIC kräftige Zuwächse. Sie konnten in den ersten 5 Monaten ihre Verkäufe zum Teil auf mehr als das 6-fache steigern, wobei BYD in Sachen Marktanteil inzwischen sogar Tesla überholt hat. Die beliebteste Antriebsart der Europäer sind aber weiterhin Hybride mit einem Marktanteil von knapp 38%.
5: Interior Österreich hat heute Insolvenz angemeldet. Am Landesgericht Wiener Neustadt wurde der Antrag auf Sanierung ohne Eigenverantwortung gestellt. Die Verbindlichkeiten des Möbelhauses mit Stammsitz in Vösendorf betragen 24 Millionen Euro. Betroffen sind 8 Gläubiger. Viele Nachwuchssportler träumen von einer Goldmedaille bei Olympischen Spielen oder vom Einzug in ein WM-Finale. Damit diese Träume eines Tages Wirklichkeit werden können, braucht der Nachwuchs Unterstützung. Das Land Niederösterreich hat jetzt eine neue Kampagne ins Leben gerufen. Ihr Titel: Sport verbandelt. Matthias Essmeister berichtet.
10: Im Zentrum der Aktion steht ein gelbes Armband mit der Aufschrift Sport ist die Antwort. Ab kommender Woche ist es in allen Billa-Filialen in Niederösterreich für 3 Euro erhältlich. Der Reinerlös kommt Kinder- und Nachwuchsprojekten zugute. Laut Sportlandesrat Udo Landbauer könne man durch die Kampagne
11: jene in den Fokus rücken, die sind, die irgendwann einmal auch die Olympiasieger, Doppelweltmeister oder einfach nur die begeisterten Sportler von morgen sein werden, nämlich die Kinder und Jugendlichen.
10: Unterstützt wird die Aktion von heimischen Sportlegenden wie Paraschwimmer Andreas Onea.
12: Wir wollen so viele Kinder wie möglich erreichen, die selber dann die Entscheidung treffen, Vorbilder zu werden, sportlich gesund zu leben. Und das kann man unterstützen mit dem Griff zum Band und das Motto dieser Kampagne Sport verbandelt dann auch wirklich Leben.
10: Von Anfang Juli bis Ende September können Interessierte ein Armband erwerben und damit ein Zeichen für Niederösterreichs Sportnachwuchs setzen.
5: Ja, die Hitze, die hat uns weiter fest im Griff. Die Wetteraussichten jetzt von Roman Kreid.
3: Ja, mit viel Sonne und hohen Temperaturen gehen wir in den Abend. Derzeit in den Landeshauptstädten, in den umliegenden Wien und Eisenstadt 30 Grad, 29 Grad in St. Pölten und Linz, 28 Grad in Graz. In Niederösterreich hat es 31 Grad in Bruckneudorf, 30 Grad in Retz und in Amstetten und Horn 29 Grad. Weiter kann es im Berg- und Hügelland zu einzelnen Schauern kommen. Dort sind auch teils dichte Wolken unterwegs. Ansonsten bleibt es weiter heiß und ja, das auch die nächsten Tage. Morgen Mittwoch, hochsommerlich, den ganzen Tag Sonne. Selbst über den Bergen bilden sich nur ein paar Quellwolken. Die Wahrscheinlichkeit für kurze Schauer ist sehr gering. Die Temperaturen erreichen morgen 27 bis 34 Grad und am Wochenende klettert das Thermometer dann sogar bis zu 38 Grad hinauf. 18.04 Uhr, das ist Radio Niederösterreich mit dem schnellsten Verkehrsservice im Land. A5 Nordautobahn Richtung Tschechien, die Umfahrung Drasenhofen ist weiter wegen Wartungsarbeiten gesperrt. Der Verkehr wird über die B7 durch Drasenhofen umgeleitet. B37A Kremser Straße Richtung Krems, zwischen Dreismauer und Hollenburg gibt es weiter eine Sperre wegen der Aufräumarbeiten nach einem Unwetter. Die Dauer der Sperre jetzt voraussichtlich bis 20 Uhr. Ausweichen ist möglich über die S33 und die S5. Wien, A23 Südosttangente Richtung Kagran, von der Hansenkurve bis zum Knoten Prater, Stau und eine halbe Stunde mehr Fahrzeit. Und 10 Minuten länger dauert es noch auf der Altmannsdorfer Straße stadtauswärts. Auf der Weststrecke der Bahn gibt es weiterhin eine Oberleitungsstörung. Zwischen Ips und Pöchern fahren Ersatzbusse für den Nahverkehr. Fernzüge können fahren. Und es wird geblitzt, und zwar auf der Kremstalstraße in Krems. Weiterhin eine gute Fahrt.
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3: Einen schönen Dienstag und ganz lieben Gruß zu Ihnen auf dem Balkon, in den Garten, auf die Terrasse. Heute heißt's nur mehr genießen. Und zwar mit Paul McCartney. This one is lighting above the ocean. Our God is riding. This one gleich mit dabei. Außerdem Earth, Wind and Fire.

Das ist Ihr Dienstagfeierabend auf Radio Niederösterreich. Passend zu den Temperaturen gibt es jetzt Musik zum Dahinschmelzen. Michael Bolton, How Am I Supposed to Live Without You? Das sind die größten Hits aller Zeiten auf Radio Niederösterreich.

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3: Es ist 6:30, Radio Niederösterreich hier mit dem schnellsten Verkehrsservice im Land. Gute Nachrichten für die B37A, die Kremser Straße. Richtung Krems zwischen Traismau und Hollenburg ist die Sperre aufgehoben. Die Aufräumarbeiten nach dem Unwetter von gestern sind weitgehend abgeschlossen. Wien, A23 Südosttangente Richtung Kagran. Vom Labeck-Tunnel bis zum Knoten Prater noch Stau wegen Überlastung und eine Viertelstunde mehr Fahrzeit. Und auf der Weststrecke der Bahn stehen zwischen Ibs und Pöcher nach einer Oberleitungsstörung wieder 3 von 4 Gleisen zur Verfügung. Die Züge, die fahren wieder. Weiterhin eine gute und vor allem sichere Fahrt in den Dienstagabend. 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
4: Die ukrainische Armee hat nach eigenen Angaben eine Eisenbahnbrücke über der von Russland 2014 annektierten Halbinsel Krim zerstört. Die Brücke über den Nord-Krim-Kanal sei ein strategisch wichtiger Übergang gewesen, der für die Logistik der russischen Truppen große Bedeutung gehabt habe. Mehr Geld für die freiwillige Rückkehr nach Syrien. Das Innenministerium startet von Juli bis September eine neue Prämienaktion. Je nach Aufenthaltsstatus gibt es künftig bis zu 3.000 Euro für die freiwillige Ausreise. Und für weite Teile Niederösterreichs haben Experten von Geosphere Austria ab Donnerstag eine Hitzewarnung ausgegeben. Besonders gefährdet sind ältere Menschen, Säuglinge und Kleinkinder sowie Personen.

0: Nur vereinzelt sind im Wald- und Mostviertel noch gewittrige Schauer möglich. Dazu weht stellenweise lebhafter Nordwind. Morgen Mittwoch geht's dann mit viel Sonne und Temperaturen bis zu 34 Grad hochsommerlich weiter. Dazu weht vom Weinviertel über die buckelige Welt bis zu den Voralpen immer wieder ein lebhaftes Lüfterl.
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0: Schönen Dienstag.

0: Dienstagabend auf Radio Niederösterreich. Wir kommen zum Sport. Argentinien hat Österreich gestern bei der Fußball-Weltmeisterschaft die Grenzen aufgezeigt. Auch Frankreich und Deutschland haben schon zweimal gewonnen. Klaus Fischer, heute will der nächste Turnierfavorit wieder seine Klasse unter Beweis stellen.
1: Ja, und das sind die Engländer, die nach ihrem Auftaktsieg gegen Kroatien auch gegen Ghana gewinnen wollen. Die Afrikaner sagen, dass sie top motiviert sind, aber das sind wir auch, meint Englands Teamchef Thomas Tuchel.
2: Yeah, bad news for Ghana, we will also be very motivated. I see no point why we wouldn't. We play on the biggest stage, there cannot be any advantage.
1: England gegen Ghana beginnt um 22 Uhr. Bereits um 19 Uhr geht der WM-Abend mit Portugal gegen Usbekistan los. Ab 1 Uhr nachts Kroatien gegen Panama und ab 4 Uhr Kolumbien gegen Kongo. Die Auslosung der ersten Runde im heimischen Fußballcup bringt den Vereinen aus Niederösterreich gleich dreimal ein Duell gegen einen Bundesliga-Club. Wieselburg fordert die WSG Tirol, Krems trifft auf Austria Lustenau und Leobendorf auf Altach. Gespielt wird zwischen 24. und 27. Juli. Die genauen Termine werden erst fixiert. Im heimischen Frauenfußball kehrt Julia Tabotta zum SK in St. Pölten zurück. Die 31-jährige Abwehrspielerin hat zuletzt in Neulenkbach gespielt, war zuvor aber schon jahrelang beim SKN aktiv und hat insgesamt 277 Spiele für den aktuellen Vizemeister bestritten. Der Extremradsportler Philipp Kaider steht beim Race Across America vor der erfolgreichen Titelverteidigung. Der Wolkersdorfer hat beim 5000 Kilometer langen Rennen von der West- zur Ostküste nur noch die letzten 1000 Kilometer vor sich. Nach 6,5 Tagen auf dem Rad ist Kaider mittlerweile in Indiana angekommen. Am Donnerstag wird er im Ziel in Atlantic City erwartet. Patrick Konrad hat heute seine Teilnahme an der Österreich-Radrundfahrt Tour of Austria zugesagt. Der Ebrechtsdorfer will bei der am 8. Juli in Graz beginnenden Tour vorne mitfahren. Bei der Tischtennis unter 21 Europameisterschaft in Rumänien hat es Nina Skerbins bis ins Achtelfinale geschafft. Die 16-Jährige aus Markgrafneusiedl ist erst gegen die spätere Halbfinalteilnehmerin Susanna Wilgos aus Polen ausgeschieden. Die Tischtennismänner von Wiener Neustadt ziehen sich überraschend aus wirtschaftlichen Gründen aus der Bundesliga zurück. Der ehemalige Champions League-Teilnehmer spielt kommende Saison nur noch in der Landesliga und will außerdem mittelfristig eine starke Frauenmannschaft für die Bundesliga aufbauen.

Ich möchte landen, Dienstagabend auf Radio Niederösterreich. Derzeit läuft gerade die Landesausstellung, wenn die Welt Kopf steht, in Amstetten Mauer. In 2 Jahren, 2028, rückt dann Gmünd mit einer Landesausstellung ins Zentrum der Aufmerksamkeit. Und seit heute steht fest, dass die Landesausstellung im Jahr 2030 in Retz stattfindet. Dort ist natürlich die Freude groß. Niederösterreich heute berichtet in wenigen Minuten. 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

0: Gleich geht's weiter in den Abend mit den Pointer Sisters, Minisex und Tim Tim, also den größten Hits aller Zeiten. Zuerst das Wichtigste aus Niederösterreich, Österreich und der Welt mit Gerhard Eisinger. Es ist 19 Uhr.
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2: Rund 500 Häftlinge sollen laut Plan der Justizministerin von der SPÖ bei einer Einmalaktion freigelassen werden, um die überfüllten Gefängnisse zu entlasten. Profitieren würden Insassen mit geringen Haftstrafen. Aber die Koalitionspartner ÖVP und NEOS sagen jetzt Nein zu dem Plan. Kanzler Stocker persönlich hat gestern Abend die Reißleine gezogen. SPÖ-Chef Vizekanzler Babler wirft ihm heute Populismus vor. Mehr von Stefan Kappacher.
3: SPÖ-Chef Andreas Babler reagierte verärgert auf das Niet des Kanzlers. Der hatte verfügt, es werde keine Massenfreilassungen geben, weil dadurch das Vertrauen in den Rechtsstaat beschädigt würde. Der Vizekanzler dazu:
4: Aus populistischen Gründen da etwas abzulehnen, wo die Vorschläge sehr differenziert sind und in Überschriften zu denken, bringt uns nicht weiter.
3: Innenminister Gerhard Kahner wiederum bekräftigte die Linie der ÖVP.
5: Ich bedanke mich beim Bundeskanzler für das Machtwort. Straftäter gehören eingesperrt und nicht amnestiert.
6: Eine generelle Haftentlassung kommt mit uns nicht in Frage. Also das wird es nicht geben,
3: sagt auch NEOS-Abgeordnete Sophie Wotschke. Unumstritten in der Koalition ist, dass Häftlinge ohne Aufenthaltsrecht künftig nach Absitzen einer Mindeststrafe auch ohne ihre Zustimmung abgeschoben werden können.
2: Am Donnerstag findet die Konferenz über den Wiederaufbau der Ukraine in Danzig statt. Doch nun hat ausgerechnet der ukrainische Präsident Zelensky seine Reise nach Polen abgesagt. Hintergrund ist ein diplomatischer Streit zwischen Warschau und Kiew. Die USA und der Iran führen ihre Verhandlungen rund um eine dauerhafte Lösung ihres Konflikts fort. Eine zentrale Frage lautet, wie und wann wieder Inspektoren iranische Atomanlagen überprüfen können. Laut Donald Trump habe der Iran Kontrollen vollumfänglich zugestimmt. Teheran sieht das wieder mal ganz anders, berichtet Katharina Wagner.
7: Es ist ein Statement auf seiner Online-Plattform Truth Social, in dem Donald Trump heute schreibt, Teheran habe voll und ganz zugestimmt, dass Atominspektionen auf höchstem Niveau auf lange Sicht, also unbegrenzt ausgeführt werden. Dies werde nukleare Ehrlichkeit sicherstellen. Der Sprecher des iranischen Außenministeriums aber kontert, es habe weder ein Treffen mit dem Chef der Internationalen Atomenergiebehörde gegeben, noch gäbe es einen Plan, dass die Behörde Anlagen, die durch die US-amerikanisch-israelischen Angriffe beschädigt wurden, inspiziert werden können. Ebenso unklar bleibt, wie und unter welchen Umständen Sanktionen gegen den Iran erleichtert oder iranische Gelder freigegeben werden sollen. Irans Präsident ist heute in Pakistan gelandet, um, so heißt es, mit Vermittlern weiter an einer Lösung zu arbeiten.
2: Zu einem Brand ist es heute in einem Gasthaus in Biesenberg im Bezirk Korneuburg gekommen. Das Feuer ist im Obergeschoss ausgebrochen. 3 Personen sind mit Verdacht auf Rauchgasvergiftung von der Rettung ins Krankenhaus gebracht worden. Ja, und wenig Abkühlung gibt es in der kommenden Nacht. Die Wetteraussichten jetzt von Roman Kreid.
0: Ja, mit viel Sonne und hohen Temperaturen gehen wir jetzt vorerst mal in den Abend. 30 Grad in Wien, Langenlois und Misselbach, 29 in Wiener Neustadt, 28 Grad St. Pölten und in Weidhofen hat es derzeit 27 Grad. Nur vereinzelt sind im Wald- und Mostviertel heute noch gewittrige Schauer möglich. Ansonsten bleibt es weiter heiß. Die Nacht wird klar bei Tiefstemperaturen zwischen 20 und 12 Grad. Es bleibt auch morgen Mittwoch hochsommerlich. Den ganzen Tag Sonne, selbst über den Bergen bilden sich nur ein paar Quellwolken. Die Schauerwahrscheinlichkeit ist sehr gering. Die Temperaturen erreichen morgen 27 bis 34 Grad, Tendenz im weiteren Verlauf der Woche steigend, am Wochenende sogar bis zu 38 Grad erwartet. 19.03 Uhr, Radio Niederösterreich hier mit dem schnellsten Verkehrsservice im Land. A2 Südautobahn Richtung Wien, zwischen dem Knoten Guntramsdorf und dem Industriezentrum Wiener Neudorf Süd. Im Baustellenbereich ist ein Unfall mit einem LKW passiert, der rechte Fahrstreifen ist gesperrt und es gibt 1 Kilometer Stau. Die B3, die Donaustraße, ist bei Unterleuben nach einem Unfall gesperrt. Sie können durch das Ortsgebiet ausweichen. Und eine Meldung für Wien, A23 Südosttangente Richtung Kagran. Vom Labeck-Tunnel bis zum Knoten Prater dauert es derzeit noch 10 Minuten länger bei Kolonnenverkehr.
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0: Es geht rein in den Dienstagabend mit der passenden Musik zu den sommerlichen Temperaturen. Ein Eis in der Hand und dazu spitz Reggae aus Österreich. Tim Tim, Under the Mango Tree.

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Es geht in den Abend mit den größten Hits aller Zeiten. Gleich einer der erfolgreichsten, wenn nicht sogar der erfolgreichste deutscher Song aller Zeiten. 99 Luftballons, Nena nach Jason Donovan, Any Dream Will Do. Einen schönen Dienstagabend.

0: 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Eine Meldung für Niederösterreich. A2 Südautobahn Richtung Wien. Kurz nach dem Knoten Guntramsdorf ist die Unfallstelle im Baustellenbereich geräumt. Der Stau hat sich aufgelöst. Weiterhin eine gute und vor allem sichere Fahrt. Zu den Nachrichten in einfacher Sprache.
1: Am Mikrofon Julia Wötzinger. Diese Woche verhandeln der Iran und die USA über den Krieg. Es geht auch darum, wie es in der Straße von Hormus weitergeht. Die Straße von Hormus ist ein Weg im Meer und für den Ölhandel wichtig. Außerdem gibt es nach wie vor Streit über das iranische Atomprogramm. Die USA wollen nicht, dass der Iran Atomwaffen baut. Der Iran sagt aber, sie werden keine Atomwaffen entwickeln. In Österreich konnten Personen eine Woche lang 5 Volksbegehren unterschreiben. Mit einem Volksbegehren fordern Menschen Veränderungen bei einem Thema. Wenn 100.000 Personen ein Volksbegehren unterschrieben haben, müssen die Politiker im Nationalrat darüber sprechen. Keines der Volksbegehren hat aber die nötigen 100.000 Stimmen erreicht. Die meisten Personen haben für ein Volksbegehren zum Thema Verhütung unterschrieben. Dieses Volksbegehren hat gratis Kondome und andere Verhütungsmittel in Apotheken und in Drogerien gefordert. Heute vor 10 Jahren ist in Großbritannien die sogenannte Brexit-Abstimmung gewesen. Damals wollte eine Mehrheit in Großbritannien nicht mehr Teil von der Europäischen Union sein. Deshalb haben sie in einer Abstimmung dafür gestimmt, die EU zu verlassen. Das Ergebnis ist sehr knapp gewesen. Vor allem kleine oder mittelgroße Firmen leiden immer noch darunter, dass Großbritannien nicht mehr EU-Mitglied ist. Mittlerweile möchte Großbritannien sogar wieder enger mit der EU zusammenarbeiten. Die österreichischen Fußballspieler haben ihr zweites Spiel bei der Fußball-Weltmeisterschaft verloren. Bei einer Fußball-Weltmeisterschaft spielen die weltweit besten Nationalteams gegeneinander. Die österreichischen Fußballspieler haben 0:2 gegen die argentinischen Fußballspieler verloren. Die nächste Chance auf einen Sieg haben die österreichischen Fußballspieler diesen Sonntag. Sie spielen gegen Algerien. Das waren Nachrichten in einfacher Sprache. Redaktion Julia Berger und Lorenz Lohr.
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0: Kennen Sie dieses Geräusch? Ja genau, bevor es Computer gab, war das ein vertrautes Geräusch in vielen Büros, Schulen oder auch bei uns in den Redaktionen. Eine Geräuschkulisse, die man heute nicht mehr so oft hat. Aber es gibt noch Menschen, die eine Schreibmaschine nutzen und die feiern den heutigen Tag der Schreibmaschine natürlich ganz besonders. Doris Bachler hat für Radio Niederösterreich einen solchen Schreibmaschinenfan getroffen.
1: Ja, ich sitze da am Schreibtisch, neben mir passend in einem Schreibmaschinen-T-Shirt, der Rodja Pavlik. Hallo.
2: Hallo.
1: Rodja, was tippst du da gerade?
2: Ich tippe gerade einen Field Writing Report. Das ist an und für sich ein Bericht über einen Ort, an dem ich mich setze mit meiner Schreibmaschine und dann über diesen Ort sinniere und mir alle Gedanken aufschreibe.
1: Und was ist das für ein schönes Stück?
2: Das hier ist eine Hermes Baby, eine Schweizer Schreibmaschine aus dem Jahr 1954. Und ich mag an ihr, also dass sie sehr leicht ist, sehr transportabel und man kann sie auch sehr leicht in den Rucksack stecken.
1: Das heißt, die kommt auch mit auf Reisen?
2: Ja, natürlich, ja. Also da habe ich auch ganz lustige Erlebnisse am Flughafen. Wenn die Schreibmaschine im Handgepäck gescannt wird, dann zögern die Zöllner immer, weil die halt nicht ganz genau wissen, was sie da sehen. Also da habe ich dann schon immer Angst, also dass ich gleich niedergerungen werde.
1: Jesus Maria. Dein Lieblingsstück, diese Schreibmaschine, aber es ist nicht deine einzige. Wie viel nennst du insgesamt dein eigen?
2: Ich habe so an die 60 Schreibmaschinen.
1: 60, bitte, wo lagert man die?
2: Die sind an und für sich ganz gut stapelbar, weil sie an und für sich alle so im Transportkoffer sind. Also die kann man ganz gut nebeneinander und aufeinander stapeln.
1: Wann hat deine Liebe zu Schreibmaschinen begonnen? Wann war das?
2: Ungefähr 10 Jahre liegt das zurück. Ich bin draufgekommen, dass ich beim Schreiben nicht mehr so richtig weiterkomme, weil ich mich eben vom Internet ablenken lasse. Und dann habe ich eben nach einer Alternative gesucht und bin eben bei der Schreibmaschine gelandet, die halt nicht mit dem Internet verbunden ist.
1: Und seitdem verfasst du auch einen eigenen Blog im Internet, die Schreibmaschinisten, und gibst auch anderen Schreibmaschinenfans da gerne Tipps mit.
2: Ja, also ich möchte an und für sich den Leuten zeigen, also dass die Schreibmaschine auch in der Jetztzeit noch viele Funktionen hat, die man eben als kreativer Schreiber brauchen kann.
0: Da kann ich mich nur anschließen. Ich habe auch eine zu Hause. In letzter Zeit zugegeben mehr als Deko. Aber vielleicht ist das genau meins und auch Ihr Zeichen, mal wieder ein bisschen zu tippen, wortwörtlich in die Tasten zu hauen. Während Sie ein bisschen den Staub von der Schreibmaschine wischen, begleite ich Sie mit Bob Dylan, Lay, Lady, Lay. Schönen Dienstagabend.

Joe Cocker am Dienstagabend auf Radio Niederösterreich. In 4 Minuten ist es 8, gleich nach den Nachrichten um Punkt heißt Aufwachen mit Alfred Luger. Und ab 21 Uhr eine Stunde Musik in Rot-Weiß-Rot. Mein Name ist Roman Kreit. Ich wünsche Ihnen jetzt noch einen schönen Dienstagabend. Genießen Sie ihn mit dem Programm von Radio Niederösterreich. Johnny Hates Jazz, jetzt noch für Sie Shattered Dreams. Schön, dass Sie mit dabei sind.

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1: Im Studio Andreas Lechner. Sommertouren sind sehr beliebt in der Politik, um die sogenannte saure Gurkenzeit zu überbrücken. Auch in Österreich, wo heuer neben Bundeskanzler Christian Stocker auch Vizekanzler Andreas Babler durch das Land touren wird. Aber mit welchen Zielen und Plänen, Katja Althofer?
2: Wer Fragen hat, soll sie stellen können. Wer Kritik hat, soll sie aussprechen können. Und wer Ideen hat, soll sie einbringen können. Darum geht es bei der SPÖ-Sommertour durch alle Bundesländer, sagt Parteichef und Vizekanzler Andreas Babler. Es gehe eben nicht darum, schöne Bilder zu produzieren, sondern um ehrliches Zuhören.
3: Wir sehen auch, dass andere politische Kräfte ein ganz anderes Angebot machen. Sie leben davon, dass Menschen wütend bleiben. Sie leben davon, dass Probleme groß bleiben. Sie leben davon, dass Gruppen untereinander ausgespielt werden.
2: Das sei aber nicht seine Politik, denn
3: Spaltung hat noch nie eine Miete gesenkt. Spaltung hat noch nie einen Ortstermin schneller möglich gemacht. Spaltung hat noch keinen einzigen Tag eine bessere Integration von Menschen in diesem Land gebracht.
2: Unter dem Motto Ordnen statt Spalten besucht das SPÖ-Regierungsteam im Sommer deshalb Festzelte und Betriebe etwa oder organisiert vor Ort Diskussionsveranstaltungen.
1: An Österreichs Schulen gibt es keinen Hitzefreitag, da Schulen eine Betreuungspflicht haben. Stattdessen müssen zunächst laut Bildungsministerium gelindere Maßnahmen ergriffen werden, wie der Wechsel an einen kühleren Ort. Schulfrei ist nur bei Unbenützbarkeit des Schulgebäudes möglich. Die Weltschifffahrtsorganisation der Vereinten Nationen will jetzt laut eigenen Angaben mehr als 11.000 Seeleute aus der Straße von Hormus in Sicherheit bringen. Die Seeleute sitzen seit Beginn des Irankrieges Ende Februar in der Region fest. Möglich macht diese Rettungsaktion die jüngste Einigung der USA und des Iran auf ein Ende der Kampfhandlungen. In Australien haben Forscher jetzt eine neue Spinnenart mit einer ganz besonderen Jagdmethode entdeckt. Die Spinne hat es ausschließlich auf die asiatische Weberameise abgesehen und baut dazu Schleuderfallen, die Ameisen ins Spinnennetz katapultieren, wie Katharina Gruber berichtet.
4: Des Nachts treibt die kleine Spinne im Regenwald nahe der australischen Stadt Cooktown ihr Unwesen. Stundenlang ist sie am Werk, wenn sie viele kleine Seidenfäden von einem gemeinsamen Ankerpunkt aus nach oben spinnt. Diese umwickelt sie zum Schluss mit einem weiteren Faden, sodass sie in einem Kegel gebündelt sind. Dann zieht sich die Spinne weiter nach oben zurück zu ihrem eigentlichen Netz und wartet, bis eine asiatische Weberameise beginnt, in das Fädenbündel zu beißen und es so vom Ankerpunkt zu lösen. Das Fädenbündel breitet sich als Netz aus und schleudert die Ameise mehr als 30 cm nach oben zum eigentlichen Spinnennetz, wo sie sich dann vollständig verheddert. Geht es nach den australischen Forschenden, die die Spinne aus der Gattung Propostera entdeckt haben, soll die neue Art Ballisterspinne heißen, nach der Balliste, einer antiken Schleuderwaffe.
1: Und bei der Fußball-WM führt Portugal gegen Usbekistan zur Pause mit 3:0. Das waren die Nachrichten mit Andreas Lechner. Das Wetter.
5: Die letzten Regenschauer und Gewitter im Bergland und im Süden gingen in den nächsten Stunden ab. Der Rest der Nacht verläuft trocken und oft klar, nur vereinzelt kann sich Nebel bilden. Morgen Mittwoch scheint im Großteil Österreichs den ganzen Tag die Sonne. Selbst im Bergland bilden sich am Nachmittag höchstens einzelne Schauer oder Gewitter, die am ehesten in Salzburg, Kärnten und der Steiermark. Bei teils lebhaftem Nordwind steigen die Temperaturen auf heiße 27 bis 34 Grad. Im Lauf der Woche wird es dann immer heißer mit bis zu 39 Grad am Wochenende. So viel zum Wetter von Michael Mattern.
6: 20.03 Uhr, Radio Niederösterreich hier mit dem schnellsten Verkehrsservice im Land. Wien, auf der Triesterstraße stadtauswärts, ist bei der Wienerbergstraße ein Unfall passiert. Es gibt bereits kurzen Stau. Und eine Meldung für die Steiermark. S6 Semmering-Schnellstraße Richtung Wien, der Tunnel Spital, ist bis morgen früh 5 Uhr wegen Wartungsarbeiten gesperrt. Ausweichen ist möglich über die Semmering-Ersatzstraße parallel. Eine gute und vor allem sichere Fahrt in den Dienstagabend.
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See. Heute wird aufgespült am See. Ein Klangspiel mit Jodler und Weisen in einer wunderbaren Naturkulisse. Herzlich willkommen und schön, dass Sie bei Aufhorchen und Volksmusik wieder mit dabei sind. Machen Sie es sich gemütlich und begleiten Sie mich in der kommenden Stunde in die Welt unserer gelebten Volkskultur auf Radio Niederösterreich.

Die Irrseebläser mit dem Stück Übern See. Komponist Hans Rindberger. Vater Hans hat seine Leidenschaft zur Musik an seine Kinder weitergegeben. So taucht der Name Rindberger immer wieder auf. Zum Beispiel Roman Rindberger, Universitätsprofessor und seit 2004 Mitglied von Nozill Brass, Johann Rindberger, ein begnadeter Hornist, und an der Tuba Alexander Rindberger, Leiter des Salonorchesters Bad Gäusern. Alexander wird im August wieder als Referent nach Lunz am See kommen, wenn's heißt Aufgespült am See. Die Irrseebläser selbst hatten 2025 ihren letzten offiziellen Auftritt bei der Langen Nacht der Volksmusik. Vater Hans Rindberger ist für mich einer der vollkommensten Vermittler, egal ob musizieren, singen und tanzen. Wir hören noch einmal die Irrseebläser mit einer schwedischen Maskerade.

Tanzen und Singer, Hans Rindberger und seine Irsebläser. Wir sind im Sommer angekommen und die Sommersonnenwende wurde überall im Land sichtbar durch Feste und Feuer. Am 21. Juni der längste Tag und die kürzeste Nacht. Die zahlreichen Feuer auf Anhöhen, weithin sichtbar, sollen böse Geister vertreiben und erbitten Fruchtbarkeit von Feldern und Wiesen. Im Christentum ist das Feuer eng mit dem Johannistag verknüpft und wird deshalb oft auch Johannesfeuer bezeichnet. Der Gedenktag des Johannes des Täufers ist der 24. Juni, genau 6 Monate vor der Geburt Jesu. Selbst Johann Sebastian Bach komponierte zahlreiche Meisterwerke, die sich auf Johannes den Täufer beziehen. Am bekanntesten ist die Johannespassion. Speziell für den Johannistag schrieb er geistliche Kantaten. Wir hören von Johann Sebastian Bach, passend zum Sommerbeginn, der lieben Sonne Licht und Pracht, gespielt auf der steirischen Harmonika von Alexander Maurer.

Solang nu a Vogel singt, beim See unten a Fischerl springt. Nun nicht alles verkehrt, nein, wir leben in einem wunderbaren Land und uns geht es gut. Die Familienmusik Waldorf mit einem wunderbaren Lied, aufgeschrieben von Christian Hartl. Heute wird aufgespielt am See. Wenn's richtig warm wird, suchen wir gerne die Erfrischung im und am See. Der Musikverein Lunz geht mit seinem Festival Aufgespült am See vom 21. bis 23. August mit vielen Neuerungen in die nächste Runde. Der Kern des Festivals ist seit Anfang an das zweitägige Seminar mit Schwerpunkt Waisenblasen und Tanzelmusik. Hochkarätige Referenten aus 5 Bundesländern begleiten bestehende und neue Volksmusikensembles. Es werden neue Stücke ausprobiert und es gibt jede Menge wertvolle Tipps. Eine Art Gruppencoaching mit der Möglichkeit, dies auf der wunderbaren Seebühne umzusetzen. Ein Klangspiel mit der Natur. Ein Referent, Alexander Rindberger, hat mit seinen Irrseebläsern die Sendung eröffnet. Aus Südtirol reisen Astrid Schwärzer-Bär und Robert Schwärzer an. Astrid wird sich um die Hornklassen kümmern, Robert wird Volksmusikensembles begleiten und seine Erfahrung als Musikpädagoge und Volksmusikpfleger einbringen. Bekannt und immer wieder gerne gespielt seine zahlreichen Musikstücke. Wir hören beim Mühlbacher Badl Robert Schwärzer mit der Südtiroler Sechsermusik.

Der Gompmauljodler führt uns zum heutigen Kernthema hin, dem Waisenblasen. Jodler und Lieder besonders schön mit Blasinstrumenten spielen und Menschen damit berühren. Oft eingesetzt bei Gottesdiensten, Hochzeiten, Verabschiedungen, diversen Festlichkeiten. In Lunz am See hat das Echo- und Waisenblasen eine langjährige Tradition und wird heuer im Rahmen von Aufgespürt am See wieder im Mittelpunkt stehen. Am Samstag, 22. August, der Höhepunkt, das traditionelle Konzert Echo und Waisenblasen. Durch das Programm führt Norbert Hauer. Diesmal auf der Seebühne mit dabei die Zillertaler Waisenbläser mit dem Referenten Stefan Neussel, die Referentenpartie und teilnehmende Gruppen aus dem Seminar. Für Stefan Neussel ist das Waisenblasen eine der schönsten Ausdrucksformen alpenländischer Volksmusik. Melodisch, harmonisch und voller Gefühl. Ich freue mich schon, wenn die Zillertaler in Lunz ischer Stü um den See spielen werden. Heute ein kleiner Vorgeschmack übers Radio. Die Zillertaler Waisenbläser.

0: Zöbern, gespielt von den Edlitzer Weisenbläsern. Am ersten Flügelhorn Anton Stracker. Auch er wird im August als Referent beim dritten Weisenblasen- und Tanzelmusikseminar sein Wissen weitergeben und in Lunz aufspülen. Nach einer mehrjährigen Pause kehrt das Landesweisenblasen des Niederösterreichischen Blasmusikverbandes nach Lunz zurück. Ich habe beim Landeskapellmeister Gerhard Vormann nachgefragt, was ist seine Definition von Weisenblasen und über die Bedeutung dieser Spieltradition innerhalb der Blasmusik.
1: Vielleicht gar nicht so kompliziert, das sind einfach Lieder, Volkslieder, die Bläser nachher wiedergeben. Und das Wichtigste ist es, schön zu musizieren, mit viel Gefühl, das wirklich jeden Menschen, der zuhört, auch berührt.
2: Jetzt ist ja die Blasmusikszene sehr facettenreich, von den Genres ja, deckt ja das alles ab, von modern bis traditionell. Was hat das Weisenblasen oder Liederjodlerblasen, wie man es übersetzen kann, für einen Stellenwert im Blasmusikverband?
1: Also mir persönlich ist es sehr, sehr wichtig und das hat vielleicht auch mit dem zu tun, weil ich in jungen Jahren mit dieser Musik infiziert worden bin und ich es einfach gemacht habe und ich sehe jetzt es als auch referatsführender Landeskapellmeister so, dass diese Musizierform ganz wichtig ist, um das musikalische Niveau zu heben. Wenn man Weisen spielt oder Volksmusik spielt, vor allem in den kleinen Besetzungen, muss man aufeinander hören und es ist das Wichtigste in der Musik, aufeinander hören, Rücksicht nehmen und das losgelöst von den schwarzen Kugeln, Noten. Diese Musik ist ja oft ohne Noten wieder oder weitergegeben worden und jetzt werden sie natürlich mit Noten gedruckt und auch weitergegeben, aber die Wahrheit liegt zwischen den schwarzen Punkten und den Noten und das ist etwas ganz Wichtiges, dass die Musikanten aufeinander hören und miteinander spielen, intonieren, phrasieren, artikulieren und das macht diese Musik aus.
2: Und jetzt zum Standort, also Blasmusikverband, Landesweisenblasen, Lunz am See, das hat ja Geschichte.
1: Auf jeden Fall, wie ich, und es ist schon mehr als 20 Jahre her oder etwa 20 Jahre her, dieses Landesweisenblasen kennengelernt habe, war das immer in Lunz. Und was vor allem Lunz prägt, war, was ja früher öfters stattgefunden hat, auch das Echoblasen. Denn Echo, das gibt es nur dort, wo es halt auch geografisch und natürlich von der Topografie oder alles, was dafür verantwortlich ist, überhaupt erst möglich ist, dass es dort möglich ist. Und in Lunz ist es, wenn es ruhig ist, dieses Echo gut hörbar und das ist etwas mehr als Berührendes. Also wenn man das bei einem stillen See auf einer Obendamme wirklich auskosten kann, dieses Echo, wie das wieder zurückkommt, das kann man sich nur schwer vorstellen, wenn man sowas noch nicht gehört hat. Ich bin ja selbst aus Retz, da gibt es kein Echo. Für mich persönlich ist Lunz am See der perfekte Standort in Niederösterreich.
2: Jetzt zu den Anmeldungsmöglichkeiten. Also wer darf jetzt bei diesem Landesweisenblasen mitmachen und wo kann man sich da anmelden?
1: Ja, also in Niederösterreich sind ja die Blasmusikkapellen über den Verband gut organisiert. Und ich sage jetzt einmal, man muss sich gar nicht viel merken, beim Blasmusikverband einfach den kontaktieren und die helfen nachher weiter. Wichtig ist, der Wille muss da sein, dass man kommen möchte und ihr seid alle herzlich willkommen, entweder als Zuhörer, Zuschauer oder aktiv zum Musizieren.
0: Danke, Gerhard Vormann, für diese vorbildliche Haltung zur Volksmusik und zu deiner Treue zu Lunz. Hier noch einmal die Einladung, nicht nur zum Landesweisenblasen zu kommen, sondern auch den Austausch, die Konzerte und das Seminar zu genießen. Zeit für Musik. Wir lassen wieder einen Referenten aufspielen, Dieter Schickbichler aus Berchtesgadensdorf mit seiner Gruppe Machlast, Alter Fuchs.

Den Schickisierer, gespielt von Machlast. Ein Stück für und mit Dieter Schickbichler. Auch er wird in Lunz live zu hören sein. Den Grundstein für Aufgespürt am See haben der Musikverein Lunz und die Volkskultur Niederösterreich vor 4 Jahren gelegt. Eine erste wertschätzende Begegnung von Waisenblasenexperten Stefan Neusel und Siegfried Rabel. Sigi Rabel pflegte die Tradition des Waisenblasens mit seinen Reiterer Waisenbläsern in der Voralpenregion in Niederösterreich wie kein anderer. Leider ist der Kulturpreisträger und leidenschaftliche Musikant Sigi Rabel im November 2023 zu früh verstorben. Er hätte seine Freude mit der Entwicklung rund um das Festival Aufgespürt am See und dem Waisenblasen. Seine Reiterer Waisenbläser sind unter der Leitung von Martin Dorfmeier nach wie vor sehr aktiv. Wir hören Hoch übern Lerchenschlag.

0: Der Hamburger Viergesang und die Weinbergmusi. Die Lieb ist ein Buch. Die Weinbergmusi, mit dabei Reinhard Gusenbauer, ebenfalls Referent beim Weisenblasen- und Tanzelmusi-Seminar in Lunz am See. Die hochkarätigen Referenten aus 5 Bundesländern haben heute aufgespielt für uns und ich hoffe, ich habe sie ein wenig neugierig machen können für ein musikalisches Wochenende in Lunz am See. Der Kapellmeister Gerold Huber fasst das Programm von Aufgespielt am See nochmals für uns zusammen. Bitte, Gerold.
1: Genau, Freitag ist der erste Beginn schon. Nach dem halbtägigen Seminar schon gibt es am Freitag am Abend ein Kirchenkonzert mit ganz tollen Referenten, also mit dem Stefan Neusl und mit den Zillertaler Weisenbläsern und einer Gesangsgruppe aus dem Semmering-Gebiet. Und die Watzenberger Katrin wird uns zeigen, was sie alles kann in der Kirche. Ja, und nachher, anschließend, gibt es dann ein offenes Pradeln im Nebengebäude, quasi im Vorheim nebenbei. Und genau, das wird ganz eine tolle Sache werden am Freitag schon, ja. Der Samstag beginnt quasi mit dem Seminar ganztägig und endet dann quasi am Abend mit der Abendveranstaltung, mit dem traditionellen Echo und Weisenblasen und Aufgespielt am See, bei dem jeder sagen kann, was er die letzten Tage gelernt hat. Und das wird ganz eine tolle Sache. Am Sonntag ist es dann so, dass gibt's eine tolle Messe, die da auf der Seebühne bei hoffentlich perfektem Wetter zelebriert wird. Und anschließend ist das Landesecho Weisenblasen vom Blasmusikverband. Und ja, am Nachmittag wird dann der ganze See rund um den See mit verschiedenen Bühnen bespielt werden. Ja, die ganzen Informationen findet man auf www.echoblasen.at. Da kann man sich ja informieren über die Referenten, über die unterschiedlichen Programmpunkte und unter anderem kann man sich auch gleich anmelden für die einzelnen Punkte, die ich da jetzt gerade erwähnt habe.
0: Jetzt noch eine Frage. Was macht Lunz besonders für dieses Festival?
1: Ja, ich glaube, für Lunz spricht natürlich erstens einmal die Geschichte. Wir haben da eine gewisse Tradition schon, die da für uns spricht und rundum quasi das ganze Ambiente für das Echo und Weisenblasen passt perfekt mit dem Zusammenspiel mit dem See, mit der Seebühne. Man kann wandern gehen rund um den See, man kann Urlaub machen, man kann mit Musikfreunden, Musikkollegen kommen und einfach dort ungezwungen spielen, prallen und ja, Weisenblasen.
0: Danke Gerold Huber und dem Musikverein Lunz für den Erhalt dieser alten Musiktradition, verpackt in ein modernes Festival. Jetzt rasch anmelden zum Seminar und oder als Gruppe zum Aufspülen auf den Seebühnen am Sonntag. Anmeldephase ist derzeit auch beim Alpenländischen Volksmusikwettbewerb, der heuer wieder im Oktober in Innsbruck stattfinden wird. Niederösterreichs Volksmusikanten werden aufgerufen mitzumachen. Details folgen nach dem nächsten Musikstück. Die junge Ipsitzer Marktmusi war vor 2 Jahren in Innsbruck dabei und hat eine Auszeichnung erspielt. Heute hier bei uns mit einem Live-Mitschnitt eines ORF-Radio-Frühschoppens am Riffelspitz.

0: Alpenländischer Volksmusikwettbewerb 22. bis 25. Oktober in Innsbruck. Jetzt sind junge Gruppen eingeladen, sich anzumelden. Sonja und Peter Markreiter vom Tiroler Volksmusikverein stehen für die Organisation dieser mega großen Veranstaltung. Wer darf mitmachen?
1: Angesprochen vom Wettbewerb sind eigentlich alle guten jungen Volksmusikantinnen und Volksmusikanten und Sängerinnen und Sänger, die Fünfstücklern oder Liedlern auswendig singen oder spielen können und die natürlich auch die Ausschreibungskriterien sich zu Herzen nehmen und ihre Regionalität auch uns ein bisschen unter Beweis stellen und zeigen, woher sie kommen. Teilnahmeberechtigt sind alle jungen Musikantinnen und Musikanten bis zum 26. Geburtstag. Und heuer erstmalig haben wir das Alter für die Gesangsgruppen ein wenig hochgeschraubt, weil wir der Meinung sind, das Singen gehört einfach gefördert. Die dürfen bis zum 35. Geburtstag teilnehmen. Was noch als Ausnahme gilt, sind Familien. Da dürfen natürlich Mama und Papa, Oma, Opa auch dabei sein und sind von dieser Altersgrenze ausgenommen. Aber das findet man auch alles in den Teilnahmebedingungen oder man meldet sich bei mir. Anmeldeschluss 15. Juli.
2: Also mich freut Ihnen so eigentlich. Vielen Dank.
1: Vielen Dank, macht's es gut.
0: Soweit die Einladung zum Volksmusikwettbewerb in Innsbruck. Wir kommen schon wieder zum Ende einer Stunde Aufhorchen. Informationen zum Kulturprogramm und zur heutigen Sendung wie immer bei der Volkskultur Niederösterreich www.volkskulturnoe.at. Die Musikgruppe Viererblech hat vor wenigen Tagen ihr neues Album veröffentlicht, Kein Ende naht. Sie spielen uns aus der Sendung. Sommer, Sonne, See, ich wünsche Ihnen einen erholsamen Sommer und sage Danke fürs Dabeisein beim heutigen Aufhorchen und freue mich auf ein Wiederhören im Juli. Für heute wünsche ich eine wunderbare Sommernacht. Ihr Alfred Luger.

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1: Im Studio Andreas Lechner. Wer im Altbau wohnt, zahlt in Wien unter Umständen zu viel Miete. Vor allem bei befristeten Verträgen, heißt es heute von der Arbeiterkammer. Sie fordert daher Strafzahlungen für Vermieter, die gegen gesetzliche Mietzinsobergrenzen verstoßen, wie Anja Bachleitner berichtet.
2: Zu hohe Mieten würden sich einerseits aus unfairen Zuschlägen ergeben. Andererseits wird der gesetzlich vorgesehene 25%-Abschlag bei befristeten Mieten oft nicht eingehalten. Dabei mache es gerade die Befristung schwierig, sich gegen überteuerte Mieten zu wehren, so Thomas Ritt von der Arbeiterkammer.
3: Befristungen machen unsicher. Ich weiß nicht, wie lange ich in der Wohnung bleiben kann. Sie machen erpressbar. Wenn ich gegen eine zu hohe Miete klage, bin ich draußen und damit bin ich entrechtet.
2: So zahlen Mieterinnen mit befristeten privaten Altbauverträgen im Schnitt 1.600 Euro zu viel im Jahr. Eine Berechnung, die auf dem Mikrozensus der Statistik Austria beruht. Besonders betroffen ist dabei Wien. Die AK fordert nun etwa Strafzahlungen für Vermieter, die gegen die gesetzliche Mietzinsobergrenze verstoßen. Außerdem sollen große Immobiliengesellschaften nicht mehr befristet vermieten dürfen.
1: In der polnischen Stadt Danzig findet übermorgen Donnerstag die Konferenz über den Wiederaufbau der Ukraine statt. Doch nun hat ausgerechnet der ukrainische Präsident Wolodymyr Selenskyj seine Reise nach Polen abgesagt. Hintergrund ist ein diplomatischer Streit zwischen Warschau und Kiew. Marin Häusermann berichtet.
4: Die Beziehung zwischen Polen und der Ukraine hat sich zuletzt rapide verschlechtert. Hintergrund ist, dass der ukrainische Präsident Wolodymyr Selenskyj eine Armeeeinheit nach der berüchtigten ukrainischen aufständischen Armee benannt hat, die im Zweiten Weltkrieg um die Unabhängigkeit der Ukraine von der Sowjetunion kämpfte, die aber auch Massaker an Zehntausenden Polen und Juden verübte. Der polnische Staatschef Karol Nawrocki hat seinem ukrainischen Amtskollegen daraufhin einen polnischen Orden entzogen. Mehrere ukrainische Politiker haben seitdem polnische Auszeichnungen zurückgegeben. Dass Selenskyj nicht zur Wiederaufbaukonferenz kommt, ist die nächste Eskalationsstufe in diesem Streit, der die Arbeit des polnischen Ministerpräsidenten Donald Tusk erschwert. Dieser hebt die Wichtigkeit guter Beziehungen zwischen den beiden Ländern hervor. In der Konferenz gehe es um etwa 200 Verträge und hunderte Milliarden US-Dollar für den Wiederaufbau nach Kriegsende.
1: Kreml-Chef Wladimir Putin wirft dem westlichen Verteidigungsbündnis NATO vor, einen Krieg gegen Russland vorzubereiten. Gleichzeitig sagt Putin vor russischen Militärakademie-Absolventen, von Russland würde keine militärische Bedrohung ausgehen. Vielmehr kritisiert er die Aufrüstung in NATO- und EU-Staaten, die seit dem russischen Überfall vor mehr als 4 Jahren die Ukraine massiv unterstützen. Und bei der Fußball-Weltmeisterschaft feiert Portugal im zweiten Spiel einen klaren Sieg. Portugal schlägt Usbekistan vor wenigen Minuten klar mit 5:0. Das waren die Nachrichten mit Andreas Lechner. Das Wetter.
5: Heute Nacht gingen Schauer und Gewitter überall ab und dann ist es meist sternenklar. Vereinzelt kann sich aber Nebel bilden. Die Temperaturen sinken auf 21 bis 12 Grad. Morgen Mittwoch gibt es im Großteil Österreichs den ganzen Tag strahlenden Sonnenschein, kaum eine Wolke am Himmel. Am Nachmittag können zwar im Bergland ganz vereinzelt kurze Schauer oder Gewitter niedergehen, speziell in Salzburg, Kärnten und der Steiermark. Groß ist die Wahrscheinlichkeit dafür aber nicht. Bei teils lebhaftem Nordwind bleibt es heiß, Höchstwerte 27 bis 34 Grad. So viel zum Wetter von Michael Mattern.
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1: Zum Nachtjournal begrüßt hier Andreas Lechner die Themen. Die Debatte über vorzeitige Haftentlassungen geht in die nächste Runde. Die Basisausbildung für Mediziner wird um 3 Monate verkürzt. Und WM-Mitfavorit Portugal feiert einen klaren 5:0-Kantersieg über Usbekistan. Das Wetter morgen in Österreich wieder heiß mit einzelnen Gewittern. Geht es nach den Plänen von Justizministerin Anna Sporrer von der SPÖ, sollen 500 Häftlinge bei einer Einmalaktion freigelassen werden. Mit dieser Aktion sollen die überfüllten Gefängnisse entlastet werden. Profitieren würden laut Ministerin Insassen mit geringen Haftstrafen. Aber die Koalitionspartner ÖVP und NEOS sagen jetzt Nein dazu. Kanzler Christian Stocker hat gestern persönlich die Reißleine gezogen. SPÖ-Chef Vizekanzler Pabler wirft ihm heute Populismus vor. Mehr von Stefan Kappacher.
2: SPÖ-Chef Andreas Babler reagierte verärgert auf das Niet des Kanzlers. Der hatte verfügt, es werde keine Massenfreilassungen geben, weil dadurch das Vertrauen in den Rechtsstaat beschädigt würde. Der Vizekanzler dazu:
3: Aus populistischen Gründen da etwas abzulehnen, wo die Vorschläge sehr differenziert sind und in Überschriften zu denken, bringt uns nicht weiter.
2: Innenminister Gerhard Karner wiederum bekräftigte die Linie der ÖVP.
4: Ich bedanke mich beim Bundeskanzler für das Machtwort. Straftäter gehören eingesperrt und nicht amnestiert.
5: Eine generelle Haftentlassung kommt mit uns nicht in Frage. Also das wird es nicht geben,
2: sagt auch NEOS-Abgeordnete Sophie Wotschke. Unumstritten in der Koalition ist, dass Häftlinge ohne Aufenthaltsrecht künftig nach Absitzen einer Mindeststrafe auch ohne ihre Zustimmung abgeschoben werden können.
1: Die Bundesregierung hat sich auf Änderungen bei der Ärzteausbildung geeinigt. Demnach soll die Basisausbildung nach dem Medizinstudium um 3 Monate verkürzt werden. Das soll dem Ärztemangel entgegenwirken, wie Felix Nowak berichtet.
6: Die Basisausbildung im Spital soll eigentlich direkt nach dem Uni-Abschluss beginnen. Sowohl angehende Allgemeinmedizinerinnen und Mediziner als auch Fachärztinnen und Ärzte müssen die bisher 9 Monate absolvieren. Schon länger gibt es Kritik, etwa von der Ärztekammer. Zu wenig Stellen seien verfügbar, dadurch komme es zu langen Wartezeiten. Ein Flaschenhals, der zum Ärztemangel beitrage. Jetzt hat sich die Dreierkoalition darauf geeinigt, die Ausbildung ab Sommer von 9 auf 6 Monate zu verkürzen, als Teil einer größeren Reform, die vor allem die Allgemeinmedizin attraktiver gestalten soll. Trotz der Verkürzung sollen laut Koalition dieselben Inhalte gelehrt werden, denn einer Studie zufolge würden viele Inhalte der Basisausbildung bereits im Rahmen des Studiums vorkommen.
1: Heute wird weltweit der Tag des öffentlichen Dienstes begangen. Anlass für den zuständigen Staatssekretär Alexander Pröll, Beamtinnen und Beamte auf künftige Veränderungen vorzubereiten. Bei einer Veranstaltung in Wien skizziert er den Weg: weniger Personal, dafür mehr KI und mehr Digitalisierung, lautet die Devise. Hören Sie mehr von Eva Haslinger.
7: Der feierliche Rahmen täuscht nicht über die Realität hinweg. Jeder zweite Vertragsbedienstete soll nicht nachbesetzt werden, so Beamtenstaatssekretär Alexander Pröll, ÖVP.
8: Ja, das ist eine Realität. Ja, wir haben budgetäre Notwendigkeiten, aber wir starten erst mit Ende 27 damit der Transformationsprozess auch gelingen kann.
7: Durch Digitalisierung und künstliche Intelligenz könne man viele Prozesse vereinfachen, meint er. Nicht ganz ohne Skepsis reagiert der oberste Beamtengewerkschafter Eckehard Quinn auf die Ankündigungen. Ohne Aufgabenreform werde das zu einer Mehrbelastung führen.
9: Wenn weniger Personen die gleiche Arbeit verrichten sollen, wird sich das nicht ausgehen. Und das ist dann etwas, was die Kundinnen und Kunden, also die Menschen, die in Österreich leben, bemerken. Halt längere Wartezeiten etc.
7: Mittelfristig sei mit KI und Digitalisierung einiges möglich, aber nicht kurzfristig, so Quinn.
1: Die Ansichten von Washington und Teheran über mögliche Atominspektionen im Iran könnten unterschiedlicher nicht sein. Während die USA behaupten, der Iran habe uneingeschränkt zugestimmt, heißt es in Teheran, dass es noch keine Zustimmung zu Atominspektionen im Land gebe. In Spanien belasten neue Skandale und das erste Urteil in einem Korruptionsprozess das Umfeld des spanischen Regierungschefs. Der oberste Gerichtshof hat jetzt nämlich den früheren Verkehrsminister und engen Vertrauten von Premier Pedro Sanchez zu 24 Jahren Haft verurteilt. Die konservative Opposition hat deshalb schon wiederholt den Rücktritt des Regierungschefs gefordert, berichtet in Madrid Josef Manola.
10: Der Druck auf den spanischen Premier wächst von Tag zu Tag. Gestern wurde ein Vertrauensmann und Ex-Minister zu 24 Jahren Haft verurteilt. Die Regierungspartei steht unter Schock. Ein amtierender Minister sagte, die Strafe ist exorbitant. Das sieht jeder, der Augen im Kopf hat. Für Sanchez wird die Lage brisanter. Die Ermittlungen betreffen längst nicht mehr nur frühere Mitarbeiter, sondern auch seine Familie. Ehefrau Begoña Gómez muss sich vor Gericht verantworten. Der Prozess gegen Sanchez' jüngeren Bruder ist bereits abgeschlossen. Das Urteil steht noch aus. Der Oppositionschef sagte, Sanchez kann nicht mehr warten oder sich verstecken. Premier Sanchez stellt sich morgen im Parlament einer Debatte. Bisher hat er sich mit dem Argument verteidigt, er sei von den Vorgängen ebenso überrascht worden wie die Öffentlichkeit.
1: Der Absatz von Elektroautos in der EU steigt rasant. Nach Angaben des Branchenverbandes fährt bereits jeder fünfte Neuwagen elektrisch. Karin Goritschnik berichtet.
11: 200.000 Elektroautos wurden im Mai EU-weit zugelassen. Das sind laut ACEA um fast 43% mehr als vor Jahresfrist. Der Branchenverband führt das einerseits auf staatliche Kaufprogramme zurück. Andererseits dürften aber auch die hohen Spritpreise infolge des Iran-Kriegs eine Rolle spielen. Bei den Herstellern verzeichnen vor allem chinesische Konzerne wie BYD und SAIC kräftige Zuwächse. Sie konnten in den ersten 5 Monaten ihre Verkäufe zum Teil auf mehr als das 6-fache steigern, wobei BYD in Sachen Marktanteil inzwischen sogar Tesla überholt hat. Die beliebteste Antriebsart der Europäer sind aber weiterhin Hybride mit einem Marktanteil von knapp 38%.
1: Berichtet Karin Goritschnik und damit zur Fußball-WM nach Nordamerika, wo seit kurzem England gegen Ghana spielt. Martin Lang.
12: 6. Minute, immer noch torlos 0:0. Beide Teams haben ihre Auftaktspiele gewonnen. England 4:2 gegen Kroatien, Ghana 1:0 in der Schlussphase gegen Ecuador. Also beide Teams spielen um den Sieg. Da gab es davor ein verbales Ballyhoo, allerdings alles nur humorvoll gelassen. Flanke der Engländer in den Strafraum, aber immer noch kein Tor. Beide Mannschaften sehr vorsichtig. Der Sieger dieses Spieles ist praktisch in der K.O.-Phase. Portugal hat Usbekistan 5:0 besiegt. Der zuvor kritisierte Cristiano Ronaldo. Ronaldo macht 2 Tore. Beim Tennis in Wimbledon scheitert Julia Grape in der ersten Qualifikationsrunde mit 4:6, 6:7 gegen die Georgierin Polgvace. Und bei der heurigen Österreich-Radrundfahrt wird Patrick Konrad, der österreichische Radprofi, nach Platz 5 auf einer Etappe im Vorjahr heuer mit einem stärkeren Team antreten. Die Österreich-Radrundfahrt beginnt in 2 Wochen.
1: Berichtet Martin Lang und damit zum Wetter mit Michael Mattern.
13: Die letzten Regenschauer und Gewitter im Bergland und im Süden gingen in den nächsten Stunden ab. Der Rest der Nacht verläuft trocken und oft klar, nur vereinzelt kann sich Nebel bilden. Morgen Mittwoch scheint im Großteil Österreichs den ganzen Tag die Sonne. Selbst im Bergland bilden sich am Nachmittag höchstens einzelne Schauer oder Gewitter, die am ehesten in Salzburg, Kärnten und der Steiermark. Bei teils lebhaftem Nordwind steigen die Temperaturen auf heiße 27 bis 34 Grad. Im Lauf der Woche wird es dann immer heißer mit bis zu 39 Grad am Wochenende.
1: Berichtet Michael Mattern. Es ist jetzt gleich 22 Uhr und 8 Minuten. Das war das Ö1 Nachtjournal mit Andreas Lechner.
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1: Im Studio Andreas Lechner. Das Innenministerium will künftig mehr syrische Staatsbürger zur freiwilligen Rückkehr in ihre Heimat bewegen. Dafür gibt es von Juli bis September eine befristete Prämienaktion. Je nach Aufenthaltsstatus gibt es künftig bis zu 3.000 Euro für die Rückkehr ins Heimatland, berichtet Annabel Amini.
2: Innenminister Gerhard Karner verweist heute darauf, dass freiwillige Reisen deutlich günstiger seien als Abschiebungen und kündigt an,
3: dass für jene syrischen Staatsbürger, die in der Grundversorgung sind und einen subsidiären Schutzstatus haben, sie 3.000 Euro pro Person bei freiwilliger Rückkehr erhalten.
2: Für anerkannte Asylberechtigte steigt die bisherige Rückkehrhilfe von 1.000 auf 1.500 Euro. Ob die höheren Prämien mehr Menschen zur Rückkehr bewegen, bezweifelt allerdings Nima von der syrischen Community in Österreich.
4: Die meisten Syrer lehnen diesen Vorschlag ab. Die syrische Wirtschaft ist noch immer sehr schwach, vor allem auch der Strom- und Gaspreis. Deshalb glauben die 3.000 Euro ist sehr wenig.
2: Begleitet wird die Prämienaktion von Informationskampagnen und direkten Anschreiben an die Betroffenen. Nach 3 Monaten soll evaluiert werden, ob die höheren Prämien Wirkung zeigen.
1: Die Ukraine hat laut Medienberichten in der vergangenen Nacht erneut einen Ölterminal und ein Öldepot auf der Halbinsel Krim angegriffen. Mit den nahezu täglichen Drohnenangriffen auf Energieanlagen auf der von Russland annektierten Halbinsel bringt Kiew die Menschen auf der Krim zunehmend in Bedrängnis. Denn auf der Krim ist der Treibstoff und Strom bereits knapp, berichtet in Moskau Carola Schneider.
5: Leere Straßen und geschlossene Tankstellen. Handyvideos im Internet zeigen die Folgen des Tankverbots für Private auf der Krim. Ohne Benzin habe ich keine Arbeit, meint ein Taxifahrer. Dann gehen wir eben zu Fuß, wir passen uns an, sagt dieser Autofahrer. Das dürfte aber immer schwieriger werden, denn die Ukraine greift mit Drohnen und Raketen regelmäßig Treibstofflager, Energieanlagen und Häfen auf der Krim und auf dem gegenüberliegenden russischen Festland an. Die seit 2014 von Russland annektierte Halbinsel ist zunehmend von der Versorgung abgeschnitten. Auch Strom wird mittlerweile rationiert und Touristen aus Russland stornieren massenhaft ihre Buchungen für das beliebte Ferienziel. Der Kreml kommentiert die konkreten ukrainischen Angriffe nicht. Es heißt nur, man arbeite an der Beseitigung ihrer Folgen.
1: In der libanesischen Hauptstadt Beirut hat es in einem Lagerhaus des Ministeriums für Kommunikation gebrannt. Eine Ausbreitung auf benachbarte Gebäude konnte verhindert werden, teilte der Zivilschutz mit. Wie es zu dem Feuer kam, ist noch unklar, aber es gibt Vermutungen, dass die vom Iran unterstützte Hisbollah etwas mit dem Brand zu tun haben könnte. Auch Augenzeugen vor Ort haben am Abend von möglicher Sabotage gesprochen. Eine Bestätigung dafür gibt es aber bislang nicht. Und jetzt noch ein Blick zur Fußball-WM. Zwischen England und Ghana steht es zur Pause. 0:0. Das waren die Nachrichten mit Andreas Lechner. Das Wetter.
6: Heute Nacht gingen Schauer und Gewitter überall ab und dann ist es meist sternenklar. Vereinzelt kann sich aber Nebel bilden. Die Temperaturen sinken auf 21 bis 12 Grad. Morgen Mittwoch gibt es im Großteil Österreichs den ganzen Tag strahlenden Sonnenschein, kaum eine Wolke am Himmel. Am Nachmittag können zwar im Bergland ganz vereinzelt kurze Schauer oder Gewitter niedergehen, speziell in Salzburg, Kärnten und der Steiermark. Groß ist die Wahrscheinlichkeit dafür aber nicht. Bei Talsleben auf dem Nordwind bleibt es heiß, Höchstwerte 27 bis 34 Grad. So viel zum Wetter von Michael Mattern.
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1: Im Studio Andreas Lechner. In Deutschland steht derzeit der gesamte Bahnverkehr still. Alle Züge bundesweit mussten wegen einer Funkstörung stehen bleiben. Das hat ein Sprecher der Deutschen Bahn auf Anfrage der Deutschen Presseagentur jetzt am Abend bestätigt. Die Ursache ist noch unklar. Seit Jahresanfang ist in Österreich zwar die sogenannte Mietpreisbremse in Kraft, aber die Mieten sind laut Arbeiterkammer vor allem in vielen der österreichweit 240.000 Altbauwohnungen oft zu hoch. Betroffene würden fast 168 Millionen Euro pro Jahr draufzahlen, berichtet Claudia Peintner-Schmidt.
2: Wer in einer Wohnung wohnt, die vor 1945 errichtet worden ist, fällt meist unter den Richtwertmietzins. Wie hoch dieser ist teils fix vorgegeben. Dennoch würden gerade befristete Altbaumieten immer wieder rechtswidrig erhöht, kritisiert Thomas Ritt, AK Wohnrechtsexperte.
3: Also befristete Mietverträge sollten einen Abschlag von 25% vom Richtwert haben. Der wird nicht gegeben und dann werden auch oft Zuschläge für Ausstattung und Lage dazu gegeben, die nicht rechtens sind.
2: Ein Haushalt zahle jährlich im Schnitt 1.600 Euro zu viel Miete, so die Arbeiterkammer, die eine Deckelung für Lagezuschläge sowie höhere Strafen bei Mietwucher fordert. Vertreter der Immobilienwirtschaft können die Zahlen der Arbeiterkammer nicht nachvollziehen. Allerdings gibt es auch von den Vermietern dann die Forderung, das Mietrecht moderner und transparenter zu gestalten.
1: Die USA und der Iran haben ihre Verhandlungen rund um eine dauerhafte Lösung ihres Konflikts auch heute fortgesetzt. Eine zentrale Frage dabei lautet, wie und wann wieder Inspektoren iranische Atomanlagen überprüfen können. Laut US-Präsident Donald Trump habe der Iran Kontrollen vollumfänglich zugestimmt. Teheran gibt sich wieder einmal abwartend. Katharina Wagner.
4: Es ist ein Statement auf seiner Online-Plattform Truth Social, in dem Donald Trump heute schreibt, Teheran habe voll und ganz zugestimmt, dass Atominspektionen auf höchstem Niveau auf lange Sicht, also unbegrenzt ausgeführt werden. Dies werde nukleare Ehrlichkeit sicherstellen. Der Sprecher des iranischen Außenministeriums aber kontert, es habe weder ein Treffen mit dem Chef der Internationalen Atomenergiebehörde gegeben, noch gäbe es einen Plan, dass die Behörde Anlagen, die durch die US-amerikanisch-israelischen Angriffe beschädigt wurden, inspiziert werden können. Ebenso unklar bleibt, wie und unter welchen Umständen Sanktionen gegen den Iran erleichtert oder iranische Gelder freigegeben werden sollen. Irans Präsident ist heute in Pakistan gelandet, um, so heißt es, mit Vermittlern weiter an einer Lösung zu arbeiten.
1: Der europäische Flugzeugbauer Airbus überprüft nach eigenen Angaben 16 Flugzeuge vom Typ A380, nachdem an Maschinen der Fluggesellschaften Emirates und Qantas Risse an den Flugzeugflügeln entdeckt worden waren. Neben Emirates und Qantas setzen unter anderem auch die Lufthansa, British Airways und Qatar Airways den A380 ein. Ein Schwimmbad in der Schweiz an der Grenze zu Frankreich ist wiederholt mit Rassismusvorwürfen konfrontiert, denn bereits im Vorjahr wurde ausländischen Badegästen nach Belästigungsvorwürfen der Zutritt verwehrt und heuer dürfen Auswärtige das Freibad Porrentruy besuchen, müssen aber das Doppelte zahlen und dürfen keine Saisonkarte kaufen. Schweiz-Korrespondentin Bettina Prendergast berichtet.
5: Badegäste müssen am Eingang warten. Ein Security-Team prüft, ob Auswärtige sich online registriert haben. Erst dann bekommen sie die teurere Karte. Ist das Preisregime rassistisch? Lionel Maitre, der Bürgermeister von Boncourt, einem Nachbarort, das das Schwimmbad mitfinanziert, sagt nein.
6: On vise absolument pas les nationalités et aujourd'hui c'est une minorité de la population qui pense ça.
5: Es werden keine bestimmten Nationalitäten ausgeschlossen und er fügt hinzu, dass sowieso nur eine Minderheit so denkt. Die Gemeinde sieht sich in ihrer Haltung bestätigt. Im Schwimmbad ist es ruhiger. Die Debatte verstummt aber nicht so schnell.
1: Berichtet Bettina Prendergast. Und vor kurzem ist das WM-Spiel England gegen Ghana bei der Fußball-WM zu Ende gegangen. Es gab keine Tore. Das Spiel endet 0:0. Das waren die Nachrichten mit Andreas Lechner. Das Wetter.
7: Der Mittwoch bringt im Großteil Österreichs einmal mehr hochsommerliches Wetter mit strahlendem Sonnenschein. Selbst im Bergland bilden sich heute Nachmittag höchstens einzelne Schauer oder Gewitter, die am ehesten in Salzburg, Kärnten und der Steiermark. Bei teils lebhaftem Nordwind bleibt es heiß, Höchstwerte 27 bis 34 Grad. Ein Ende der Hitzewelle zeichnet sich frühestens Anfang nächster Woche ab. Bis dahin wird es immer heißer. Am Wochenende sind im Norden und Osten vereinzelt 39, wenn nicht sogar 40 Grad möglich. So viel zum Wetter von Michael Mattern.
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1: Im Studio Sebastian Rosenauer. Es ist 1 Uhr. In Deutschland fahren die ersten Züge wieder. Die Deutsche Bahn dürfte die Störung der Funkverbindung behoben haben. Genauere Infos über die Hintergründe gibt es vorerst nicht. Am Abend ist der gesamte Bahnverkehr wegen eines Problems beim digitalen Bahnfunk GSMR gestoppt worden. Durchschnittlich 120 Euro Pension pro Monat. So viel bekommen die knapp 60.000 Betreuerinnen aus Osteuropa, die sich rund um die Uhr um pflegebedürftige Menschen in Österreich kümmern. Sie selbst landen dabei oft in der Altersarmut, kritisiert die Initiative für Gerechtigkeit in der Personenbetreuung, kurz IG24. Veronika Mauler berichtet.
2: 24 Stunden, wir sind
3: bei einer Kundgebung vor dem Sozialministerium wird gestern Nachmittag auf die problematische Situation der 24-Stunden-Betreuerinnen aufmerksam gemacht. Sie leben in der Pension oft sehr prekär, sagt Simona Durisova von der IG24.
4: Also deswegen sind viele Betreuerinnen einfach gezwungen, wenn sie auch bereits im Pensionsalter sind, nach wie vor nach Österreich zu pendeln.
3: Die Ausgleichszulage, oft auch Mindestpension genannt, bekommen die Pendelmigrantinnen nicht.
4: Wenn sie in Österreich keinen Hauptwohnsitz haben, dann haben sie auch keinen Anspruch auf diese Ausgleichszulage. Das ist die Bedingung.
3: Der Verein IG24 fordert von Sozialministerin Corinna Schumann Verbesserungen. Im Sozialministerium heißt es, es sei im aktuellen Regierungsprogramm vorgesehen, die Rahmenbedingungen für die 24-Stunden-Betreuung weiterzuentwickeln.
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1: Anpfiff jetzt im Spiel Kroatien gegen Panama. Beide haben ihr Auftaktspiel verloren, stehen jetzt also unter Zugzwang. In derselben Gruppe sind am Abend England und Ghana aufeinander getroffen. Die beiden trennen sich mit 0:0. Martin Lang.
6: Die Engländer treffen zweimal die Latte, haben viele Chancen. Harry Kane schießt aus kurzer Distanz übers Tor. Ghana hat gefährliche Konter, aber es ist am Ende trotzdem ein 0:0 und ein Match der vergebenen Chancen. Frustrierend für Jude Bellingham.
7: Yeah, very frustrating. Second game.
6: Ja, sehr frustrierend. Immer vor allem in zweiten Spielen beim Turnieren gelingt uns dann kein zweiter Sieg. Aber auf der anderen Seite hat es Ghana gut gemacht. England und Ghana haben jeweils 4 Punkte, müssen jetzt abwarten, ob Kroatien gegen Panama gewinnt. Ab 4 Uhr früh spielt Kolumbien gegen Kongo. Das ist die Gruppe, in der Portugal gegen Usbekistan 5:0 gewonnen hat. Cristiano Ronaldo trifft zweimal und ist jetzt der einzige Spieler, der bei 6 WM-Teilnahmen zumindest jeweils ein Tor erzielt hat.
1: Und damit weiter zum Wetter mit Nathalie Auer.
8: Sehr mild bleibt es heute Nacht in den größeren Städten. In der Wiener Innenstadt und in Bregenz liegen selbst die Tiefstwerte bei etwa 20 Grad. Sonst kann man aber gut lüften bei Temperaturen zwischen 12 und 18 Grad. Tagsüber wartet uns dann viel Sonnenschein und das zum Teil bei strahlend blauem Himmel. Einzelne Schauer und Gewitter können aber auch auftauchen und zwar am ehesten über den Bergen und im Süden. Dazu gibt es heute wieder hochsommerliche Temperaturen von 27 bis 34 Grad. In den nächsten Tagen wird es noch heißer, bis zu 38 Grad werden es am Freitag im Machfeld.
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1: Im Studio Sebastian Rosenauer, es ist 2 Uhr. Bei den Temperaturen derzeit will man eigentlich wirklich nicht ans Heizen denken. Aber wer zu Hause eine Pelletsheizung hat, sollte sich vielleicht schon auf den Winter vorbereiten. Die Preise für Pellets steigen nämlich seit Monaten an, berichtet Christoph Danninger.
2: Im Durchschnitt kostet eine Tonne Pellets derzeit gut 390 Euro. Das sind um fast 30% mehr als vor einem Jahr. Auch wenn man momentan lieber ans Kühlen denkt, rät Paul Pichler vom Kärntner Pelletshersteller Seppele, die Vorräte möglichst bald aufzufüllen.
3: Ich würde empfehlen, jetzt noch zu bestellen. Ich rechne mit leichten Steigerungen Richtung Herbst und Winter heuer.
2: Trotz der Preissteigerungen ist das Heizen mit Pellets noch immer am günstigsten, gefolgt von Heizöl. Dafür sind die Preise in den letzten Wochen gesunken, sagt Jürgen Roth von der Wirtschaftskammer.
4: Ab jetzt sich Gedanken machen über die Einlagerung. Bis September ist sicher ein guter Zeitpunkt.
2: Wer mit Gas oder Strom heizt, sollte jetzt die Angebote vergleichen. Expertinnen und Experten raten zu Verträgen mit fixen Tarifen.
1: Am Flughafen Schwechat sind im Vorjahr mehr als 100 Menschen wegen Drogenschmuggels verhaftet worden. Vor allem das Schmuggeln von Cannabis aus Asien nimmt zu, berichtet Robert Fries.
5: Fast 400 Kilogramm Cannabis wurden bereits dieses Jahr sichergestellt. Der jüngste Fund, 33 Kilo, in einem Flieger aus Thailand. Polizeisprecher Johann Baumschlager.
6: Das große Problem ist die Legalisierung in den asiatischen Staaten. Und hier stellen wir schon fest, dass das Überhand nimmt. Und aufgrund dieser zentralen Lage des Flughafens in Schwechat